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1: In der Rhein-Neckar-Region und um Mannheim ziehen Wolkenfelder durch, was die Nacht teils wechselhaft macht. Vereinzelt sind kurze Regenschauer möglich, die jedoch häufig wieder abklingen. Zum Morgen hin lockert die Bewölkung etwas auf. Der Wind bleibt weiterhin schwach und es ist vielerorts meist trocken. In Hockenheim und Speyer 21 Grad, in Bad Rappenau 20 Grad. Morgen erwartet euch Sonnenschein mit zeitweiligen Wolken.
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2: Ich bin Thomas Bohr. Bundesarbeitsministerin Baas stellt die Pläne der schwarz-roten Koalition zur Einführung einer verpflichtenden Krankschreibung ab dem ersten Tag in Frage. Kurz nach der Kabinettsklausur in Neu-Hardenberg sagte die SPD-Chefin der Funke Mediengruppe, sie sei koalitionstreu, aber man sollte sich schon nochmal fragen, ob das sinnvoll sei.
3: Der Pflicht zur Krankschreibung ab dem ersten Tag habe die SPD nur zähneknirschend zugestimmt, obwohl die Partei sie inhaltlich für falsch hält, sagte Baas. In der Union gibt es jedoch keine Bereitschaft, das Thema noch einmal neu zu verhandeln. Dazu habe die Koalition eine Vereinbarung getroffen, die nun flexibel und praxistauglich gestaltet werden müsse, heißt es aus der CDU-CSU-Fraktion. Dirk Zeitler, Nachrichtenredaktion.
2: Rund 3000 Menschen werden nach der Flutkatastrophe im Himalaya noch vermisst, darunter mehrere Deutsche. Retter suchen unter schwierigsten Bedingungen im Schlamm. Inzwischen sind auch ausländische Helfer zur Unterstützung bei den Sucharbeiten eingetroffen. Die Zahl der Toten ist inzwischen auf mehr als 600 gestiegen. Der Bundesnachrichtendienst will auf der Computerspielmesse Gamescom IT-Nachwuchs gewinnen. Die Behörde stellte an ihrem Messestand in Köln das Upgrade eines Spiels vor, mit dem das Interesse an der Arbeit der Auslandsspione geweckt werden soll.
4: BND-Legenden Operation Blackbox heißt das Spiel, bei dem die Gamer ein Datenpaket stehlen und in Sicherheit bringen müssen. Dabei müssen sie am Controller möglichst schnell Muster erkennen und reagieren. Entscheidend dabei höchste Konzentration. Gamer sind technikaffin und schlüpfen gerne in andere Rollen, so die Behörde. Und das macht sie für den BND interessant. Die Hoffnung, über das Spiel soll der Nachwuchs aus der Gaming-Szene Lust auf den BND-Job bekommen. Thomas Thonfeld, Nachrichtenredaktion.
2: In der Fußball-Bundesliga ist Borussia Dortmund mit einem Sieg in die neue Saison gestartet. Der BVB gewann am Abend gegen den Hamburger SV mit 2:0. Zuvor hatte es einen Traumstart für Neuling Elversberg gegeben. Die Saarländer schlugen Bayer Leverkusen mit 3:2. Die weiteren Ergebnisse: Union Berlin gegen Frankfurt 3:3, Leipzig Mönchengladbach 3:0, Mainz Paderborn 0:0 und Köln gegen Hoffenheim 3:2.
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1: Auf der A6 von Mannheim in Richtung Heilbronn zwischen Sinsheim-Steinsfurt und Bad Rappenau liegen Fahrzeugteile auf der Fahrbahn. Bitte achtet hier besonders auf die Strecke. Weiter geht's auf der A8 von Stuttgart Richtung München. Zwischen Stuttgart-Pliningen und Esslingen, da befinden sich Gegenstände auf dem linken und mittleren Fahrstreifen. Und auf der A81 von Stuttgart in Richtung Singen zwischen Herrenberg und Rottenburg gibt es ein totes Tier auf dem linken Fahrstreifen. Fahrt hier bitte besonders vorsichtig. Gute Fahrt!
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1: Früher Morgen in der Rhein-Neckar-Region. Zum Morgen hin erwarten euch größere Auflockerungen der Wolkendecke und es gibt meist klare Abschnitte. Der Wind weht dabei schwach bis mäßig aus Südwesten und bleibt den ganzen Morgen über spürbar. Regen ist in den nächsten Stunden nicht zu erwarten, es bleibt durchgehend trocken. Die Temperaturen sind angenehm, in Eberbach am Pulverturm 20 Grad, in Ditzingen am Bahnhof 19 und in Schifferstadt am Wasserturm 21 Grad.
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2: Ich bin Thomas Wort. In seiner ersten Rede als neuer norwegischer König hat Håkon der Achte sich mit berührenden Worten an seinen gestorbenen Vater König Harald erinnert. Danke, dass du so ein guter Papa für meine Schwester Märtha und mich warst, sagte Håkon in einer Ansprache im norwegischen Fernsehen und Radio.
3: Viele Norweger dürften während der Rede Tränen in den Augen gehabt haben. Warm und gefühlvoll erzählt der neue Monarch von seinem gerade erst gestorbenen Vater. König Harald habe die Menschen zum Lachen gebracht, sei ein guter Zuhörer gewesen und habe es immer geschafft, dass alle sich wohlfühlen. Als Håkon seiner Mutter Königin Sonja zum Hochzeitstag gratuliert, den sie am Tag nach Haralds Tod allein begehen musste, bricht ihm kurz die Stimme weg. Auf den neuen König wartet nun eine große Aufgabe. Aus Oslo, Julia Weschenbach.
2: Rund 3000 Menschen werden nach der Flutkatastrophe im Himalaya noch vermisst, darunter mehrere Deutsche. Retter suchen unter schwierigsten Bedingungen im Schlamm. Inzwischen sind auch ausländische Helfer zur Unterstützung bei den Sucharbeiten eingetroffen. Die Zahl der Toten ist inzwischen auf mehr als 600 gestiegen. Mehr als 36 Jahre nach dem Mauerfall sehen viele Menschen noch einige Distanz zwischen Ost- und Westdeutschland. Dennoch stellen wenige die Wiedervereinigung in Frage. Das geht aus einer Umfrage des Instituts YouGov hervor.
4: Ungefähr zwei Drittel betrachten Mauerfall und Wiedervereinigung als Glücksfall für Deutschland, doch Unterschiede zwischen Ost und West bleiben spürbar. Die Aussage, seit der Wiedervereinigung sind die Deutschen zu einer Nation zusammengewachsen, lehnten 57% der Ost- und 45% der Westdeutschen ab. Zugleich denkt jeder Zweite in Ost und West, dass Unterschiede in Medien und Politik übertrieben dargestellt werden. Dirk Zeitler, Nachrichtenredaktion.
2: In der Fußball-Bundesliga ist Borussia Dortmund mit einem Sieg in die neue Saison gestartet. Der BVB gewann am Abend gegen den Hamburger SV mit 2:0. Zuvor hatte es einen Traumstart für Neuling Elversberg gegeben. Die Saarländer schlugen Bayer Leverkusen mit 3:2. Außerdem spielten Leipzig-Mönchengladbach 3:0, Mainz-Paderborn 0:0, Union Berlin gegen Frankfurt 3:3 und Köln besiegt Hoffenheim mit 3:2.
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1: A6 Mannheim Richtung Heilbronn. Zwischen Sinsheim-Steinsfurt und Bad Rappenau liegen Fahrzeugteile auf der Fahrbahn. Achtung, hier ist Vorsicht geboten. Auf der A8 von Stuttgart Richtung München gibt es zwischen Stuttgart-Pliningen und Esslingen Gegenstände auf dem linken und mittleren Fahrstreifen. Auch hier bitte aufpassen. Gute Fahrt.
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1: Früh am Morgen in der Rhein-Neckar-Region mit teils bedecktem Himmel und vereinzelten Schauern. Meist sind die Bedingungen trocken. Zum Tagesanbruch sorgen größere Wolkenlücken für mehr Sonnenlicht. Der Wind weht nur schwach. Die morgendlichen Temperaturen sind frisch. In Leimen 21 Grad, in Bietigheim-Bissingen 18 und in Worms 20 Grad. Heute dominiert freundliche Witterung mit Sonne und Wolken.
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2: Ich bin Thomas Brock. Die Bundesregierung will sich weiter nicht öffentlich dazu äußern, wer für den versuchten Anschlag mit einer Sprengstoffdrohne am Flughafen Leipzig-Halle verantwortlich ist. Auf Berichte von Medien des Springer Verlags angesprochen, Russland stecke hinter der Attacke, sagte ein Sprecher, die Regierung beteilige sich nicht an Spekulationen.
3: Unter anderem die Bild berichtet, die Bundesregierung bereite ein umfangreiches Maßnahmenpaket gegen Moskau vor. Sie beruft sich auf mit dem Vorgang vertraute Personen. Die Bundesregierung werde bald die Urheberschaft des Angriffs abschließend feststellen, sagte Bundeskanzler Merz vor kurzem in einem TV-Interview. Die Urheber hybrider Angriffe würden dafür bezahlen. Dirk Zeitler, Nachrichtenredaktion.
2: Nach der Sturzflut im Himalaya ist die Zahl der Todesopfer in Nepal auf mehr als 600 gestiegen. Einige tausend Menschen konnten nach Angaben der nepalesischen Behörden bereits gerettet werden. Allerdings werden in Tibet und Nepal zusammen noch mehr als 2500 Menschen vermisst, darunter auch ausländische Touristen.
4: Das Ausmaß der Katastrophe ist weiter noch schwer abzuschätzen. Am Beispiel des nepalesischen Orts Devigat in der an Tibet grenzenden Provinz Bagmati zeigt sich jedoch überdeutlich die tiefe Spur der Verwüstung. Der größte Teil des Orts versinkt in einem Meer aus grauem Schlamm und Trümmerteilen. Fast sämtliche Häuser des Orts, wo früher bis zu 1500 Menschen wohnten, sind jetzt praktisch unbewohnbar. Einige Bewohner kommen von ihren Schutzunterkünften und versuchen, ihr Hab und Gut in ihren teils zerstörten Häusern zu retten. Aus Nepal, Dirk Gottorf.
2: In seiner ersten Rede als neuer norwegischer König hat Håkon der Achte sich mit berührenden Worten an seinen gestorbenen Vater König Harald erinnert. Danke, dass du so ein guter Papa warst, sagte er in einer Ansprache im Fernsehen und Radio. Mit Blick auf seine neuen Aufgaben kündigte Håkon an, gemeinsam mit seiner Frau immer zu versuchen, die Lebenssituation unterschiedlicher Menschen zu verstehen. Er glaube an ein Norwegen, in dem es Platz für alle gebe. In der Fußball-Bundesliga ist Borussia Dortmund mit einem Sieg in die neue Saison gestartet. Der BVB gewann am Abend gegen den Hamburger SV mit 2:0. Zuvor hatte es einen Traumstart für Neuling Elversberg gegeben. Die Saarländer schlugen Bayer Leverkusen mit 3:2. Außerdem spielten Leipzig-Mönchengladbach 3:0, Mainz-Paderborn 0:0, Union Berlin gegen Frankfurt 3:3 und Köln besiegt Hoffenheim mit 3:2.
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1: Achtung im Kreis Heilbronn. Auf der Landstraße zwischen dem Abzweig nach Gorxen und Bürg sind in beiden Richtungen Rinder auf der Fahrbahn unterwegs. Wer sich hier auskennt, fährt besser eine andere Strecke. Gute Fahrt.
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1: In Mannheim und der Rhein-Neckar-Region beginnt der Morgen meist trocken mit aufgelockerter Bewölkung. Örtlich kann Nebel auftreten, klärt sich aber auf. Tagsüber wechseln Sonne und Wolken. Es bleibt meist niederschlagsfrei. Der Wind weht mäßig aus Südwest, frischt teilweise auf. Abends zieht aus Westen Regen auf. Nachts können auch Gewitter auftreten. In Wiesloch 20 Grad, in Klebronn 18, in Frankenthal 21.
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2: Ich bin Diana Kramer. Die Bundesregierung will sich weiterhin nicht öffentlich dazu äußern, wer für den versuchten Anschlag mit einer Sprengstoffdrohne am Flughafen Leipzig-Halle verantwortlich ist. Auf Medienberichte angesprochen, wonach die Regierung davon ausgehe, dass Russland hinter dem Vorfall stecke, sagte ein Regierungssprecher, man beteilige sich nicht an Spekulationen. Welt am Sonntag, Politico und Bild berichten nun aber, die Regierung bereite ein umfangreiches Maßnahmenpaket gegen Moskau vor. Nach dem Tod von König Harald sind heute Gedenkgottesdienste in ganz Norwegen geplant. Harald war am Freitag im Alter von 89 Jahren gestorben. In seiner ersten Rede als neuer König hat sein Sohn Håkon am Abend mit berührenden Worten an seinen Vater erinnert.
3: Warm und gefühlvoll erzählt der neue Monarch von seinem gerade erst gestorbenen Vater. König Harald habe die Menschen zum Lachen gebracht, sei ein guter Zuhörer gewesen und habe es immer geschafft, dass alle sich wohlfühlen. Als Håkon seiner Mutter Königin Sonja zum Hochzeitstag gratuliert, den sie am Tag nach Haralds Tod allein begehen musste, bricht ihm kurz die Stimme weg. Auf den neuen König wartet nun eine große Aufgabe. Aus Oslo, Julia Weschenbach.
2: In Köln endet heute die größte Videospielmesse der Welt. Auf der Gamescom konnten in den vergangenen Tagen Hunderttausende die neuesten Spiele testen. Mehr als 1700 Aussteller präsentierten sich.
4: Ob Strategiespiele, Wettrennen oder Ego-Shooter, die Deutschen zocken gerne, vor allem am Smartphone. Und das betrifft jedes Alter. Der durchschnittliche Gamer ist 38 Jahre alt. Das hat auch wieder mal die Gamescom gezeigt. Publikumsrenner dort, der letzte Final Fantasy-Teil, das zweite Alien-Spiel oder ein neues Star Wars-Abenteuer. Mit Frank-Walter Steinmeier kam erstmals ein Bundespräsident zur Gamescom. Er warnte auch vor den Schattenseiten des Gamings wie Spielsucht oder Gewalt. Thomas Bremser, Köln.
2: Zum Fußball. Borussia Dortmund ist mit einem souveränen Sieg in die Bundesliga-Saison gestartet. Der BVB gewann am Abend gegen den Hamburger SV 2:0. Traumstart auch für Neuling Elversberg. Der Aufsteiger besiegte Bayer Leverkusen mit 3:2. Die weiteren Ergebnisse: Leipzig, Mönchengladbach 3:0, Mainz, Paderborn 0:0, Union Berlin, Frankfurt 3:3 und Köln, Hoffenheim 3:2.
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1: Aktuell gibt es keine Staus oder Gefahrenmeldungen auf den Straßen in Baden-Württemberg. Alles läuft reibungslos. Gute Fahrt.
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1: Jeder fünfte Erwachsene in Deutschland lebt mit starkem Übergewicht. Hier spricht man auch von Adipositas, einer chronischen Krankheit. Viele Betroffene haben das Gefühl, ständig kämpfen zu müssen, gegen ihr Gewicht, vor allem aber gegen Vorurteile. Professorin Katharina Timper von der TU München.
2: Sie führen dazu, dass sich Menschen mit Adipositas selbst die Schuld geben an ihre Erkrankung und sich aus Scham und Selbstabwertung sozial zurückziehen und teils gar nicht mehr am gesellschaftlichen Leben teilnehmen.
1: Dabei gibt es keinen Grund, sich schuldig zu fühlen, denn Hunger, Sättigung und Belohnungssystem werden vom Gehirn gesteuert. Bei Adipositas können aber beispielsweise genetische Veränderungen, Veranlagungen und Umwelteinflüsse zu einer Fehlregulierung führen.
2: Wir haben heute verstanden, dass Adipositas eine neurobiologische Erkrankung ist. Und das bedeutet wiederum, wenn es mit dem Abnehmen nicht klappen will, hat das nichts mit fehlender Disziplin oder einer zu geringen Willensanstrengung zu tun.
1: Statt Ausgrenzung benötigen Betroffene echtes Verständnis und Unterstützung von ihrem persönlichen Umfeld und insbesondere von ärztlicher Seite.
2: Adipositas muss langfristig, ganzheitlich und individuell behandelt werden. Darum kann ich nur alle Menschen dazu aufrufen, Menschen mit Adipositas mit nichts als Wertschätzung, Empathie und Respekt zu begegnen. Betroffene müssen ohne Angst vor Abwertung und Stigmatisierung ärztlichen Rat und Hilfe in Anspruch nehmen können, um für diese komplexe Erkrankung die adäquate Hilfestellung zu erhalten.
1: Wertvolle Infos über Adipositas und Unterstützung bei der Arztsuche finden Sie auf meinweg-mit-adipositas.de.

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1: Am frühen Morgen bleibt das Wetter in Mannheim und der Rhein-Neckar-Region trocken mit aufgelockerter Bewölkung. Örtlich kann Nebel auftreten. Im weiteren Verlauf zieht von Westen her Regen auf. Der Wind bleibt überwiegend schwach, frischt aber gelegentlich bei Regen kurz auf. Gegen Morgen verdichten sich die Wolken und leichter Regen kann fallen. In Edingen-Neckarhausen sind es 20 Grad, in Eppingen 19 Grad und in Neustadt an der Weinstraße 20 Grad.
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2: Ich bin Diana Kramer. Deutschland hat nach einer Analyse des Vergleichsportals Verivox unter den G20-Staaten die höchsten Strompreise. Mit 35,6 Cent je Kilowattstunde sei der Strom hierzulande mit Abstand am teuersten. Dahinter folgen Italien mit 34,5 und Großbritannien mit 32,4 Cent je Kilowattstunde. Der Durchschnitt der G20-Staaten liegt bei rund 16,3 Cent. Verglichen damit ist in Deutschland der Strom also mehr als doppelt so teuer. Ein wesentlicher Treiber der hohen Stromkosten hierzulande ist laut Verivox die hohe Steuer- und Abgabenlast. Die Bundesregierung will sich weiterhin nicht öffentlich dazu äußern, wer für den versuchten Anschlag mit einer Sprengstoffdrohne am Flughafen Leipzig-Halle verantwortlich ist. Auf Medienberichte angesprochen, Russland stecke dahinter, sagte ein Regierungssprecher, man beteilige sich nicht an Spekulationen.
3: Unter anderem die Bild berichtet, die Bundesregierung bereite ein umfangreiches Maßnahmenpaket gegen Moskau vor. Sie beruft sich auf mit dem Vorgang vertraute Personen. Die Bundesregierung werde bald die Urheberschaft des Angriffs abschließend feststellen, sagte Bundeskanzler Merz vor kurzem in einem TV-Interview. Die Urheber hybrider Angriffe würden dafür bezahlen. Doch noch ist es offenbar nicht so weit. Die mit Sprengstoff präparierte Drohne war Anfang August im Sicherheitsbereich des Flughafens zwischen ukrainischen Frachtmaschinen entdeckt worden. Dirk Zeitler, Berlin.
2: Nach der verheerenden Sturzflut im Himalaya werden nach aktuellen Angaben noch rund 3000 Menschen vermisst. Erstmals hat auch China Zahlen zu vermissten Personen genannt. Dort sind unter den Vermissten auch drei Deutsche, heißt es aus Peking. In Nepal warnt der Katastrophenschutz derweil vor einer möglichen neuen Flut in der Region. Zum Fußball. Borussia Dortmund ist mit einem 2:0-Sieg gegen den Hamburger SV in die neue Saison gestartet. Traumstart auch für Neuling Elversberg. Die Saarländer schlugen Bayer Leverkusen mit 3:2. Elversberg-Trainer Vincent Wagner.
4: Wenn wir unser Spiel spielen, wenn wir mutigen Fußball gegen den Ball spielen, wenn wir intensiv spielen, können wir auf jeden Fall mithalten. Es gibt halt die goldene Regel, erste Spiele muss man gewinnen. Das ist uns heute zum Glück gelungen.
2: Außerdem spielten Leipzig, Mönchengladbach 3:0, Mainz, Paderborn 0:0, Union Berlin, Frankfurt 3:3 und Köln, Hoffenheim 3:2.
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1: Derzeit gibt es keine Staus oder Gefahrenmeldungen auf den Straßen in Baden-Württemberg. Alles läuft rund. Gute Fahrt.
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5: Kaum jemand kennt ihren Namen, aber ihr Bild ging 1972 um die Welt und gab dem Schrecken des Krieges ein Gesicht. Ein kleines, von Napalm verbranntes Mädchen, das nackt und schreiend über eine vietnamesische Straße läuft. Seither ist die heute 63-jährige Kim Phuc Pham Thi das Napalm Girl. Und ihre bewegende Geschichte, das ist unser Thema heute. Ich bin Claudia Baderlin, mehr dazu gleich.
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1: Vietnam, es ist der 8. Juni 1972. Kim Phuc sucht mit ihrer Familie Schutz in einem Tempel, als der Hubschrauberangriff auf das kleine Dorf Tran Bang beginnt. Kurz darauf soll der Tempel bombardiert werden. Die damals 9-Jährige flüchtet mit anderen Kindern aus dem Dorf und sie geraten in den Napalmangriff.
2: And I look at the airplane and I saw the 4 bombs landing down.
1: Ich sah den Flieger 4 Bomben abwerfen und hörte den Lärm und dann plötzlich war da ein Feuer, ein riesiges Feuer um mich herum. In diesem Moment wurde ich auch schon davon erfasst, mein linker Arm brannte. Mit meiner rechten Hand versuchte ich zu löschen.
2: And I saw all the fire over my left arm and I used my right hands to wrap it up.
1: Der Phosphor brennt sich Kim Phuc regelrecht in die Haut. Ich erinnere mich, dass ich dachte, oh meine Güte, mit den Brandnarben, ich würde hässlich sein und Menschen würden mich von jetzt an anders behandeln.
2: Will see me different way.
1: Genau in diesem schrecklichen Augenblick drückt damals der Fotograf Nick Ut auf den Auslöser. Es wird zum mahnenden Symbolbild des Vietnamkrieges. Ut erhält für seine Aufnahme den Pulitzerpreis und rettet Kim letztlich das Leben. Mehr dazu in dieser Stunde.

Ein Foto, das um die Welt ging. Ein Kind auf der Flucht, nackt, verbrannt, schreiend. Aufgenommen im Vietnamkrieg und bis heute ein Symbol für dessen Schrecken. Das Mädchen auf dem Foto, Kim Phuc. Heute ist sie 63 Jahre alt und ihre Geschichte geht weit über dieses eine Bild hinaus. Dazu gleich mehr. Ich bin Claudia Baderlin. Schönen guten Morgen.

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1: 1972 geht ein Foto um die Welt. Es zeigt die damals 9-jährige Vietnamesin Kim Phuc, die mit schmerzverzerrtem Gesicht um ihr nacktes Leben läuft. Bei dem Versuch, einem Napalmbombenangriff zu entkommen, erleidet Kim schwerste Verbrennungen.
2: I stopped and I cried out, too hot, too hot.
1: Ich blieb weinend stehen und konnte nur noch schreien. Zu heiß, zu heiß. Dann erinnere ich mich, dass ein Militärberichterstatter mir Wasser zum Trinken gab und den Rest über mich goss. Dann wurde ich bewusstlos, sagt Kim Phuc.
2: Pass out. I lost my consciousness.
1: Da Kim Phucs Haut zu 30% verbrannt war, folgten für sie 14 Monate Klinikaufenthalt mit 17 Operationen. Dass sie nach schmerzhaften Therapien wieder ins Leben zurückkehren konnte, verdankt sie dem Fotografen der historischen Aufnahme Nick Ut. Nachdem er auf den Auslöser gedrückt hatte, brachte er das Mädchen ins Krankenhaus, zückte seinen Presseausweis und bestand auf Akutbehandlung. Mehr dazu gleich.

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1: Sie ist das Mädchen auf einem Bild, das um die Welt ging. Nackt, schreiend, flüchtend. Phan Thi Kim Phuc wurde während des Vietnamkriegs von einer Napalmbombe schwer verbrannt. Über 50 Jahre später trägt sie immer noch die Brandnarben, doch immer hat sie starke Schmerzen. In ihrem Buch Ins Herz gebrannt beschreibt Kim Phuc, wie sie die Schrecken des Krieges hinter sich ließ und im christlichen Glauben Hoffnung fand.
2: At that moment, wow.
1: Das war ein unglaublicher Wendepunkt in meinem Leben. Ich begann ernsthaft für Frieden zu beten, für die Liebe, für Vergebung.
2: For peace, for love, for forgiveness.
1: Schließlich habe sie gemerkt, dass sie mit ihrem Schicksal anderen helfen könne. Die 63-jährige Kim Phuc ist heute Goodwill-Botschafterin der UNESCO. Außerdem gründete sie eine Stiftung für vom Krieg versehrte Kinder. Und sie reist durch die Welt, um für Frieden zu werben.
2: Now it is heal me from inside and outside.
1: Für andere da zu sein, die im Krieg Schlimmes erlebt haben, das ist für mich heilsam, innerlich und äußerlich, sagt Kim. Ich habe beschlossen, solchen Menschen zu helfen und ihnen eine Zukunft zu geben. Eine Aufgabe, für die Kim Phuc sehr dankbar ist.
2: And give them a future. I'm so thankful for that.
1: Für ihr unermüdliches Engagement erhielt Kim Phuc unter anderem 2019 die internationale Friedensauszeichnung Dresdenpreis in der Semperoper. Ich bin Claudia Baderlin, danke fürs Zuhören und bis zum nächsten Mal. Ciao. 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
4: Der Sonntagmorgen in Mannheim und der Rhein-Neckar-Region beginnt mit aufgelockerter Bewölkung, meist trocken. Vereinzelt Nebelfelder lösen sich rasch auf. Im Verlauf wird es heiter bis wolkig. Der mäßige Südwestwind frischt auf, gelegentlich mit starken Böen. Abends dichte Wolken und Regen. Der Wind bleibt moderat. In Sandhausen sind es 20 Grad, in Ludwigsburg 18 Grad und in Bad Dürkheim ebenfalls 20 Grad.
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5: Ich bin Diana Kramer. Nach der Flutkatastrophe in China und Nepal ist die Zahl der Todesopfer auf 750 gestiegen. Insgesamt werden in beiden Ländern noch mehr als 3000 Menschen vermisst. China hat jetzt erstmals Zahlen zu vermissten Personen genannt.
6: Nun ist es klar. In China werden 3 deutsche Staatsbürger vermisst. Nepal hatte zuvor 8 vermisste Deutsche registriert. Unklar bleibt trotzdem, wie viele Deutsche tatsächlich vermisst werden. Denn zum Zeitpunkt der Flutkatastrophe befanden sich einige Deutsche mit einer nepalesischen Wandergruppe noch am Grenzübergang in Tibet, also auf der chinesischen Seite. Aus China und Indien sind nun Spezialrettungstrupps in Nepal eingetroffen, die nach Überlebenden in einem Tunnel an einem Wasserkraftwerk suchen sollen. Insgesamt bleibt die Lage angespannt, weil die Behörden immer wieder vor Fluten warnen müssen. Aus Peking, Johannes Neudecker.
5: Die Bundesregierung will sich weiterhin nicht öffentlich dazu äußern, wer für den versuchten Anschlag mit einer Sprengstoffdrohne am Flughafen Leipzig-Halle verantwortlich ist. Auf Medienberichte angesprochen, wonach die Regierung davon ausgehe, dass Russland hinter dem Vorfall stecke, sagte ein Regierungssprecher, man beteilige sich nicht an Spekulationen. Welt am Sonntag, Politico und Bild berichten, die Regierung bereite ein umfangreiches Maßnahmenpaket gegen Moskau vor. Nach dem Tod von König Harald sind heute in ganz Norwegen Gedenkgottesdienste geplant. Harald war am Freitag im Alter von 89 Jahren gestorben. In seiner ersten Rede als neuer König hat sein Sohn Håkon am Abend mit berührenden Worten an seinen Vater erinnert.
7: König Harald habe die Menschen zum Lachen gebracht, sei ein guter Zuhörer gewesen und habe es immer geschafft, dass alle sich wohlfühlen. Als Håkon seiner Mutter Königin Sonja zum Hochzeitstag gratuliert, den sie am Tag nach Haralds Tod allein begehen musste, bricht ihm kurz die Stimme weg. Auf den neuen König wartet nun eine große Aufgabe. Aus Oslo, Julia Weschenbach.
5: Zum Fußball. Borussia Dortmund ist mit einem souveränen Sieg in die Bundesliga-Saison gestartet. Der BVB gewann am Abend gegen den Hamburger SV 2:0. Traumstart auch für Neuling Eversberg. Der Aufsteiger besiegte Bayer Leverkusen mit 3:2. Außerdem Leipzig, Mönchengladbach 3:0, Mainz, Paderborn 0:0, Union Berlin, Frankfurt 3:3 und Köln, Hoffenheim 3:2.
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4: Auf der A8 Richtung München gibt es zwischen Stuttgart-Pliningen und Neuhausen auf dem linken Fahrstreifen Gefahr durch Gegenstände. Passt hier gut auf. Gute Fahrt.
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8: Mein heutiger Gast sagt von sich selbst, sie hat ein schottisches Herz. Sie liebt schnelle Autos, ist so ein leidlicher Beifahrer. Und ich sag, sie hat ein wunderbares neues Album gemacht vor kurzem. Und einen Radio Regenbogen Award hat sie auch noch eingeheimst. Ich bin Christian Weser und freue mich auf Amy McDonald in dieser Stunde. Bis gleich.
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1: Amy McDonald, welcome to the show.
2: Hi, thank you.
1: Wow, eine unglaubliche Geschichte. Mit 16 schreibt Amy McDonald This is the Life, ihren Mega-Hit. Ja? Hey, ist das wirklich dein Leben? Jede Nacht ausgehen, keine Ahnung, wo du schlafen wirst? Ja? Und heute, im Rückblick, gibt Amy McDonald ganz klar zu, dass... autobiografisch. Ja, das war sie damals mit ihren Freunden und sie hatten viel Spaß jede Nacht draußen und das war eigentlich eine positive Erinnerung. Und Amy McDonald sagt, eines Morgens bin ich demütig und dankbar aufgewacht. So glücklich drüber, dass ich so viele tolle Freunde habe und so ein Leben führen darf, auch voller Musik. Ja, das ist die Story hinter This is the Life.
2: That is autobiographical, that one. That was a song about myself and all my friends having a crazy night out. So it wasn't just an image, it actually happened. And I remember waking up the next day and just feeling so incredibly lucky to have such great friends, to be happy. And I basically just wrote a song about going out with your friends. And I think that's why it seems to have connected. Everybody knows that feeling.
1: Unglaublich, oder? Als Teenagerin schreibt Amy McDonald diesen Riesenhit, This is the Life. Ja. Und angefangen hat alles, als sie 12 war, mit der schottischen Band Travis. Die kennen wir auch. Why Does It Always Rain On Me zum Beispiel. Ja. Amy McDonald hat die Songs gehört damals und wollte das unbedingt auch können. Ihr Dad hatte eine Gitarre. Die hat sich Amy geschnappt und dann hat sie sich selbst alle Akkorde beigebracht. Irgendwann war er dann da, ihr erster eigener Song.
2: I heard the Scottish band Travis on the radio and loved them. Instantly thought I wanted to do that. And I got my dad's guitar and started to teach myself how to play along with their songs. So that's how it started when I was about 12. And then playing along with all my favourite bands just naturally progressed into writing my own songs.

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1: Es ist großartig, aus dem Nähkästchen zu plaudern mit der wunderbaren Amy McDonald über ihre Leidenschaften, zum Beispiel für schnelle Autos. Ja. Ihr Herz, das schlägt tatsächlich für einen Bugatti. Ja. Und Amy hat erfahren, die werden ganz hier in der Nähe, im Elsass, produziert. Ja. Und eines Tages kam dann die Einladung, ins Werk zu kommen, sich das mal anzuschauen. Und nicht nur das, plötzlich, sagt Amy, saß ich am Steuer eines Wagens, der kostet 2,5 Millionen Euro. Und da wurde mir bewusst, hier wird ja nicht links gefahren, wie zu Hause in Schottland, hier wird rechts gefahren. Das war wunderschön, aber es war irgendwie auch scary.
2: Yes, I've actually been to the factory and they got in touch and said, would you like to come over and see the factory and drive one? So I went over and it was the first time that I had ever driven on the other side of the road. And in the town where they make them, it feels like there are a million traffic roundabouts. And I was suddenly behind the wheel of a car that cost, this one I think was 2.5 million euros. And it was one of the scarier moments of my life.
1: Oh ja, und ihr habt schon ganz schön viele Verkehrskreisel hier bei euch, erinnert sich Amy McDonald. Und so kommt sie ins Plaudern. Übers Autofahren, als Beifahrer zum Beispiel mit ihrem Mann, Ex-Profi-Fußballer Richard Foster aus Schottland. Der, so gesteht Amy, ist ein schrecklicher Autofahrer. Erst hat sie immer gemeckert und gezickt. Dann hat er ihr mal gesagt, das soll sie doch bitte bleiben lassen, wenn er am Steuer ist. Als sie es aber bleiben ließ, da ist er einem Krankenwagen aufgefahren. Und heute, sagt Amy McDonald, heute zick ich wieder. Hauptsache, es passiert nichts am Steuer.
2: Sometimes my husband's driving is scary and he'll get annoyed at me for reacting to certain situations. Well, I would always give a fuss and then he made me go silent and then he drove into the back of the ambulance. So I've learned to just make as much fuss as possible.

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1: Tja, da sitzt sie neben mir und wir erzählen uns lustige Stories. Amy McDonald zurück mit ihrem Mega-Album. Is this what you've been waiting for? Ja. Und darin geht's vor allem um die Freude, auf der Bühne zu sein. Wenn plötzlich bei so einer Show alles positiv zusammenkommt, das ist ein unbeschreibliches Gefühl, sagt Amy. Und genau darum geht's auch in ihrem persönlichen Lieblingssong auf dem Album. Can You Hear Me? Ja. Den hat sie geschrieben, als sie mal vor einem wirklich genialen Publikum stand.
2: The title track, Is This What You've Been Waiting For, is just about the excitement of performing live. My personal favourite on the album is a song called Can You Hear Me? From the minute I wrote it, I just absolutely loved it. And it was inspired by an amazing audience that I performed in front of. So I think that's why it feels quite special to me.
1: Jetzt müssen wir noch ein ganz wichtiges Thema für Amy McDonald ansprechen. Ihre schottische Herkunft. Ja. Wir Schotten, gesteht Amy, wir sind einfach extrem stolz auf alles, was wir machen. Und wir lieben Musik.
2: Oh gosh, we're fiercely proud of everything that we do. We bring the party. When Germany had the European Championships a few years ago, I think the song that we sang as supporters was No Scotland, No Party.
1: Oh ja, wir erinnern uns, No Scotland, No Party sangen damals schottische Fußballfans bei der EM in Deutschland. Und man spürt, darauf ist Amy McDonald mächtig stolz und gerne, sehr gerne würde sie Schottland auch in der EU sehen. Ja, und sie macht keinen Hehl daraus, dass sie sehr wenig von der Abstimmung damals hielt. Schottland aber wollte mehrheitlich in die EU, beschwört Amy.
2: Oh yes, the majority of Scotland voted to stay. Scotland had to leave the EU against our will.
3: You bring us the good music anyway. So.
2: Thank you.
3: Well, thank you so very much for doing this. Amy McDonald, it's been a pleasure having you on the show.
2: Thank you so much.
1: Oh, you're welcome. All the best. Amy McDonald. Mehr Infos und Promis, die gibt's auch online unter erb-mediathek.de. Ich bin Christian Wiesau. Bis dann.

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0: 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Das Radio Regenbogenwetter aus der Kachelmann-Redaktion.
5: Gibt heute einiges an Sonnenschein. Für euch dazu ein paar Wolken. Bleibt meist trocken bei 27 Grad in der Spitze. Morgen auch erst Sonne, später Regen bei bis zu 26 Grad.
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6: Ich bin Diana Kramer. Bei einer Veranstaltung im Norden der Schweiz sind in der Nacht Schüsse gefallen. Es gäbe mehrere Opfer, teilte die Kantonpolizei Aargau auf der Plattform X mit.
7: Die Schüsse fallen in der Nacht bei einer Techno-Veranstaltung auf der größten Pferderennbahn der Schweiz. Bei der 7. Auflage des Aarauer Raves legten DJs aus der ganzen Welt auf. Die Veranstalter erwarteten rund 3.500 Besucher. In einem Video, das die Schweizer Zeitung Blick veröffentlicht hat, sind ungefähr 10 Schüsse zu hören, abgefeuert in kurzer Zeit, in wenigen Sekunden. Die Polizei ist mit einem Großaufgebot vor Ort. Sie ruft die Bevölkerung dazu auf, das Gebiet zu meiden. Uli Reitinger, Nachrichtenredaktion.
6: Deutschland hat nach einer Analyse des Vergleichsportals Verivox unter den G20-Staaten die höchsten Strompreise. Mit 35,6 Cent je Kilowattstunde sei der Strom hierzulande mit Abstand am teuersten. Dahinter folgen Italien mit 34,5 und Großbritannien mit 32,4 Cent je Kilowattstunde. Der Durchschnitt der G20-Staaten liege bei rund 16,3 Cent. Verglichen damit ist in Deutschland der Strom mehr als doppelt so teuer. Ein wesentlicher Treiber der hohen Stromkosten hierzulande ist laut Verivox die hohe Steuer- und Abgabelast. Nach der Flutkatastrophe in China und Nepal ist die Zahl der Todesopfer dort auf 750 gestiegen. Insgesamt werden in beiden Ländern noch mehr als 3000 Menschen vermisst. China hat jetzt erstmals Zahlen zu vermissten Personen genannt. Dort wird auch weiter nach 3 Deutschen gesucht. Die Lage in der Krisenregion bleibt auch am 4. Tag nach dem Unglück angespannt. Der nepalesische Katastrophenschutz warnte am Morgen vor einer möglichen neuen Flut in der Region. Zum Fußball. Borussia Dortmund ist mit einem 2:0-Sieg gegen den Hamburger SV in die neue Saison gestartet. Traumstart auch für Neuling Elversberg. Die Saarländer schlugen Bayer Leverkusen mit 3:2. Elversberg-Trainer Vincent Wagner.
8: Wenn wir unser Spiel spielen, wenn wir mutigen Fußball gegen den Ball spielen, wenn wir intensiv spielen, können wir auf jeden Fall mithalten. Gibt halt die goldene Regel, erste Spiele muss man gewinnen. Das ist uns heute zum Glück gelungen mit unseren Fans im Rücken.
6: Die weiteren Ergebnisse: Leipzig, Mönchengladbach 3:0, Mainz, Paderborn 0:0, Union Berlin, Frankfurt 3:3 und Köln, Hoffenheim 3:2.
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5: Wir haben Good News für euch. Uns ist nichts gemeldet. Ihr habt freie Fahrt. Wenn ihr schon unterwegs seid und seht was, einfach eine Sprachnachricht reinschicken an die 08000 34 35 36.
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5: 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Gleich quizzen wir erstmal, vorher der aktuelle Hammer von Teddy Swims, Mr. Know-It-All.
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0: Einen schönen Sonntag euch mit Radio Regenbogen. Nices Ausflugswetter heute. Es gibt viel Sonne bei 27 Grad. In Worms ist im Übrigen das größte Volks- und Weinfest am Rhein losgegangen. Das Backfischfest wäre vielleicht eine Idee. Ich suche jetzt einen Superstar, der den Sonntag immer mit Ausflug verbindet. Und damit starten wir nämlich jetzt auch das Sonntagsquiz. Achtung, wer ist das?
1: Wir haben jeden Sonntag sind wir mit der Familie, haben wir einen Sonntagsausflug gemacht. Ja, das sind so die schönsten Momente, die ich in Erinnerung habe mit der Familie, sind die.
0: 08000 34 35 36 gibt ein Radio Regenbogen Überraschungspaket mit lauter Sachen drin, die es so nicht zu kaufen gibt. Also was ganz Exklusives. Spiel den Ton nochmal, wer ist das?
1: Wir haben jeden Sonntag sind wir mit der Familie, haben wir einen Sonntagsausflug gemacht. Ja, das sind so die schönsten Momente, die ich in Erinnerung habe. Mit der Familie sind die.
0: Wie heißt dieser Sänger? 08000 34 35 36.

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1: Ist alles entspannt auf den Straßen. Uns ist nichts gemeldet. Ihr habt freie Fahrt. Geblitzt werdet ihr in Hockenheim in der Eisenbahnstraße und in Pforzheim in der Adam-Riese-Straße. Wenn ihr unterwegs seid und seht was, schickt uns gerne eine Sprachnachricht an die 08000 34 35 36.
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0: Einen schönen Sonntag euch mit Radio Regenbogen. Die Angelika aus Mannheim ist in der Runde. Angelika, wenn Sonntagsausflug, dann am liebsten wohin?
1: Am liebsten in die Natur. Ich gehe auch gerne in den Wald oder mal an die Bergstraße oder unterschiedlich, je nachdem, was gerade so anfällt und wie es mir geht.
0: Pass auf, hier ist einer, der verbindet den Sonntag auch mit dem Ausflug. Für ihn absoluter Kult. Achtung, wer ist das?
2: Wir haben jeden Sonntag sind wir mit der Familie, haben wir einen Sonntagsausflug gemacht. Ja, das sind so die schönsten Momente, die ich in Erinnerung habe mit der Familie, sind die.
0: So, wer ist es?
1: Nico Santos hieß es.
0: Das ist richtig. Das gibt ein Radio Regenbogen Überraschungspaket für dich mit lauter Dingen, die es so nicht zu kaufen gibt.
1: Super, da freue ich mich doch riesig.
0: Und was geht heute noch? Auch Ausflug?
1: Ich bin am Überlegen, ob ich eine kleine Runde am Hedesheimer Badesee spazieren gehe. Da kann man ganz gut außen rumlaufen und da ist es sonntags morgens noch nicht so voll. Das liebe ich eigentlich, wenn es noch nicht so voll ist. Und ansonsten lasse ich es auf mich zukommen.
0: Das ist ein guter Plan. Und für dich und alle anderen jetzt auch frischer Sound von Nico Santos. Für den Sonntagvormittag hier ist Why Don't You Stay?
1: Super, danke dir.

0: Schönes Wochenende euch mit Radio Regenbogen und mit allen euren Lieblingshits. Gleich mit dabei BB Rexha Brett und die aktuelle von Kygo und Khalid haben wir auch. Ein Big Banger. Save My Love, das und noch viel mehr gleich für euch.
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1: 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Das Radio Regenbogenwetter aus der Kachelmann-Redaktion.
0: Ist einiges an Sonnenschein für euch drin. Dazu Wolken. Es bleibt meist trocken bei 27 Grad in der Spitze. Morgen auch erst Sonne. Später kann es mal regnen bei 26 Grad.
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4: Ich bin Diana Kramer. In Aarau in der Schweiz sind in der Nacht bei einer Veranstaltung Schüsse gefallen. Es gäbe ein Todesopfer, 5 Menschen wurden zum Teil schwer verletzt. Polizeisprecher Pascal Wenzel bei Welt.
5: Kurz nach 2:30 ging bei der Kantonspolizei Aargau die Meldung ein, dass Schüsse gefallen seien im Bereich des Schachens in der Nähe einer Veranstaltung. Zurzeit laufen die Ermittlungen und wir können noch nichts Näheres dazu sagen.
4: Pascal Wenzel von der Kantonpolizei Aarau. Auch zu den mutmaßlichen Tätern ist laut Polizei nichts bekannt. Die Opfer sind Besucher eines Techno-Festivals, das jedes Jahr auf der Pferderennbahn von Aarau stattfindet. Der Ort liegt rund 40 Kilometer westlich von Zürich. Das Leben und die laufenden monatlichen Kosten sind in Deutschland für immer mehr Menschen kaum bezahlbar. Das liegt vor allem auch an den hohen Strompreisen. Die sind hierzulande mehr als doppelt so hoch wie im Schnitt aller G20-Staaten, zeigt eine Analyse des Vergleichsportals Verivox.
6: G20, das ist die Gruppe der führenden Industrie- und Schwellenländer. Aber nicht nur hier liegt Deutschland bei den Strompreisen weit vorne, das gilt weltweit, heißt es von Verivox. In Deutschland kostet die Kilowattstunde 35,6 Cent, der G20-Durchschnitt liegt bei gerade mal 16,3 Cent, das heißt, wir zahlen mehr als doppelt so viel. Laut Verivox entfallen aktuell über 60% des Strompreises in Deutschland auf Steuern, Umlagen, Abgaben und Netzentgelte. Uli Reitinger, Nachrichtenredaktion.
4: Eine Frau ist in der Nacht im Bahnhof von Rosenheim in Oberbayern mit einem Messer angegriffen und tödlich verletzt worden. Ein 27-jähriger Deutscher wurde unter dringendem Tatverdacht noch am Tatort festgenommen, teilte die Polizei mit. Die Frau, eine 31-jährige Britin, wurde ins Krankenhaus gebracht, erlag dort aber ihren schweren Verletzungen. Die Hintergründe und das Motiv der Tat waren zunächst nicht bekannt. Zum Fußball. Borussia Dortmund ist mit einem souveränen Sieg in die Bundesliga-Saison gestartet. Der BVB gewann am Abend gegen den Hamburger SV 2:0. Furioser Auftakt auch für Neuling Elversberg. Der Aufsteiger besiegte Bayer Leverkusen mit 3:2. Außerdem Leipzig, Mönchengladbach 3:0, Mainz, Paderborn 0:0, Union Berlin, Frankfurt 3:3 und Köln, Hoffenheim 3:2.
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0: Ist alles gechillt auf den Straßen, uns ist nichts gemeldet. Ihr habt freie Fahrt. Geblitzt werdet ihr in Viernheim in der Mannheimer Straße und in Ettlingen in der Rheinstraße. Wenn ihr noch was habt, schickt uns gerne eine Sprachnachricht an die 08000 34 35 36.
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0: Ich bin der Mönch. Hello, eure Lieblingshits laufen und plötzlich klingelt's in der Kasse. 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Gleich quizzen wir wieder. Erstmal die aktuelle von Kygo und Khalid und das Teil knallt mal richtig rein. Save My Love.
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Schönen Sonntag euch mit Radio Regenbogen. Baden, Württemberg und die Pfalz schieben eine ruhige Kugel. Und so ein Akku-Aufladentag könnt ihr auch wunderbar im Miramar in Weinheim einlegen. Und dazu laden wir euch jetzt ein. Wir spielen Tatort Erlebnisbad. Der Fall, jemand kommt völlig entspannt aus einem heißen Raum, wickelt sich in ein Handtuch und geht anschließend ins kalte Wasser. Die Frage, wo war er vorher? 08000 34 35 36. Jemand kommt völlig entspannt aus einem heißen Raum, wickelt sich in ein Handtuch und geht anschließend ins kalte Wasser. Wo war er vorher? 08000 34 35 36. 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
2: Ist alles geschmeidig auf den Straßen. Uns ist nichts gemeldet. Ihr habt freie Fahrt. Geblitzt werdet ihr in Mannheim in der Stotzstraße und in Forbach in der Murktalstraße. Wenn ihr noch was habt, meldet euch gerne rein mit einer Sprachnachricht an die 08000 34 35 36.
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Christa Sarandi, Good Old Days.

0: Happy Weekend euch mit Radio Regenbogen. Es geht jetzt an die südliche Weinstraße in La Pfalz zum Andreas aus Edenheim. Andreas, wenn du mal richtig schön runterkommen willst, wo gehst du da hin?
1: Im Sommer gehen wir immer hier ins örtliche Freibad in Edesheim, was mega schön ist. Und im Winter, naja, Slaola in Landau.
0: Okay, aber so Erlebnisbäder, das ist schon so dein Ding.
1: Auf jeden Fall. Ich bin früher als kleiner Bub immer von morgens bis abends nur gerutscht. Und jetzt mein Sohn mit 10 Jahren genau das gleiche in Grün.
0: Das liegt bei euch in der Familie.
1: Definitiv, absolut.
0: Pass auf, wir laden dich auf den Tag Entspannung ins Miramar in Weinheim ein. Vorher musst du aber noch einen Fall lösen, und zwar Tatort Erlebnisbad. Der Fall, jemand kommt völlig entspannt aus einem heißen Raum, wickelt sich in ein Handtuch und geht anschließend ins kalte Wasser. Wo war er vorher?
1: Ich könnte fast behaupten, dass es in der Sauna war.
0: Das darfst du behaupten. Sauna. Jawohl, das ist richtig. Und wir wünschen dir viel Spaß in Weinheim.
1: Ja, mega, mega cool. Wir freuen uns riesig. Sehr, sehr stark.

So, ich mache euch jetzt schon mal heiß drauf. 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

0: Für euren Sonntag spielen wir all eure Lieblingshits gleich bei Radio Regenbogen mit dabei. Ein Hammer von Austies und die aktuelle von Shakira haben wir auch. Geht voll durch die Decke. Dai Dai. Das und noch viel mehr gleich für euch.
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1: 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Das Radio Regenbogenwetter aus der Kachelmann-Redaktion.
0: Immer wieder erwischt ein paar Sonnenstrahlen. Wolken sind auch unterwegs. Es bleibt meist trocken bei 27 Grad in der Spitze. Morgen ist es auch eher wechselhaft bei 26 Grad.
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6: Ich bin Diana Kramer. Im schweizerischen Kanton Aargau läuft nach Schüssen auf einer Veranstaltung eine Großfahndung. Ein Mensch wurde bei dem Vorfall getötet, 5 weitere zum Teil schwer verletzt.
7: Die Schüsse fielen in Aarau im Norden der Schweiz auf der größten Pferderennbahn des Landes. Hier fand die 7. Auflage des Aarauer Raves statt, also eine Techno-Veranstaltung, zu der der Veranstalter 3500 Raver erwartet hat. Gegen 2:30 in der Nacht passiert's dann. In einem Video auf der Homepage der Zeitung Blick sind ungefähr 10 Schüsse innerhalb weniger Sekunden zu hören. Der oder die Täter sind offenbar noch auf der Flucht. Die Polizei ruft alle Aarauer auf, das Gebiet zu meiden. Uli Reitinger, Nachrichtenredaktion.
6: Deutsche Unternehmen haben im vergangenen Jahr so viel wie nie zuvor für die Lohnfortzahlung im Krankheitsfall ausgegeben. Die Ausgaben beliefen sich auf insgesamt 85,6 Milliarden Euro, geht aus einer Studie des arbeitgebernahen Instituts der deutschen Wirtschaft hervor, berichtete die Rheinische Post. Damit haben sich die Kosten für die krankheitsbedingte Entgeltfortzahlung seit 2010 mehr als verdoppelt. Das IW führt das auf höhere Löhne und die gestiegene Beschäftigung, aber auch auf einen höheren Krankenstand zurück. Nach der Flutkatastrophe in China und Nepal ist die Zahl der Todesopfer dort auf 750 gestiegen. Insgesamt werden in beiden Ländern noch mehr als 3000 Menschen vermisst, darunter auch Deutsche.
8: Nun ist es klar. In China werden 3 deutsche Staatsbürger vermisst. Nepal hatte zuvor 8 vermisste Deutsche registriert. Unklar bleibt trotzdem, wie viele Deutsche tatsächlich vermisst werden. Denn zum Zeitpunkt der Flutkatastrophe befanden sich einige Deutsche mit einer nepalesischen Wandergruppe noch am Grenzübergang in Tibet, also auf der chinesischen Seite. Aus China und Indien sind nun Spezialrettungstrupps in Nepal eingetroffen, die nach Überlebenden in einem Tunnel an einem Wasserkraftwerk suchen sollen. Insgesamt bleibt die Lage angespannt, weil die Behörden immer wieder vor Fluten warnen müssen. Aus Peking, Johannes Neudecker.
6: Norwegen ist vereint in der Trauer um König Harald. Im ganzen Land finden heute Gedenkgottesdienste statt. Der König war am Freitag im Alter von 89 Jahren gestorben. Sein Sohn Håkon hatte sich am Abend in seiner ersten Rede als neuer norwegischer König an das Volk gewandt und mit berührenden Worten an seinen Vater erinnert.
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0: Ist alles entspannt auf den Straßen. Uns ist nichts gemeldet. Ihr habt freie Fahrt. Geblitzt werdet ihr in Vorbach in der Murktalstraße und in Zutzenhausen im Hubweg. Wenn ihr unterwegs was seht, meldet euch einfach mit einer Sprachnachricht an die 08000 34 35 36. Ich bin der Münch. Hello. 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Jetzt aber erstmal Shakira-Power für euren Vormittag. Hier ist ihr aktueller Banger Dai Dai.
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0: Happy Weekend euch mit Radio Regenbogen. Es sind noch ganze zwei Wochen Sommerferien in Baden-Württemberg. Geil. Und wir haben da was für euch. Ein Familienausflug ins Ravensburger Spieleland Feriendorf inklusive Übernachtung im Park mit Frühstück. Ich beschreibe euch jetzt einen bekannten Ravensburger Spieleklassiker und ihr sagt mir einfach nur, welchen ich meine. Bei diesem Spiel müsst ihr Paare finden und wenn ihr eins findet, dann dürft ihr es behalten. Wie heißt dieses Spiel? 08000 34 35 36. Bei diesem Spiel müsst ihr Paare finden und wenn ihr eins findet, dürft es behalten. Wie heißt dieser Spieleklassiker? 08000 34 35 36. Es gibt einen Ausflug mit der ganzen Family ins Ravensburger Spieleland Feriendorf für euch.
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3: Plant ein bisschen mehr Zeit ein auf der A8 nach Karlsruhe zwischen Pforzheim Süd und Pforzheim Nord. 4 Kilometer stockender Verkehr. Geblitzt werdet ihr in Bruchsal in der Schönbornstraße und in Lobbach in der Hauptstraße. Wenn ihr unterwegs noch was gesehen habt, meldet euch gerne rein mit einer Sprachnachricht an die 08000 34 35 36.
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0: Schönen Sonntag euch mit Radio Regenbogen. Die Stefanie aus Pöll-Ingelheim ist jetzt in der Runde. Was geht da sonntags?
1: Also tatsächlich ist Kerwe bei uns im Dorf.
0: Oh!
1: Ja, war gestern sehr schön. Wir singen ganz toll und bei uns ist ganz toll beim Umzug mitgelaufen im Karnevalsverein bei den Hengstings.
0: Also Karussells gibt's auch, Festzelt, Futter, alles. Trinken, alles da, was man braucht.
1: Beste.
0: Damit du mal aus Böll-Ingelheim auch rauskommst, gibt's einen Familienausflug ins Ravensburger Spieleland Feriendorf inklusive Übernachtung im Park mit Frühstück. Lotti Carotti lässt sich da zum Beispiel bei den Frühstücksflocken blicken und die Ravensburger Spiele wie Scotland Yard, Max Mäuseschreck oder das verrückte Labyrinth gibt's im Spieleland in XXL zu entdecken. Also es ist richtig cool da. Ich beschreibe dir jetzt einen anderen Ravensburger Spieleklassiker und du sagst mir einfach nur, um welchen es geht.
1: Okay.
0: Bei diesem Spiel müsst ihr Paare finden und wenn ihr eins findet, dann dürft ihr es behalten. Wie heißt dieses Spiel?
1: Memory.
0: Memory, jawohl. Richtig. Und damit habt ihr den Familienausflug eingetütet.
1: Vielen, vielen Dank. Total cool. Wir waren noch nie im Ravensburger Spieleland.
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0: Schönen Sonntagmittag euch mit Radio Regenbogen. Gleich geht's weiter mit allen euren Lieblingshits. Mit dabei zum Beispiel ein richtig dickes Ding von Lost Frequencies und den aktuellen Smasher von Jennifer Lopez und David Guetta haben wir auch. Geil, Save Me Tonight, das und noch viel mehr gleich für euch.
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0: Gibt einiges an Sonnenschein heute für euch. Dazu ein paar Wolken. Es bleibt meist trocken bei 27 Grad. Morgen auch erst Sonne. Später kann es mal regnen bei bis zu 26 Grad.
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2: Ich bin Diana Kramer. Nach den Schüssen bei einer Rave-Veranstaltung im schweizerischen Aarau hat die Polizei Einzelheiten zu den Opfern bekannt gegeben. Eine 22-Jährige sei tödlich verletzt worden und vor Ort gestorben. Vier Männer und eine Frau im Alter von 24 bis 27 Jahren wurden zum Teil schwer verletzt. Alle Opfer stammen demnach aus der Schweiz.
3: Was genau sich auf dem Gelände eines Rave-Festivals abgespielt hat, ist noch unklar. Viele Besucher glaubten bei den Knallgeräuschen jedenfalls zunächst an ein Feuerwerk, bevor langsam der Ernst der Lage bewusst wurde. Die Polizei und die Rettungskräfte waren mit einem Großaufgebot im Einsatz. Der oder die Täter sind laut Polizei flüchtig. Die Fahndung nach ihnen läuft großräumig und bezieht auch den deutschen Raum mit ein. Aus Wien, Matthias Röder.
2: Deutschland hat nach einer Analyse des Vergleichsportals Verivox unter den G20-Staaten die höchsten Strompreise. Mit 35,6 Cent je Kilowattstunde sei der Strom hierzulande mit Abstand am teuersten. Dahinter folgen Italien und Großbritannien. Der große Durchschnitt der G20-Staaten liegt bei rund 16,3 Cent je Kilowattstunde. Verglichen damit ist in Deutschland der Strom mehr als doppelt so teuer. Ein wesentlicher Treiber der hohen Stromkosten hierzulande ist laut Verivox die hohe Steuer- und Abgabenlast. Die Ostministerpräsidenten der CDU haben sich klar gegen die geplante Abschaffung der sogenannten Rente mit 63 ausgesprochen. Trotzdem drängt die Unionsfraktion SPD-Arbeitsministerin Bärbel Baas im Tagesspiegel jetzt dazu, die Gesetzentwürfe zum Rentenpaket schnell vorzulegen.
4: Jeder, der 45 Jahre eingezahlt hat, kann bislang noch ohne Abschläge früher in Rente gehen. Die Bundesregierung will diese Regelung abschaffen, möglicherweise mit großzügigen Übergangsfristen. Der Vorsitzende der Arbeitnehmergruppe der Unionsfraktion, Stefan Nacke, sagt, Arbeitsministerin Baas soll Tempo machen, denn er will sich endlich über konkrete Texte beugen. Die Union will das Thema halt schnell vom Tisch haben. Aus Berlin, Uli Reitinger.
2: Zum Fußball. Aufsteiger FC Schalke 04 kehrt mit einem Auswärtsspiel heute in die Bundesliga zurück. Die Königsblauen sind zum Abschluss des ersten Spieltags zu Gast beim FC Augsburg. Außerdem empfängt der SC Freiburg am Nachmittag Werder Bremen.
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0: Zwisselänger braucht ihr auf der A8 Stuttgart-Karlsruhe. Zwischen Heimsheim und Pforzheim-Nord 5 Kilometer stockender Verkehr. Geblitzt werdet ihr in Dudenhofen in der Neustadter Straße und in Rastatt in der Kehler Straße. Wenn ihr noch was gesehen habt, schickt uns gerne eine Sprachnachricht an die 08000 34 35 36.
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0: Ja, und eure Lieblingshits können jetzt mehr als nur gute Laune. 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Ich bin der Münch. Jetzt wünsche ich euch erstmal einen Happy Mittag mit dem aktuellen Oberburner von Jennifer Lopez und David Guetta. Save Me Tonight.
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Einen geschmeidigen Sonntag euch mit Radio Regenbogen. Und eine, die den perfekten Sonntags-Chill-Out-Vibe drauf hat, die suche ich jetzt. Sie ist für ihre meist ruhigeren Hits bekannt. Ein Weltstar, Britin mit 4 Buchstaben. Und das hier ist zum Beispiel einer ihrer Riesenhits. Ey, erkennt man doch sofort. Wen suche ich? Gibt ein Radio Regenbogen Überraschungspaket mit lauter Sachen, die ihr so nicht kaufen könnt. 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Weltstar, 4 Buchstaben, meist ruhigere Hits, Britin. Wen suche ich? 08000 34 35 36.

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Backstreet Boys, Bottle Up.

Wir suchen eine Britin mit 5 Buchstaben. Sie ist für ihre meist ruhigeren Hits bekannten Superweltstar. Und das hier ist einer ihrer Riesenhits. Wen suche ich? 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
1: Bisschen länger braucht ihr auf der 8 Stuttgart-Karlsruhe zwischen Heimsheim und Pforzheim-Nord. 5 Kilometer stockender Verkehr. Geblitzt werdet ihr in Pforzheim in der Lindenstraße und in Viernheim in der Mannheimer Straße. Wenn ihr noch was habt, schickt uns gerne eine Sprachnachricht an die 08000 34 35 36.
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Neu bei Radio Regenbogen. The Bowser. Magnetic. 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

0: 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Priscilla aus Mannheim, im Austausch nennst du mir jetzt einfach den Namen eines Weltstars, Britin, und das hier ist einer ihrer Hits. Na?
1: Adele.
0: Das ist Adele. Vollkommen richtig. Viel Spaß mit dem Package und viel Spaß in Heidelberg.
1: Dankeschön.
0: Und für dich, Priscilla, jetzt und alle anderen, der Welthit komplett, den der Südwesten immer noch abfeiert. Hier ist Adele, Water Under the Bridge.
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0: Happy Weekend euch mit Radio Regenbogen und mit allen euren Lieblingshits gleich am Start. Mega-Hit von Ava Max und eine der hottesten Kombis haben wir auch. Topic und Nico Santos. Mit dem Kracher Bali. Das und noch viel mehr gleich für euch.
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0: Ihr seht einiges von der Sonne heute. Ein paar Wolken sind auch unterwegs. Es bleibt meist trocken bei 27 Grad. Morgen erst Sonne, später kann es ein bisschen regnen bei bis zu 26 Grad.
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8: Ich bin Diana Kramer. Schock und Trauer in Aarau im Norden der Schweiz. Bei einem Techno-Festival auf einer Trabrennbahn waren in der Nacht Schüsse gefallen. Eine 22-jährige Schweizerin starb, 5 weitere junge Menschen wurden zum Teil schwer verletzt. Polizeisprecher Pascal Wenzel.
9: Kurz nach 2:30 ging bei der Kantonspolizei Aargau die Meldung ein, dass Schüsse gefallen seien im Bereich des Schachens in der Nähe einer Veranstaltung. Zurzeit laufen die Ermittlungen.
8: Pascal Wenzel von der Kantonpolizei Aargau. Zu den mutmaßlichen Tätern ist bislang nichts bekannt. Die Großfahndung läuft. Auch Ermittler in Deutschland sind daran beteiligt. Die Deutsche Bahn will bis 2030 zusätzliche 210 Millionen Euro in saubere Bahnhöfe und Züge sowie mehr Sicherheit investieren. Das berichtet die Bild unter Berufung auf Bahnchefin Evelyn Paller. Ein zunächst als Sofortprogramm gestartetes Maßnahmepaket soll demnach dauerhaft fortgeführt werden. Saubere Züge und Bahnhöfe, mehr Sicherheit und mehr Komfort sollten nicht die Ausnahme sein, sondern der neue Standard, sagte Paller der Zeitung. Die Isländer haben mehrheitlich gegen eine Wiederaufnahme der Gespräche über einen EU-Beitritt ihres Landes gestimmt. Das Ergebnis des Referendums fiel mit knapp 53-47% allerdings ziemlich knapp aus.
10: Jetzt bleibt erst einmal alles so, wie es schon war. Island bleibt Teil des europäischen Wirtschaftsraums, eng an die EU angelehnt, aber ohne Mitentscheidungsrecht. Offenbar schätzten viele Isländer die Gefahr, eigene Rechte aufzugeben, höher ein als mögliche Vorteile eines EU-Beitritts. Dabei dürfte die Fischerei, von der die vulkanreiche Insel im Nordatlantik lebt, eine große Rolle gespielt haben. Möglicherweise hat aber auch die EU in den letzten Jahren einiges an Strahlkraft verloren. Aus Brüssel, Dieter Ebeling.
8: Norwegen ist vereint in der Trauer um König Harald. Im ganzen Land finden heute Gedenkgottesdienste statt. Harald der V. war am Freitag im Alter von 89 Jahren gestorben. Sein Sohn Håkon hatte sich am Abend in seiner ersten Rede als neuer norwegischer König an das Volk gewandt und seinem Vater für dessen Lebenswerk gedankt.
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0: Länger braucht ihr auf der A8 Stuttgart-Karlsruhe. Zwischen Heimsheim und Pforzheim-Nord 6 Kilometer stockender Verkehr. Und in der Gegenrichtung zwischen Pforzheim-Nord und Pforzheim-Ost 3 Kilometer stockend. Geblitzt werdet ihr in Steinen, in der Kandener Straße und in Pfalzengrafweiler in der Ziegelstraße. Wenn ihr noch was habt, schickt uns gerne eine Sprachnachricht an die 08000 34 35 36.
1: Schönen Sonntag.
0: Ich bin der Mönch und das ist neu bei Radio Regenbogen, die Lieblings-Cash-Hits. 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Jetzt wünschen wir euch erstmal einen nicen Mittag mit einem echten Brett von Topic und Nico Santos. Wird geliked ohne Ende, hier ist Buddy.

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Ray Dalton. Go That High.

0: So, jetzt kitzeln wir mal euer retroaffektives Glückshormon bei Radio Regenbogen. Das soll, wenn man den völlig unseriösen Forschern glaubt, spontane Euphorieausbrüche auslösen. Die Wissenschaft wusste lange nicht, was dieses Hormon überhaupt triggert. Also wurde alles Mögliche ausprobiert. Lieblingsessen, Urlaubsfotos, Comedyfilme, hat alles nicht funktioniert. Bis irgendwann dann einer gesagt hat, Leute, probiert's doch einfach mal mit Katy Perry. Und bam, Treffer. Genau gesagt, bei einem ganz bestimmten Song. Okay, zugegeben, wissenschaftlich ist das kompletter Bullshit, aber es klingt doch verdammt gut, oder? Das retroaffektive Glückshormon. Aber diesen einen Katy Perry-Song gibt's tatsächlich. Bei uns in Baden, Württemberg und der Pfalz sorgt er schon nach den ersten Tönen für ein fettes Grinsen. Hier ist Teenage Dream.
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8: Ein bisschen länger braucht ihr auf der A8 Stuttgart-Karlsruhe zwischen Heimsheim und Pforzheim-Nord. 6 Kilometer stockender Verkehr. Und in der Gegenrichtung zwischen Pforzheim-Nord und Pforzheim-Ost 3 Kilometer stockend. Geblitzt werdet ihr in Ludwigshafen in der Maudacher Straße und in Steinen in der Kanderner Straße. Wenn ihr unterwegs noch was gesehen habt, gebt gerne Bescheid mit einer Sprachnachricht an die 08000 34 35 36.
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0: Und jetzt bei Radio Regenbogen drei gute Gründe für euch, heute auf jeden Fall noch was zu unternehmen. Grund Nummer 1, das größte Volks- und Weinfest am Rhein ist losgegangen, das Wormser Backfischfest. Alles da, was zu einem perfekten Volksfest gehört. Fahrgeschäfte, Festzelt, Essen, Trinken und die wohl ungewöhnlichste Weinprobe ever. Die findet nämlich im Riesenrad statt. Das Wormser Backfischfest geht bis zum 6. September. Habt also genug Zeit vorbeizuschauen. Dann Riesenrad, Achterbahn, Biergarten und volle Kirmes-Eskalation gibt's auch beim Volksfest in Villingen-Schwenningen auf dem Messegelände. Noch bis Dienstag gibt's Fahrgeschäfte mit Adrenalinfaktor, Spielbuden, Streetfood, Live-Musik und ein eigenes Almhüttendorf für alle, die auch mal auf gemütlich schalten wollen. Und da ist auch noch eines der schönsten Weinfeste der Region losgegangen, direkt am Rhein in Breisach. Da gibt es Wein und Sekt vom Kaiserstuhl und Thuniberg, Live-Musik und Fahrgeschäfte. Also auch alles da für die gute Laune. Wir wünschen euch viel Spaß bei allem, was ihr macht.
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0: Einen schönen Sonntag euch mit Radio Regenbogen und mit allen euren Lieblingshits. Gleich mit dabei Mega-Hit von Michael Schulte und den aktuellen Smasher von Martin Garrix und Ed Sheeran haben wir auch am Start. Und das Teil kommt einfach fett. Repeated. Das und noch viel mehr gleich für euch.
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0: Ihr seht immer wieder was von der Sonne. Wolken sind auch unterwegs. Es bleibt meist trocken bei 27 Grad in der Spitze. Morgen ist es auch erst sonnig. Im Laufe des Tages wird es dann bewölkt. Es fängt an zu regnen und die Höchstwerte pendeln sich bei 26 Grad ein.
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7: Ich bin Thomas Bleskin. Bei einer Veranstaltung im schweizerischen Aarau sind in der Nacht Schüsse gefallen. Es gab ein Todesopfer. Nach Angaben der Polizei handelt es sich um eine 22-jährige Frau, die noch vor Ort starb. Zudem wurden weitere vier Männer und eine Frau im Alter von 24 bis 27 Jahren verletzt. Tatort war eine Pferderennbahn rund 40 Kilometer westlich von Zürich. Zum Zeitpunkt der Schüsse, etwa gegen 3 Uhr morgens, fand dort ein Musikfestival statt. Die Polizei ist mit einem Großaufgebot vor Ort. Die mutmaßlichen Täter sind auf der Flucht. Die Bevölkerung wurde aufgefordert, das Gebiet zu meiden. Die Deutsche Bahn will bis 2030 zusätzlich 210 Millionen Euro in sauberere Bahnhöfe und Züge investieren. Ein Teil des Geldes soll auch in zusätzliche Sicherheitsmaßnahmen fließen. Das berichtet die Bild unter Berufung auf Bahnchefin Evelyn Paller.
8: Was als Sofortprogramm gestartet war, soll jetzt dauerhaft zum neuen Standard werden, sagt die Bahnchefin. Man wolle jeden Tag ein Stück besser werden. Saubere Züge und Bahnhöfe, mehr Sicherheit und mehr Komfort dürften nicht die Ausnahme sein. Weil es derzeit aber noch nicht ganz rund läuft, sollen ICE-Züge zum Beispiel neben der Reinigung in großen Waschstraßen auch per Hand geschrubbt werden. Die Teams greifen selbst zur Bürste, bis der ICE glänzt, sagte Paller. Und mobile Handwerkerteams sollen Schäden und Schmierereien an Bahnhöfen beheben. Diana Kramer, Nachrichtenredaktion.
7: Island hat mehrheitlich gegen eine Wiederaufnahme der Gespräche über einen EU-Beitritt des Landes gestimmt. Das Ergebnis des Referendums fiel mit etwa 53-47% relativ knapp aus.
9: Jetzt bleibt erst einmal alles so, wie es schon war. Island bleibt Teil des europäischen Wirtschaftsraums, eng an die EU angelehnt, aber ohne Mitentscheidungsrecht. Offenbar schätzten viele Isländer die Gefahr, eigene Rechte aufzugeben, höher ein als mögliche Vorteile eines EU-Beitritts. Dabei dürfte die Fischerei, von der die vulkanreiche Insel im Nordatlantik lebt, eine große Rolle gespielt haben. Möglicherweise hat aber auch die EU in den letzten Jahren einiges an Strahlkraft verloren. Dieter Ebeling, Brüssel.
7: Zum Sportfußball. Aufsteiger FC Schalke 04 kehrt mit einem Auswärtsspiel in die Bundesliga zurück. Die Königsblauen sind zum Abschluss des ersten Spieltags zu Gast beim FC Augsburg. Außerdem empfängt der SC Freiburg am Nachmittag Werder Bremen.
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0: A8 Stuttgart, Karlsruhe, zwischen Heimsheim und Pforzheim Nord. 6 Kilometer stockender Verkehr. Plant auch ein bisschen mehr Zeit ein in der Gegenrichtung. Zwischen Pforzheim Nord und Pforzheim Ost. 3 Kilometer stockend. Geblitzt werdet ihr in...

0: Ey, das ist richtig krass. Hier was zum Weitererzählen bei Radio Regenbogen. US-Forscher haben jetzt essbare Kekse aus Plastikmüll entwickelt. Das Ergebnis heißt Microbites. Dafür wird Plastik zusammen mit Pflanzenresten verarbeitet und mit Hilfe von Hefen in Proteine, Fette und Vitamine umgewandelt. Anschließend wird dann die Masse mit einem 3D-Drucker geformt und gebacken. Die Kekse gelten als unbedenklich, dürfen aber noch nicht offiziell getestet werden. Auf jeden Fall gibt's die dann in zwei Geschmacksrichtungen: Einweg und Mehrweg.
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5: Länger braucht ihr auf der A8 Stuttgart-Karlsruhe zwischen Heimsheim und Pforzheim-Nord 4 Kilometer stockender Verkehr. Geblitzt werdet ihr in Pforzheim in der Lindenstraße und in Stuttgart in der Knappstraße. Wenn ihr noch was habt, schickt uns gerne eine Sprachnachricht an die 08000 34 35 36.

0: Erinnerungen an die Bravo, dass ich durch das Dr. Sommer-Team den Zungenkuss gelernt habe über meine Handfläche, also meinen Handrücken. Da habe ich mich also selber abgeschleckt.
1: Ja, Bravo klärt auf. Und das seit 70 Jahren. Danke, Anna aus Offenbach in der Pfalz, für diese heiße Zungenkuss-Story. Diese Woche haben wir bei Jens und Steffi morgens bei Radio Regenbogen und an den ganzen Tag Bravo-Geburtstag gefeiert. Wichtiger Bestandteil natürlich das Aufklärungsteam Dr. Sommer. Und dazu wurden ja auch immer noch Nackte abgebildet. In einigen Familien war das Heft deswegen nicht so gerne gesehen. Also ich kann mich auch noch sehr gut daran erinnern, wie sauer mein Vater war, als er damals meine Bravo entdeckt hatte, obwohl ich keine haben durfte. Er hat sich erst wieder beruhigt, als ich damit gedroht habe, Mama von seiner Playboy-Sammlung zu erzählen. Parallel zum Heft gibt es ja regelmäßig die Bravo-Hits-Compilations mit den Stars aus der Bravo. Und zum 70. in dieser Woche aus der Bravo-Hits 10 jetzt Tygo Cruz. Läuft an und Baden, Württemberg und die Pfalz sind sofort dabei. Hier ist Break Your Heart.
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0: Einen geschmeidigen Sonntag euch mit Radio Regenbogen. Gleich geht's weiter mit allen euren Lieblingshits. Mit dabei zum Beispiel ein Knaller von Glockenbach und die aktuelle von Teddy Swims haben wir auch. Catcht sofort Mr. Know-It-All. Das und noch viel mehr gleich für euch.
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1: Heute Nachmittag erwischt er immer wieder ein paar Sonnenstrahlen. Dazu ist es auch bewölkt. Es bleibt aber meist trocken bei 27 Grad. Morgen erst Sonne, später Regen bei bis zu 26 Grad.
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2: Ich bin Thomas Bleskin. Nach den nächtlichen Schüssen bei einer Musikveranstaltung in der Schweiz hat die Polizei Einzelheiten zu den Opfern bekannt gegeben. Eine 22-jährige Frau sei tödlich verletzt worden und vor Ort gestorben, teilten die Ermittler auf der Plattform X mit.
3: Wie das Todesopfer stammen auch die Verletzten aus der Schweiz. Es sind 4 Männer und eine Frau im Alter von 24 bis 27 Jahren. Die Hintergründe der Tat sind nach wie vor unklar. Der oder die Täter sind auf der Flucht. Um kurz nach 2:30 in der Nacht geht der Notruf bei der Polizei ein. Schüsse auf dem 7. Aarauer Rave. Panik, Schreie, Menschen gehen in Deckung. Unter anderem DJ Techibo tritt in Aarau auf. Er schreibt nachher auf Insta: Das ist absolut herzzerreißend. Techno und Raves sollten ein Ort der Freiheit und Sicherheit sein. Uli Reitinger, Nachrichtenredaktion.
2: Deutschland hat einer neuen Analyse zufolge unter den G20-Staaten die höchsten Strompreise. Nach Berechnungen des Vergleichsportals Verivox kostet eine Kilowattstunde hierzulande im Schnitt 35,6 Cent und damit mehr als doppelt so viel wie im G20-Durchschnitt. Als wesentlichen Grund nennt Verivox die hohe Belastung durch Steuern, Umlagen, Abgaben und Netzentgelte. Diese machten inzwischen mehr als 60% des Strompreises aus. Die Deutsche Bahn will bis 2030 zusätzlich 210 Millionen Euro in saubere Bahnhöfe und Züge investieren. Ein Teil des Geldes soll auch in zusätzliche Sicherheitsmaßnahmen fließen. Das berichtet die Bild unter Berufung auf Bahnchefin Evelyn Paller.
4: Man wolle jeden Tag ein Stück besser werden. Saubere Züge und Bahnhöfe, mehr Sicherheit und mehr Komfort dürften nicht die Ausnahme sein. Weil es derzeit aber noch nicht ganz rund läuft, sollen ICE-Züge zum Beispiel neben der Reinigung in großen Waschstraßen auch per Hand geschrubbt werden. Die Teams greifen selbst zur Bürste, bis der ICE glänzt, sagte Paller. Und mobile Handwerkerteams sollen Schäden und Schmierereien an Bahnhöfen beheben. Diana Kramer, Nachrichtenredaktion.
2: Die US-Raumfahrtbehörde NASA hat ein neues Weltraumteleskop gestartet, das deutlich schneller und leistungsfähiger arbeiten soll als Hubble. Das Nancy Grace Roman Space Telescope hob mit einer SpaceX-Rakete in Florida ab. In etwa einem Monat soll es seine Umlaufbahn erreichen und Anfang 2027 erste Bilder liefern. Untersucht werden sollen unter anderem Exoplaneten, explodierende Sterne und schwarze Löcher.
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1: Ein bisschen länger braucht ihr auf der 8 Stuttgart-Karlsruhe. Zwischen Heimsheim und Pforzheim Nord 4 Kilometer stockender Verkehr. Geblitzt werdet ihr in Heilbronn in der Mannheimer Straße und in Stuttgart am Kochenhof. Wenn ihr noch was gesehen habt, schickt uns einfach eine Sprachnachricht an die 08000 34 35 36.
0: Sonntag.
1: Ich bin der Mönch. 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Jetzt erstmal für einen smoothen Move durch den Nachmittag der aktuelle Burner von Teddy Swims, Mr. Know It All. 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

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Christus Randy, Good Old Days. 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

0: Es gibt einen ganz einfachen Lifehack für einen super entspannten Sonntag. Tut einfach so, als wärt ihr der König. Hier ist Radio Regenbogen, Handy auf lautlos. Der König ist heute nicht erreichbar. Essen wird heute Abend bestellt. Die königliche Küche bleibt geschlossen. Ihr müsst auch nicht aufräumen. Ein König lässt aufräumen. Wie ihr den Sonntag auch verbringt oder als was, dieser königliche Vibe, den Years and Years hier eingefangen haben, der passt auf jeden Fall perfekt zu allem. Da sind Baden, Württemberg und die Pfalz auch jedes Mal on fire. Hier ist King.
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3: Ein bisschen länger braucht ihr auf der A8 Stuttgart-Karlsruhe. Zwischen Heimsheim und Pforzheim-Nord 4 Kilometer stockender Verkehr. Geblitzt werdet ihr in Stuttgart in der Heilbronner Straße und in Heilbronn in der Frankenbacher Straße. Wenn ihr noch was habt, meldet euch einfach rein mit einer Sprachnachricht an die 08000 34 35 36.
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0: Es gibt Good News für euch. Endlich wieder Handball live. Die Löwen starten heute in die neue Saison. Um 16.30 Uhr spielen sie auswärts gegen Hannover Burgdorf. Unser Radio-Regenbogen-Löwen-Reporter Alexander Daub hat die Vorbereitung mal genauer verfolgt. Alex, was traust du den Löwen zu?
1: Also ich bin da sehr optimistisch. Meine Eindrücke aus den Testspielen der letzten Wochen und dem Sieg in der ersten Pokalrunde sind schon mal vielversprechend. Vom Spielerischen her gefallen mir die 5 Neuzugänge im Kader besonders gut. Ich denke, da haben sich die Löwen im Sommer wirklich an den richtigen Stellen verstärkt. Und generell merkt man den Spielern jetzt auch an, dass sie nun wirklich Lust haben, endlich auch in der Bundesliga zu zeigen, was in ihnen steckt. Also ich glaube, die Fans können sich da auf ein gut aufgestelltes Löwenteam freuen, mit einer attraktiven Spielweise und dem Potenzial, wieder die vorderen Tabellenplätze anzugreifen.
0: Mittwoch ist im Übrigen das erste Heimspiel. Der VfL Gummersbach kommt in die SAP Arena nach Mannheim. 20 Uhr

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0: 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Schönen Nachmittag euch mit Radio Regenbogen und mit allen euren Lieblingshits. Gleich zum Beispiel mit dabei der Kerl, auf den gerade alle abfahren. Dermot Kennedy und das aktuelle Brett von One Republic haben wir auch. Kommt richtig gut. Need Your Love, das und noch viel mehr gleich für euch.
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0: Gibt einiges an Sonnenschein heute Nachmittag für euch. Dazu sind auch Wolken mit dabei. Es bleibt meist trocken. Morgen erst Sonnenschein, später kann es dann mal regnen bei 26 Grad in der Spitze.
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4: Ich bin Thomas Bleskin. Bei einem Fährunglück vor Zypern sind mindestens 6 Menschen ums Leben gekommen. Das Schiff mit mehr als 250 Passagieren war kurz nach dem Auslaufen aus Kyrenia gekentert. Nach Behördenangaben wurden bislang 172 Menschen gerettet. Die Suche nach weiteren Passagieren dauert an. Zuvor war Wasser in die Fähre eingedrungen und ein Notruf abgesetzt worden. Die Ursache des Unglücks ist noch unklar. Nach den nächtlichen Schüssen bei einer Musikveranstaltung in der Schweiz hat die Polizei Einzelheiten zu den Opfern bekannt gegeben. Eine 22-jährige Frau sei tödlich verletzt worden und vor Ort gestorben, teilten die Ermittler auf der Plattform X mit.
5: Wie das Todesopfer stammen auch die Verletzten aus der Schweiz. Es sind 4 Männer und eine Frau im Alter von 24 bis 27 Jahren. Die Hintergründe der Tat sind nach wie vor unklar. Der oder die Täter sind auf der Flucht. Um kurz nach 2:30 in der Nacht geht der Notruf bei der Polizei ein. Schüsse auf dem 7. Aarauer Rave. Panik, Schreie, Menschen gehen in Deckung. Unter anderem DJ Techibo tritt in Aarau auf. Er schreibt nachher auf Insta: Das ist absolut herzzerreißend. Techno und Raves sollten ein Ort der Freiheit und Sicherheit sein. Uli Reitinger, Nachrichtenredaktion.
4: Die Isländer haben mehrheitlich gegen eine Wiederaufnahme der Gespräche über einen EU-Beitritt ihres Landes gestimmt. Das Ergebnis des Referendums fiel mit 52,8 zu 47,2% der Stimmen allerdings knapp aus.
6: Jetzt bleibt erst einmal alles so, wie es schon war. Island bleibt Teil des europäischen Wirtschaftsraums, eng an die EU angelehnt, aber ohne Mitentscheidungsrecht. Offenbar schätzten viele Isländer die Gefahr, eigene Rechte aufzugeben, höher ein als mögliche Vorteile eines EU-Beitritts. Dabei dürfte die Fischerei, von der die vulkanreiche Insel im Nordatlantik lebt, eine große Rolle gespielt haben. Möglicherweise hat aber auch die EU in den letzten Jahren einiges an Strahlkraft verloren. Dieter Ebeling, Brüssel.
4: Deutschland hat einer neuen Analyse zufolge unter den G20-Staaten die höchsten Strompreise. Nach Berechnungen des Vergleichsportals Verivox kostet eine Kilowattstunde hierzulande im Schnitt 35,6 Cent und damit mehr als doppelt so viel wie im G20-Durchschnitt. Als wesentlichen Grund nennt Verivox die hohe Belastung durch Steuern, Umlagen, Abgaben und Netzentgelte. Diese machten inzwischen mehr als 60% des Strompreises aus.
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0: Plant mehr Zeit ein auf der A8 Stuttgart-Karlsruhe zwischen Pforzheim Süd und Pforzheim Nord. 3 Kilometer stockender Verkehr. Geblitzt werdet ihr in Stuttgart in der Heilbronner Straße und in Heilbronn in der Frankenbacher Straße. Wenn ihr unterwegs noch was gesehen habt, meldet euch gerne mit einer Sprachnachricht an die 08000 34 35 36.
1: Sonntag.
0: 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Ich bin der Münch, jetzt erstmal für euren Nachmittag. Der aktuelle Oberburner von One Republic, Need Your Love.

Und jetzt der Kopfschüttler der Woche bei Radio Regenbogen. Spannend vor allem für alle Pendler. Es gibt nämlich neues Ranking der unpünktlichsten Züge bei der Deutschen Bahn. Und ganz oben mit dabei ist der TGV vom Karlsruher zum Stuttgarter Hauptbahnhof. Haltet euch fest, 83,4% aller Fahrten waren im letzten Jahr verspätet. 83,4%. Und wenn der Zug dann doch mal pünktlich war, dann waren die Fahrgäste zu spät, weil keiner damit gerechnet hat.

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5: Ein bisschen länger braucht ihr auf der A8 Stuttgart-Karlsruhe zwischen Pforzheim Süd und Pforzheim Nord. 3 Kilometer stockender Verkehr. Geblitzt werdet ihr in Stuttgart in der Augsburger Straße und in Karlsruhe in der Blücherstraße. Wenn ihr noch was habt, schickt uns gerne eine Sprachnachricht an die 08000 34 35 36.
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Bruno Mars, On My Soul.

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1: Es gibt noch ein bisschen Sonnenschein. Jede Menge Wolken sind auch unterwegs. Es bleibt meist trocken heute Abend. Morgen ist es erst sonnig im Laufe des Tages. Ziehen dann immer mehr Wolken auf. Die bringen auch Regen mit und die Höchstwerte liegen bei 26 Grad. Ich bin in München. Gleich geht's weiter mit Music Made in Germany mit Miriam Audrey Hanna.
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2: Ich bin Thomas Bleskin. Nach den nächtlichen Schüssen bei einer Musikveranstaltung in der Schweiz hat die Polizei Einzelheiten zu den Opfern bekannt gegeben. Eine 22-jährige Frau sei tödlich verletzt worden und vor Ort gestorben, teilten die Ermittler auf der Plattform X mit.
3: Wie das Todesopfer stammen auch die Verletzten aus der Schweiz. Es sind 4 Männer und eine Frau im Alter von 24 bis 27 Jahren. Die Hintergründe der Tat sind nach wie vor unklar. Der oder die Täter sind auf der Flucht. Um kurz nach 3:30 in der Nacht geht der Notruf bei der Polizei ein. Schüsse auf dem 7. Aarauer Rave. Panik, Schreie, Menschen gehen in Deckung. Unter anderem DJ Techibo tritt in Aarau auf. Er schreibt nachher auf Insta: Das ist absolut herzzerreißend. Techno und Raves sollten ein Ort der Freiheit und Sicherheit sein. Uli Reitinger, Nachrichtenredaktion.
2: Deutschland hat einer neuen Analyse zufolge unter den G20-Staaten die höchsten Strompreise. Nach Berechnungen des Vergleichsportals Verivox kostet eine Kilowattstunde hierzulande im Schnitt 35,6 Cent und damit mehr als doppelt so viel wie im G20-Durchschnitt. Als wesentlichen Grund nennt Verivox die hohe Belastung durch Steuern, Umlagen, Abgaben und Netzentgelte. Diese machten inzwischen mehr als 60% des Strompreises aus. Die Deutsche Bahn will bis 2030 zusätzlich 210 Millionen Euro in saubere Bahnhöfe und Züge investieren. Ein Teil des Geldes soll auch in zusätzliche Sicherheitsmaßnahmen fließen. Das berichtet die Bild unter Berufung auf Bahnchefin Evelyn Paller.
4: Man wolle jeden Tag ein Stück besser werden. Saubere Züge und Bahnhöfe, mehr Sicherheit und mehr Komfort dürften nicht die Ausnahme sein. Weil es derzeit aber noch nicht ganz rund läuft, sollen ICE-Züge zum Beispiel neben der Reinigung in großen Waschstraßen auch per Hand geschrubbt werden. Die Teams greifen selbst zur Bürste, bis der ICE glänzt, sagte Paller. Und mobile Handwerkerteams sollen Schäden und Schmierereien an Bahnhöfen beheben. Diana Kramer, Nachrichtenredaktion.
2: Bei einem Fährunglück vor Zypern sind mindestens 6 Menschen ums Leben gekommen. Das Schiff mit mehr als 250 Passagieren war kurz nach dem Auslaufen aus Kyrenia gekentert. Nach Behördenangaben wurden bislang 172 Menschen gerettet. Die Suche nach weiteren Passagieren dauert an.
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5: Achtet auf der A67 Richtung Darmstadt zwischen Gernsheim und Pfungstadt auf eine ungesicherte Unfallstelle auf dem linken Fahrstreifen und fahrt vorsichtig. Die B27 zwischen Mosbach und Heilbronn ist zwischen Neckarels und Neckarzimmern wegen Unfallaufnahme in beiden Richtungen gesperrt. Auf der A8 Richtung Karlsruhe stockt es zwischen Pforzheim Süd und Pforzheim Nord auf 3 Kilometern. Hier braucht ihr Geduld. Gute Fahrt.
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6: Herzlich willkommen, meine Lieben, zu einer besonderen Ausgabe von Music Made in Germany, denn wir sprechen heute über ein Thema, das gerade sehr viele Künstlerinnen und Künstler beschäftigt. Die Krise auf den Live-Bühnen. Vincent Weiss musste ein Konzert absagen, Max Giesinger auch, Gabriel Kelly hat sich geäußert, eine ganze Tour gestrichen. Immer wieder heißt es, zu wenig Tickets verkauft, während gleichzeitig die Kosten für Konzerte immer weiter steigen. Wir wollten wissen, wie erlebt die deutsche Musikszene das selbst? Und dafür waren wir beim Sommerspecial der Giovanni Zarella Show. Wir sind Partnerradio dieser großartigen Show, die deutschen Künstlerinnen und Künstlern genau das gibt, worum es heute geht. Eine große Bühne. In dieser Stunde mit Andreas Cavalier, Frieda Gold und Joey Heindle. Alle waren sie zu Gast bei der großen Giovanni Zarella Show. Was läuft gerade schief und vor allem, was müsste sich ändern? Darüber sprechen wir. Schön, dass ihr hier mit dabei seid. 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
1: Music made in Germany. Heute mit einem Spezial zur Krise in der deutschen Live-Musik. Denn ausverkaufte Arenen auf der einen Seite erzählen eben nur einen Teil der Geschichte. Auf der anderen Seite stehen gerade Künstlerinnen und Künstler, bei denen Konzerte nicht mehr stattfinden können, weil sich die Produktion bei den verkauften Tickets schlicht nicht mehr rechnet. Beim Sommerspecial der Giovanni Zarrella Show jetzt haben wir Andreas Gabayé getroffen und ihn gefragt, wie er als extrem erfolgreicher Künstler die aktuelle Situation erlebt.
2: Ja, wie sagt die Oma Hermine, du kannst jeden Tag ein kleines Kreuzzeichen machen, bevor du ins Bett gehst und Danke sagen zum Himmelvater. Wir sind da sehr, sehr gesegnet. Es sind schwierigere Zeiten geworden, keine Frage. Seit den Corona-Zeiten hat sich vieles auf diesem Planeten maßgeblich verändert, nicht nur in der Musik. Und es sind einfach viele Beben, glaube ich, die man in unterschiedlichen Branchen, Rubriken, auch Genres vielleicht spürt. Und ich habe da vielleicht als einer der wenigeren das Glück gehabt, dass wir davor ein Mehrwertfundament, einen USP, einen Produktnutzen vielleicht mit kreiert haben, unbewusst in dieser Karriere. Entertainment, Event, die Leute kommen in Lederhosen, Dirndlkleider, machen Urlaub in den jeweiligen Städten, Dörfern. Es ist ein Happening, wie man heute sagen würde. Das hat einfach so einen Zusatz-USP, der so viel positive Energie ausstrahlt. In Lederhosen, Dirndlkleidern kennt man vom Oktoberfest. Wenn man sich dieses Gewand anlegt, dann hat man einfach ein Strahlen im Gesicht. Und das war.
1: Und jeder sieht sofort schön aus, ne? Wirklich,
2: alles,
1: auch Männer, weil man zieht sich ein Dirndl an und es ist einfach alles perfekt.
2: Alle sind fesch beinand. Und das, ja, das hat vielleicht bei mir das mitgebracht, dass dieses Happening oder wo die Leute seit vielen Jahren einfach auch wissen, was da live passiert, was sie bekommen. Wie lange diese Shows dauern. Wir stehen fast 3 Stunden auf der Bühne. Die Kartenpreise sind im Vergleich zu den ganzen internationalen Kollegen sehr, sehr moderat. Wirklich so, ich sage immer, der Volkswagen-Roller muss immer der Volkswagen bleiben.
1: Ja,
2: und das war vielleicht mit ein Grund für dieses Geschenk, dass die Konzerte voll sind.
1: Die Live-Krise bei deutschen Künstlerinnen und Künstlern, das ist unser Thema heute bei Music Made in Germany. Wir waren als Partnerradio dabei bei der großen Giovanni Zarrella Show im Sommerspecial.
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1: Konzerte sind für viele von uns der Moment, in dem aus einem Song plötzlich eine Erinnerung wird. Aber genau diese Abende werden immer schwieriger zu planen. Die Kosten steigen und gleichzeitig überlegen viele Fans inzwischen genauer, für welches Konzert sie ihr Geld ausgeben. Und alle seine Lieblingsfans und alle seine Lieblingsartists kann man gar nicht unterstützen. Beim Sommerspecial der Giovanni Zarella Show gibt es diese große Bühne für die deutsche Musik weiterhin. Und dort haben wir auch Frieda Gold getroffen, den lieben Andy Weitzel. Was sagen Sie zur aktuellen Situation der Livebranche?
2: Das ist ein Problem, was in der Branche da ist. Also dass natürlich Menschen im Alltag weniger Geld zur Verfügung haben für ein Luxusprodukt wie Musik. Das kann man ja so sagen. Es ist nicht essentiell zum Leben. Wir alle brauchen es, weil wir es natürlich lieben und weil wir uns damit umgeben. Aber auf ein Konzert zu gehen, ist ja ein wirkliches Investment. Ja. So, das kenne ich auch von mir selber. Ja. Also wenn ich auf ein Konzert gehe, dann kaufe ich 2 Tickets, wir fahren hin, wir trinken was, wir bauen einen Babysitter vielleicht noch. Ja. Und dann macht man das nicht 5, 6, 7, 8 Mal. Und dann, wenn man an die großen Konzerte, mit den US-Touren hat, da geht es dann schnell in die Hunderte von Euro. Und das ist dann fast ein halber Urlaub, den man da investiert. Ja. Dann macht man das einmal, vielleicht nur einmal. Und kleinere Künstler werden dann halt einfach, da werden die Touren häufig nicht voll. Wir haben jetzt gerade das Glück, dass wir natürlich diesen Boost jetzt auch bekommen haben. Deswegen für uns ist es absolut nicht selbstverständlich. Wir wollen daran festhalten. Ich glaube auch, dass Kontinuität aber ein Schlüssel ist. Also nicht zu sagen, wir machen weniger, sondern eigentlich zu sagen, wir machen mehr. Weil letztendlich das Gefühl, glaube ich, schon auch der Schlüssel ist, dass man den Menschen zeigt, ihr könnt euch auf uns verlassen, wir sind für euch da. Und ich glaube, dass es auch was ist, dass man Zugehörigkeit vor allem bei Live-Musik am besten spüren kann. Und das, was man natürlich den Fans und den Leuten da draußen mitgeben kann, ist vielleicht auch zu sagen, ey, vielleicht dann ein Jahr mal nicht das eine große Konzert, sondern lieber zu sagen, wir gehen 4, 5 Mal auf ein Clubkonzert.
1: Die Live-Krise der Künstlerszene, unser Themenspezial in dieser Woche bei Music Made in Germany. Wir waren zu Gast beim Sommerspecial der Giovanni Zarella Show.
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1: Music made in Germany, meine Lieben. Heute mit einer Frage, die gerade immer mehr Künstlerinnen und Künstler beschäftigt. Wie schaffen wir es, dass Live-Musik auch in Zukunft überhaupt stattfinden kann? Wir waren beim Sommerspecial der Giovanni Zarella Show und damit an einem Ort, an dem deutsche Musik ganz bewusst eine große Bühne bekommt. Dort haben wir auch Joey Heindle getroffen und mit ihm über die aktuelle Krise im Live-Geschäft gesprochen.
2: Ich habe den Markt ja in den letzten Jahren ziemlich gut verfolgen können, weil ich bin jetzt auch schon seit 15 Jahren dabei. Ich habe viele Künstler wie Max Giesinger auch gesehen, wie sie groß geworden sind und, wo er auch gerade so ein bisschen dann das Problem war, auch mit Ticketing, wo er dann ganz offen vor der Kamera sagt, hey, ja, wir müssen das jetzt irgendwie absagen aus dem und dem Grund, und es geht ja immer mehr an Leuten so. Das Problem ist, wir haben momentan einfach eine Krise, in dem Sinne einfach diese ganzen Veranstaltungen, die kosten sehr, sehr viel Geld und die Menschen, die sparen natürlich auch, weil alles generell, die ganze Infrastruktur in Deutschland oder generell auf diesem Planeten Erde ist einfach sehr, sehr teuer geworden. Ich meine, du siehst es gerade auch bei den ganzen Spritpreisen, das ist einfach nicht mehr normal. Und natürlich, dass
1: das ist
2: dann,
1: ja auch ein Grund, warum die Tourneen so teuer geworden sind.
2: Sicher, na klar, man muss ja mit allem höher gehen. Also gerade auch Reisekosten, dann für die Künstler mit den Fahrten, Fahrschleiß fürs Auto hier, da und das. Da kommen so viele tausend Sachen dazu. Aber das macht gar nicht diesen Punkt aus. Ich glaube, das Problem ist einfach, dass natürlich, wie gesagt, so eine Produktion, so ein Konzert kostet richtig viel Asche. Da muss viel reingepumpt werden. Und die Leute haben einfach momentan, alle haben so ein bisschen Geldproblem. Ja? Und das Ding ist, so Tickets kosten halt auch Geld. Und dann überlegen sie es halt dreimal, ob sie dann wirklich dorthin gehen oder das Geld für was anderes ausgeben. Ja. Und das kann man total verstehen. Ich glaube einfach, die komplette Infrastruktur hat ein Riesenproblem. Und dann leiden natürlich solche Business auch mit irgendwie mit.
1: Wie kompensierst du das und wie gehst du damit um?
2: Wie gehe ich damit um? Ja, man muss natürlich das Beste aus der Situation machen. Mhm. Man muss natürlich irgendwie schauen, dass man, also ich sag mal, ich bin ganz vorsichtig, was eigene Tourneen angeht momentan. Also ich mache da erstmal einen ganz großen Bogen erstmal rum. Ich gucke lieber, dass ich in Tourneen drin bin, wo viele Gesichter mit drin sind, wo viele Veranstalter, Investoren mit drin sind, als wie wenn man jetzt sagt, okay, man macht jetzt eine eigene Tournee von 20 Städten und am Ende kommt irgendwie keiner, weil man weiß es ja nicht. Und deswegen, das haben halt so viele dieses Risiko. Und das Ding ist, so ein Ding, wenn das mal irgendwie nicht läuft, das kann ich einfach bankrott machen. Ist so. Jeden Veranstalter.
1: Die Live-Krise bei deutschen Künstlerinnen und Künstlern, das ist unser Thema heute bei Music Made in Germany. Und damit sind wir noch lange nicht fertig. In der nächsten Stunde hören wir weitere Stimmen aus der deutschen Musikszene.
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0: Topic, meine Lieben, meldet sich mit neuer Musik und damit herzlich willkommen hier bei Music Made in Germany. Immer an dieser Stelle gibt's was Frisches um die Öhrchen. Lucky Ones heißt seine neue Single. Dafür hat er sich gerade mit Carte Blanche zusammengetan, einem ganz neuen britisch-französischen Duo. Und spannend ist, der Song war am Anfang überhaupt nicht als Dance-Nummer gedacht. Lucky Ones entstand erstmal wie ein Song für eine Band. Erst danach hat Topic daraus diesen elektronischen, treibenden Song gebaut. Für ihn selbst ist das sogar ein bisschen Back to the Roots. Emotionale Melodien, ein bisschen Melancholie, aber darunter ein Beat, der richtig suchtet. Wir haben Topic aber noch etwas ganz anderes gefragt, nämlich nach einer der wirklich entscheidenden Fragen des Lebens. Was ist eigentlich sein Lieblingsgetränk? So als DJ ist das relevant.
1: Ich trinke mittlerweile immer Tequila-Wasser. Also Sprudelwasser mit bisschen Lemon drin, dann halt Wodka oder Tequila.
0: Gut, Getränkeversorgung wäre geklärt und jetzt kümmern wir uns um den Soundtrack dazu. Neu bei Music Made in Germany, Topic und Carte Blanche mit Lucky Ones.

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0: 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Für euch rund um Rhein und Neckar.
5: In Mannheim und der Rhein-Neckar-Region ist es in den frühen Morgenstunden wolkenlos und trocken. Die Trockenheit hält an, mit strahlendem Sonnenschein den ganzen Tag. Schwacher bis mäßiger Wind weht und es bleibt warm. In Schriesheim an der Strahlenburg sind es 22 Grad, in Ludwigsburg 16 Grad und in Hasloch 18 Grad. Ein sonniger Tag ohne Wettereinflüsse.
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6: Ich bin Thomas Bleskin. Strom ist für Verbraucher in Deutschland so teuer wie in keinem anderen G20-Staat. Das haben Berechnungen des Vergleichsportals Verivox ergeben.
7: G20, das ist die Gruppe der führenden Industrie- und Schwellenländer. Aber nicht nur hier liegt Deutschland bei den Strompreisen weit vorne, das gilt weltweit, heißt es von Verivox. In Deutschland kostet die Kilowattstunde 35,6 Cent, der G20-Durchschnitt liegt bei gerade mal 16,3 Cent, das heißt, wir zahlen mehr als doppelt so viel. Hauptgrund sind die hohen Steuern und Abgaben. Laut Verivox entfallen aktuell über 60% des Strompreises in Deutschland auf Steuern, Umlagen, Abgaben und Netzentgelte. Uli Reitinger, Nachrichtenredaktion.
6: Bei einem Fährunglück vor Zypern sind mindestens 7 Menschen ums Leben gekommen. 237 Passagiere konnten gerettet werden, nach 23 weiteren wird noch gesucht. Die Fähre war kurz nach dem Auslaufen gekentert, nachdem Wasser eingedrungen war.
8: Die Rettungskräfte befürchten, dass die Zahl der Opfer noch steigen könnte. Fernsehbilder zeigen Menschen in Rettungswesten, die darauf warten, von den Einsatzkräften in Sicherheit gebracht zu werden. Ein Hubschrauber kreist über der Unglücksstelle, während die Besatzungen zahlreicher Boote weitere Menschen aus dem Wasser retten. Die Such- und Rettungsaktion läuft nach Angaben der Behörden auf Hochtouren. Takis Athen.
6: Nach den tödlichen Schüssen bei einer Rave-Veranstaltung in der Schweiz fahndet die Polizei intensiv nach dem Täter oder den Tätern. Auch die Polizei auf deutscher Seite beteiligt sich an den Fahndungsmaßnahmen. Bei dem Vorfall in Aarau wurde eine 22-Jährige getötet, 4 Männer und eine Frau wurden teils schwer verletzt. Das Motiv ist noch unklar. Die US-Raumfahrtbehörde NASA hat ein neues Weltraumteleskop gestartet, das deutlich schneller und leistungsfähiger arbeiten soll als Hubble. Das Nancy Grace Roman Space Telescope hob mit einer SpaceX-Rakete in Florida ab. In etwa einem Monat soll es seine Umlaufbahn erreichen und Anfang 2027 erste Bilder liefern. Zum Sport. Der SC Freiburg hat in der Fußball-Bundesliga deutlich gegen Werder Bremen gewonnen. Die Breisgauer setzten sich mit 4:1 durch und führten bereits zur Pause mit 2:0. Bei Werder gab Niklas Füllkrug sein Bundesliga-Comeback. Der 33-Jährige stand in der Startelf und wurde nach einer Stunde ausgewechselt.
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9: Achtet auf der A67 Richtung Darmstadt zwischen Gernsheim und Pfungstadt auf eine ungesicherte Unfallstelle auf dem linken Fahrstreifen und fahrt vorsichtig. Die B27 zwischen Mosbach und Heilbronn ist zwischen Neckarels und Neckarzimmern wegen Unfallaufnahme in beiden Richtungen gesperrt. Auf der A8 Richtung Karlsruhe stockt es zwischen Pforzheim Süd und Pforzheim Nord auf 3 Kilometern. Hier braucht ihr Geduld. Gute Fahrt.
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10: Herzlich willkommen zurück bei Music Made in Germany. Heute mit unserem großen Spezial zur Krise in der deutschen Live-Musik. Konzerte werden teurer, Tourneen schwieriger zu planen und längst betrifft es nicht nur eine kleine Künstler-Nischenecke. Nein, große etablierte Stars und Musiker heben die Hände, melden sich zu Wort und sagen, Hilfe, so kann es nicht weitergehen.
11: Ich glaube, man sollte da auch einfach offen mit umgehen. Ich brauche mich auch hier nicht hinstellen und sagen, bei mir ist immer alles ausverkauft. Es ist einfach nicht so. Ich schäme mich dafür aber auch nicht. Es ist momentan einfach auch schwierig. Ich meine, gucken wir mal, was ist denn los überall? Die Leute haben wenig Geld im Portemonnaie und ich glaube, viele sparen sich das wirklich zusammen, wenn überhaupt. Also wenn ich jetzt wirklich rechnen müsste, würde ich mir schon überlegen, ob ich eine Konzertkarte kaufe.
10: Wir waren dabei beim Sommerspecial der großen Giovanni Zarella Show, dort, wo deutsche Musik weiterhin eine große Bühne bekommt. In dieser Stunde mit dabei Kerstin Ott, Pietro Basil und Vanessa Mai. Wie erleben Sie die Situation und was muss passieren, damit Live-Musik auch in Zukunft funktioniert?
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1: Meine Lieben, unser großes Spezial heute bei Music Made in Germany. Wie steht es eigentlich um die deutsche Live-Musik? Und spannend wird die Frage gerade bei Künstlerinnen wie Kerstin Ott. Denn natürlich kennen wir die Bilder von vollen Hallen, großen Tourneen und tausende Menschen, die ihre Songs lieben und mitsingen. Aber selbst wenn vieles gut läuft, heißt das nicht, dass die Veränderungen im Live-Geschäft an einem vorbeigehen. Wir haben Kerstin Ott beim Sommerspecial der Giovanni Zarella Show getroffen. Eine Show, die deutschen Künstlerinnen und Künstlern weiterhin diese große Bühne bietet. Wir haben mit Kerstin Ott darüber gesprochen.
2: Also auch bei mir gibt es Shows, die nicht gut verkauft sind.
1: Das ist, also es ist einfach eine Krisenzeit, ja, im Moment, weil es auch teurer geworden ist.
2: Ja, ich glaube, oder? Man sollte da auch einfach offen mit umgehen. Ich brauche mich auch hier nicht hinstellen und sagen, bei mir ist immer alles ausverkauft. Es ist einfach nicht so. Ich schäme mich dafür aber auch nicht. Es ist momentan einfach auch schwierig. Ich meine, gucken wir mal, was ist denn los überall? Die Leute haben wenig Geld im Portemonnaie und ich glaube, viele sparen sich das wirklich zusammen, wenn überhaupt. Also, wenn ich jetzt wirklich rechnen müsste, würde ich mir schon überlegen, ob ich eine Konzertkarte kaufe oder ob ich das nicht lieber in meine Büchse zurückpacke.
1: Aber Kerstin, es liegt doch auch daran, guck mal, die Live-Tour, jeder tourt ja auch natürlich, aber das ist ja auch die Einnahmequelle normalerweise, weil Alben- und CD-Verkäufe ist ja schwierig und von Streaming kann man auch nicht leben. Also was? Also live und dann ist das Angebot natürlich groß und das, also heute ist eine CD oder ein Album ist heute ein Live-Ticket.
2: Ja, das ist auch wirklich schwierig geworden. Also ich glaube, ich bin sehr, sehr, sehr, sehr dankbar dafür, dass ich so große Hits schon haben durfte und dadurch auch Einnahmen gesichert sind. Aber ich sag's ganz ehrlich, wenn du heute als Newcomer kommst und ich sag jetzt mal mit einem Song, der schon auch ein Hit ist, da kannst du nicht mehr deinen Kühlschrank monatelang von voll machen. Davon sind wir wirklich mittlerweile weit entfernt. Und bis so ein Newcomer mal eine Halle oder eine Tour spielen kann, das dauert natürlich auch, ne? Und ich glaube, bei dem Überangebot, was es dann leider ja auch gibt, ist es auch immer schwieriger. Also
1: die Krise in der deutschen Live-Musik, unser Spezial heute hier bei Music Made in Germany. Wir sind zu Gast beim großen Sommerspecial der Giovanni Zarella Show. 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
1: Und jetzt kommt die Perspektive eines Künstlers, der jetzt erst gerade erlebt, wie schnell ein Song plötzlich riesig werden kann. Pietro Basile, so ein netter Kerl auch. Falls euch der Name nicht sagt, spätestens hier könnte es deutlich klingeln. Achtung. Genau, Gianna, seine deutsch-italienische Version ist über TikTok richtig groß geworden. Millionen Aufrufe und plötzlich kannten den Song Menschen weit über seine eigentliche Community hinaus. Aber ein viraler Hit im Handy ist eben noch lange keine ausverkaufte Halle. Gerade für Künstler, die sich ihr Live-Publikum erst aufbauen, ist deshalb spannend, wie schwierig ist es momentan, Menschen vom Stream tatsächlich vor eine Bühne zu bekommen. Wir haben Pietro Basile beim Sommerspecial der Giovanni Zarella Show getroffen und ihn gefragt, wie er die Situation erlebt.
2: Also ich habe mir ein Booking-Management dazu geholt, also Leute, die das auch, die da Erfahrung darin haben.
1: Ja.
2: Und ich selber als Künstler, ich kann halt einfach nur den Menschen das zurückgeben, was sie von mir quasi, andersrum gesagt, was sie mir geben, versuche ich ihnen zurückzugeben, so sagt man. Und ich denke da einfach nicht so drüber nach. Ich liebe meinen Job, ich singe, ich bin ein Herzblutmusiker und ich singe um mein Leben gerne. Und ich freue mich jetzt schon, meine Songs live zu performen, vielleicht auch die eine oder andere akustische Version daraus zu machen.
1: Ist es für dich wichtig, einfach den nahen Kontakt zu deinen Fans zu haben? Ist es dir vielleicht sogar zweitrangig, wie groß die Halle ist? Ist es dir einfach wichtig, live zu spielen?
2: Ja, doch. Also ich finde die kleineren Sachen viel intimer. Da kommt man auch mal ins Gespräch mit den Menschen, kann sich so ein bisschen austauschen. Ich frage immer sehr gerne, woher kommt ihr? Denn ich finde es super süß, wenn die dann sagen, ja, wir sind extra 200-300 Kilometer wegen dir hergefahren.
1: Ja.
2: Und das ist dann für mich so eine Bestätigung und es erfüllt mein Herz mit ganz viel Liebe. Und warum nicht den Menschen etwas zurückgeben? So, wenn sie extra für einen so weit herkommen, um dann dein Konzert zu sehen. Also es ist mir schon besonders wichtig.
1: Die Live-Musikkrise, unser großes Spezial heute bei Music Made in Germany. Wir sind zu Gast beim Sommerspecial der Giovanni Zarella Show.
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1: Music made in Germany. Heute mit unserem Spezial zur Krise auf den deutschen Livebühnen. Und wenn jemand beide Seiten des Geschäfts kennt, dann ist das Vanessa Mai. Riesige Shows, Tourneen, eine Wahnsinns-Community, aber eben auch eine Branche, in der sich gerade sehr viel verändert. Wir haben sie beim Sommerspecial der Giovanni Zarella Show getroffen. Dort, wo deutsche Künstlerinnen und Künstler genreübergreifend eine große Bühne geboten bekommen. Und wir wollten von Vanessa Mai wissen, wie blickt sie auf das, was gerade im Live-Geschäft passiert?
2: Deswegen schätze ich auch umso mehr, wenn die Leute wirklich Geld ausgeben, um zu einer Show zu kommen und Tickets zu kaufen, um die Zeit mit einem zu verbringen. Das schätze ich eben noch viel mehr. Und ich habe eine Clubtour jetzt. Wir haben echt schöne kleine Clubs. Ich freue mich so krass drauf. Und ich mache aus jedem und allem immer was Besonderes so. Und versuche eigentlich nicht, irgendwas hinterher zu trauen oder irgendwas so zu erzwingen. So, ich habe jetzt einfach Bock auf diese Tour. Und natürlich, jeder Künstler will Tausende von Menschen vor sich haben. Und natürlich halte ich auch immer noch dran fest, irgendwann darf ich vielleicht wieder eine Arena oder sowas. Und wenn nicht, dann geht es mir auch gut.
1: Wenn nicht, bist du bei der Giovanni Zarella Show und
2: eben,
1: hast da
2: unter anderem. Eben. Und
1: zum Beispiel.
2: Voll. Und ich mache immer, wir machen immer das Beste aus allem und versuchen uns eigentlich nicht zu beschweren, sondern versuchen immer, so wie es gerade ist, uns anzupassen. Und ich glaube, deswegen ist man auch so lange dabei, weil man immer wie so ein Chamäleon irgendwie sich so anpasst und aber halt auch hungrig ist. Also ich glaube, wenn man irgendwie, wenn man keine Lust hat, sich anzupassen, dann schaufelt man ein bisschen sein eigenes Grab im Sinne von Weiterentwicklung und über den Tellerrand gucken.
1: Ja, wir schauen auf die Live-Krise der deutschen Künstlerinnen und Künstler. Unser großes Spezial heute bei Music Made in Germany. Und auch in der nächsten Stunde beschäftigen wir uns

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1: Ein Song, meine Lieben, bei dem ihr möglicherweise nach der ersten Sekunde denkt, Moment mal, das kenne ich doch irgendwoher. Und damit liegt ihr vollkommen richtig. Robin Schulz hat sich für seine neue Single mit dem französischen DJ und Produzenten Watermate zusammengetan. Und Watermate hatte 2014 einen Song, die den Deep House Summer damals geprägt hat. Bullet.

Wir erinnern uns, 12 Jahre später ist genau diese Melodie wieder da. Robin Schulz und Watermate haben Bullet ins Jahr 2026 mal schnell geholt, Vocals dazu gepackt und daraus einen komplett neuen Song gemacht. Der heißt deshalb auch ganz offiziell Take It Slow, Klammer auf, Bullet, Klammer zu. Ein bisschen Sommer 2014, ein bisschen 2026 und ziemlich viel Music Made in Germany. Hier sind Robin Schulz und Watermate mit Take It Slow.

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1: In Mannheim und der Rhein-Neckar-Region ist es in den frühen Morgenstunden wolkenlos und trocken. Die Trockenheit hält an, mit strahlendem Sonnenschein den ganzen Tag. Schwacher bis mäßiger Wind weht und es bleibt warm. In Schriesheim an der Strahlenburg sind es 22 Grad, in Ludwigsburg 16 Grad und in Hasloch 18 Grad. Ein sonniger Tag ohne Wettereinflüsse.
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2: Ich bin Thomas Bliskin. Strom ist für Verbraucher in Deutschland einer Analyse zufolge so teuer wie in keinem anderen G20-Land. Nach Berechnungen des Vergleichsportals Verivox kostet eine Kilowattstunde hierzulande im Schnitt knapp 36 Cent. Im Durchschnitt der G20-Staaten sind es nur gut 16 Cent.
3: Ein wesentlicher Treiber der hohen Stromkosten in Deutschland ist die hohe Steuer- und Abgabenlast. Laut Verivox-Daten entfallen aktuell über 60% des Strompreises auf Steuern, Umlagen, Abgaben und Netzentgelte. Wirtschaftsverbände fordern seit langem, die Stromsteuer für alle Unternehmen sowie für Haushalte zu senken. Die Strompreise in Deutschland gehörten zu den höchsten weltweit, so Verivox-Energieexperte Thorsten Stork. Das liege auch daran, dass die Stromproduktion selbst nur etwa ein Drittel des Strompreises für Haushalte ausmache. Dirk Zeitler, Berlin.
2: Bei einem Fährunglück vor Zypern sind mindestens 7 Menschen ums Leben gekommen. 237 Passagiere konnten gerettet werden, nach 23 weiteren wird noch gesucht.
4: Plötzlich hat sich das Schiff zur Seite geneigt. Menschen sprangen panisch auf und suchten nach Rettungswesten. Einige versuchten, Scheiben einzuschlagen, um aus dem sinkenden Schiff herauszukommen. An Bord herrschte Chaos, berichtet ein Überlebender. Warum Wasser in das Schiff eindringen konnte, ist bislang unklar. Die Hoffnung, weitere Überlebende zu finden, schwindet. Das Schiff ist nämlich an einer Stelle gesunken, an der das Meer rund 500 Meter tief ist. Takisafos, Athen.
2: Bei einem russischen Angriff auf ein ukrainisches Munitionsdepot nahe Kiew sind nach Angaben von Präsident Zelensky 38 Menschen getötet worden. 4 weitere werden noch vermisst, 20 Menschen wurden verletzt. Das Lager befand sich entgegen ukrainischen Vorschriften in einem Wohngebiet. Unter den Opfern waren vor allem Bewohner eines Altenheims. Gegen die Verantwortlichen wurde ein Strafverfahren eingeleitet. Zum Sport. Der SC Freiburg hat in der Fußball-Bundesliga deutlich gegen Werder Bremen gewonnen. Die Breisgauer setzten sich mit 4:1 durch und führten bereits zur Pause mit 2:0. Bei Werder gab Niklas Füllkrug sein Bundesliga-Comeback. Die deutschen Hockeyherren sind erneut Weltmeister. Im Finale in Belgien setzte sich das Team von Bundestrainer André Henning mit 1:0 gegen Spanien durch. Für Deutschland ist es nach 2002, 2006 und 2023 der 4. WM-Titel.
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5: Achtet auf der A67 Richtung Darmstadt zwischen Gernsheim und Pfungstadt auf eine ungesicherte Unfallstelle auf dem linken Fahrstreifen und fahrt vorsichtig. Die B27 zwischen Mosbach und Heilbronn ist zwischen Neckarels und Neckarzimmern wegen Unfallaufnahme in beiden Richtungen gesperrt. Auf der A8 Richtung Karlsruhe stockt es zwischen Pforzheim Süd und Pforzheim Nord auf 3 Kilometern. Hier braucht ihr Geduld. Gute Fahrt.
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6: Herzlichst willkommen zur dritten Stunde Music Made in Germany und wir haben einiges zu feiern. Gleich gratulieren wir einer tollen Künstlerin aus der deutschen Musikszene zum Geburtstag, singen Ständchen. Bekannt geworden ist sie 2012 als Gewinnerin der allerersten Staffel von The Voice of Germany. Ich weiß sofort, um wen es geht. Ivy Queno. Außerdem feiern wir Montez, der hat gerade sein neues Album So ist das mit dem Glück veröffentlicht. Und mein lieber Kollege Julian Eckert hat ihn getroffen. Und natürlich schauen wir noch, was euch nächste Woche hier bei Music Made in Germany erwartet. Schön, dass ihr dabei seid. Musik an, Welt aus.
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1: Hey, schön, dass ihr hier mit dabei seid. Könnt ihr euch noch an diesen Moment erinnern? Ich weiß es noch so sehr. Oh mein Gott. 2012 und ich weiß auch noch, dass The Boss Hoss Ivy Queno ins Finale gebracht haben und so auch zum Sieg. Das Finale der allerersten Staffel von The Voice of Germany und am Ende gewinnt eine damals 19-Jährige aus Berlin, Ivy Queno. Und diese Woche gab es wieder einen Grund zu feiern. Ivy hatte am Dienstag Geburtstag und ist 34 geworden und wir feiern natürlich mit dem Song, mit dem ihre Karriere damals so richtig losging. Do you like what you see? Das war ihre Debütsingle und ging nach ihrem Sieg direkt bis auf Platz 2 der deutschen Charts. 15 Wochen hielt sich der Song insgesamt in den Top 100. Also Happy Birthday, liebe Ivy. Hier ist Ivy Queno mit Do You Like What You See?

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1: Und jetzt, meine Lieben, feiern wir Montez. Und damit herzlich willkommen hier bei Music Made in Germany. Wir feiern neue, frische Musik an dieser Stelle. Das neue Album von Montez heißt So ist das mit dem Glück. Und das ist endlich draußen. Studioalbum Nummer 8. Heute gehört er zu den erfolgreichsten deutschen Sängern und Songwritern, spielt große Hallen und Arenen. Bis Montez allerdings an diesem Punkt angekommen ist, hat es einige Zeit gedauert. Mein lieber Kollege Julian Eckert hat ihn getroffen und mit ihm genau darüber gesprochen.
2: Ja, Miri, es hat diesen einen Hit gebraucht, der komplett durch die Decke geht. Den hat er bekommen, aber man muss bedenken, der hat ja schon 11 Jahre Musik gemacht, bevor er diesen Song geschrieben hat. Und diese 11 Jahre, da hat man nichts Großes von ihm gehört, aber dann kam auf und ab.
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2: Ab da ging er so richtig viral. Das hat aber auch damit zu tun, dass er irgendwann abgelegt hat, sich den Kopf drum zu machen, was andere Leute über seine Musik denken, hat er mir im Interview erzählt.
4: Ich glaube, das ist einfach ein Prozess, den man irgendwie, je älter man wird, durchleben muss und dann einfach mehr loslassen muss. Also ich habe das natürlich ganz krass gehabt. Ich habe immer gedacht, oh nein, wie finden die Leute das jetzt und so. Und ich bin ja auch erst erfolgreich geworden, als ich das dann irgendwann mal abgelegt habe. Aber wie man das jetzt genau los wird, das kann ich dir gar nicht genau sagen. Ich glaube, das muss man irgendwie selber für sich rausfinden. Weil jeder hat da auch irgendwie andere Gründe für, glaube ich.
2: Ja. Was ich bei dir auch brutal lässig finde, ist dein Bühnenoutfit mäßig, weil es ist halt einfach so basic, aber halt stylisch. Ist dir schon mal, ja, ist dir schon mal so, ja, so weißes T-Shirt mäßig, es sieht immer gut aus, ja. Aber jetzt halt nicht so over the top. Hast du schon mal das Gefühl gehabt, boah, jetzt irgendein Bühnenoutfit muss ich mir so richtig so krass überlegen, wie andere das machen, oder juckt es dich einfach gar nicht?
4: Diese Momente gab es schon, wo ich dann dachte, so okay, die anderen sehen immer so krass gestylt aus und so überfresh und so, aber ich bin so irgendwie nicht, ich weiß auch nicht, ich bin so ganz basic. Ich bin eigentlich voll der normale Typ. Also wenn ich auch so auftrete.
2: The normal one.
4: Ja, ich bin the normal one, genau. Ich spiele dann da irgendwie auch, weiß ich nicht, eine ausverkaufte Lanxess Arena mit, ich weiß nicht, wie viel das sind, 17.000 Menschen oder so. Und ich stehe dann da auch so drin und denke mir so, die sind doch nicht wegen mir hier, hä?
2: Kann doch nicht wahr sein. Auf wen warten die?
4: Ja, ohne Scheiß. Ich fühle mich wirklich dann so, als würde ich da so Support Act jetzt von jemandem sein.
2: Ja.
4: Und check nicht, dass die da wegen mir sind. Ich kann mir das gar nicht, ich check das überhaupt nicht, weil ich bin für ganz normaler Typ irgendwie. Ja. Aber vielleicht ist das auch genau das, was die Leute so mögen an mir. Ich weiß nicht.
1: Und jetzt hören wir natürlich den lieben Montez mit Wie ist es hier bei Music Made in Germany.
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1: Montez, mein Lieben, ist heute bei Music Made in Germany und wir haben es eben schon gesagt, der ganz große Durchbruch hat bei ihm ein bisschen gedauert. Dann kam 2021 dieser Song.

0: Auf und Ab. Nummer 1 in Deutschland und der Song, durch den wahrscheinlich die meisten Montez kennengelernt haben. Und für manche kam ein zweiter Montez-Moment 2 Jahre später im Fernsehen tatsächlich, im TV 2023, war er Teil von Sing mein Song, das Tauschkonzert. Und mein lieber Kollege Julian wollte von ihm wissen, hat ihm diese Sendung noch einmal ein ganz neues Publikum gebracht.
1: Ja, Miri, weil er da halt einfach der sympathischste, lässigste Typ war. Ne? Kam einfach auf die Bühne, Kappe auf, kurzes T-Shirt, relativ unspektakulär, aber dann auf einmal so eine Emotion in der Stimme.
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1: Da hat er wirklich die allerletzten abgeholt, die noch nie von ihm gehört haben. Und mittlerweile 8. Studioalbum, So ist das mit dem Glück. Und die Ideen für die Songs, die kommen ihm in ganz random Situationen.
3: Wenn ich jetzt, weiß nicht, durch die Tür gehe und jemand macht irgendwas und ich sehe das und merke mir, denke mir, krass, das ist ja eine Zeile im Song oder so.
1: Ist ja auch schon mal passiert, so dass vielleicht so in einer richtig unangenehmen Situation, dir ist sowas in den Kopf gekommen und dann so Handy rausgeholt, muss ich aufschreiben oder
3: ja,
1: so?
3: Ja klar, schon 1000 Mal.
1: Wo zum Beispiel?
3: 1000 Mal, jeden Tag. Ich glaube beim Notar einmal.
1: Echt?
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1: Beim Notar hat er was Komisches gesagt oder wie kam es dazu?
3: Nee, ich glaube da, ich weiß nicht mehr, was das war.
1: Was wäre so ein, fällt mir jetzt gerade ein, so ein perfekter Songtitel, um einen Notarbesuch zu beschreiben?
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1: Stark, okay.
3: Oder bitte sprich langsamer. Ich spreche deine Sprache nicht.
1: Das hört sich aber in einer gewissen Weise auch alles irgendwie episch an. Also ich finde, da solltest du mal ran. Oder einfach so aus den randomsten Situationen einfach so.
3: Könnte eine Challenge sein, ne?
1: Voll, 100%.
3: Ein Format.
0: Und jetzt hören wir noch einen Song vom neuen Album So ist das mit dem Glück vom lieben Montez und Panzer in voller Länge.

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1: Hey, meine Lieben, schön, dass ihr hier mit dabei seid. Und bevor wir uns für diese Woche verabschieden, schauen wir schon auf die nächste. Da machen wir bei Music Made in Germany einen kleinen Rückblick und holen einige dieser Menschen zurück, die in diesem Monat bei uns zu Gast waren. Und feiern sie einfach. Unter anderem Fury in the Slaughterhouse in einem Live-Spezial.
2: Ja, also es ist schon tatsächlich 40 Jahre üben, macht sich irgendwann auch bemerkbar.
3: Kommt auch an, scheiße, ne? Windig, oder?
2: Und nee, aber es ist, macht auch Spaß. Es ist einfach, das ist ja, ich meine, das ist ja das traumhaft Schöne an der Band, ist, dass du ein Kollektiv bist und dass du, wenn du aufeinander, wenn das einklingt, also wenn man so einhakt irgendwann, dann läuft das so automatisch. Und das ist dann nicht mehr was Individuelles, sondern es ist ein Gruppenerlebnis, genauso wie so ein Konzert fürs Publikum eben auch ein Gruppenerlebnis ist. Und das macht uns Menschen am Ende glücklich. Wir sind Hordentiere und wir wollen was zusammen machen. Und das funktioniert in diesen Momenten dann großartig.
1: Ach, Wahnsinn. Fast 40 Jahre Bandgeschichte, ein tolles Interview. Könnt ihr euch sehr gerne anhören im Music Made in Germany Podcast, überall, wo es Podcasts gibt. Und wenn es euch gefällt, bitte lasst doch ein Like da. Ja, Songs, die mehrere Generationen kennen und lieben. Und einer ihrer großen Klassiker ist Time to Wander. Und damit verabschiede ich mich für heute. Macht euch noch einen richtig gemütlichen, kuscheligen Abend. Arme auf, Herz auf, alle rein. Hier ist Music Made in Germany. Und ich bin Miriam Otto-Henner. Wir hören voneinander.

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4: Am Abend zieht in der Rhein-Neckar-Region Regen von Westen her auf, der sich in der Nacht ausbreitet. Die Wolken verdichten sich, es bleibt bedeckt und der Wind frischt auf. Der Regen wird schauerartig. Morgen zieht er ab, es bleibt meist trocken und die Wolken lockern auf. Der Südwestwind bleibt spürbar, lässt nach. In Walldorf am Tierpark sind es 25 Grad. In Vaihingen an der Enns 24, in Heppenheim an der Starkenburg 26.
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5: Ich bin Thomas Bleskin. Strom ist für Verbraucher in Deutschland so teuer wie in keinem anderen G20-Staat. Das haben Berechnungen des Vergleichsportals Verivox ergeben.
6: G20, das ist die Gruppe der führenden Industrie- und Schwellenländer. Aber nicht nur hier liegt Deutschland bei den Strompreisen weit vorne. Das gilt weltweit, heißt es von Verivox. In Deutschland kostet die Kilowattstunde 35,6 Cent. Der G20-Durchschnitt liegt bei gerade mal 16,3 Cent. Das heißt, wir zahlen mehr als doppelt so viel. Hauptgrund sind die hohen Steuern und Abgaben. Laut Verivox entfallen aktuell über 60% des Strompreises in Deutschland auf Steuern, Umlagen, Abgaben und Netzentgelte. Uli Reitinger, Nachrichtenredaktion.
5: Bei einem Fährunglück vor Zypern sind mindestens 7 Menschen ums Leben gekommen. 237 Passagiere konnten gerettet werden, nach 23 weiteren wird noch gesucht. Die Fähre war kurz nach dem Auslaufen gekentert, nachdem Wasser eingedrungen war.
7: Die Rettungskräfte befürchten, dass die Zahl der Opfer noch steigen könnte. Fernsehbilder zeigen Menschen in Rettungswesten, die darauf warten, von den Einsatzkräften in Sicherheit gebracht zu werden. Ein Hubschrauber kreist über der Unglücksstelle, während die Besatzungen zahlreicher Boote weitere Menschen aus dem Wasser retten. Die Such- und Rettungsaktion läuft nach Angaben der Behörden auf Hochtouren. Takis Athen.
5: Nach den tödlichen Schüssen bei einer Rave-Veranstaltung in der Schweiz fahndet die Polizei intensiv nach dem Täter oder den Tätern. Auch die Polizei auf deutscher Seite beteiligt sich an den Fahndungsmaßnahmen. Bei dem Vorfall in Aarau wurde eine 22-Jährige getötet, 4 Männer und eine Frau wurden teils schwer verletzt. Das Motiv ist noch unklar. Die US-Raumfahrtbehörde NASA hat ein neues Weltraumteleskop gestartet, das deutlich schneller und leistungsfähiger arbeiten soll als Hubble. Das Nancy Grace Roman Space Telescope hob mit einer SpaceX-Rakete in Florida ab. In etwa einem Monat soll es seine Umlaufbahn erreichen und Anfang 2027 erste Bilder liefern. Zum Sport. Der SC Freiburg hat in der Fußball-Bundesliga deutlich gegen Werder Bremen gewonnen. Die Breisgauer setzten sich mit 4:1 durch und führten bereits zur Pause mit 2:0. Bei Werder gab Niklas Füllkrug sein Bundesliga-Comeback. Der 33-Jährige stand in der Startelf und wurde nach einer Stunde ausgewechselt.
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4: Achtet auf der A67 Richtung Darmstadt zwischen Gernsheim und Pfungstadt auf eine ungesicherte Unfallstelle auf dem linken Fahrstreifen und fahrt vorsichtig. Die B27 zwischen Mosbach und Heilbronn ist zwischen Neckarels und Neckarzimmern wegen Unfallaufnahme in beiden Richtungen gesperrt. Auf der A8 Richtung Karlsruhe stockt es zwischen Pforzheim Süd und Pforzheim Nord auf 3 Kilometern. Hier braucht ihr Geduld. Gute Fahrt.
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5: Am Abend zieht in Mannheim und der gesamten Rhein-Neckar-Region Regen auf und die Wolken verdichten sich mit schauerartigem Regen. Der Wind frischt auf und bringt starke Böen. In der Nacht bleibt der Himmel bewölkt. Der Regen lässt Richtung morgen nach. Morgen ist es überwiegend trocken mit einzelnen Quellwolken. Nachmittags kann es zu Schauern kommen. Der Wind bleibt spürbar. In Hockenheim sind es 25 Grad, in Bad Rappnau 22 und in Speyer 25 Grad.
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6: Ich bin Thomas Bliskin. Strom ist für Verbraucher in Deutschland einer Analyse zufolge so teuer wie in keinem anderen G20-Land. Nach Berechnungen des Vergleichsportals Verivox kostet eine Kilowattstunde hierzulande im Schnitt knapp 36 Cent. Im Durchschnitt der G20-Staaten sind es nur gut 16 Cent.
7: Ein wesentlicher Treiber der hohen Stromkosten in Deutschland ist die hohe Steuer- und Abgabenlast. Laut Verivox-Daten entfallen aktuell über 60% des Strompreises auf Steuern, Umlagen, Abgaben und Netzentgelte. Wirtschaftsverbände fordern seit langem, die Stromsteuer für alle Unternehmen sowie für Haushalte zu senken. Die Strompreise in Deutschland gehörten zu den höchsten weltweit, so Verivox-Energieexperte Thorsten Stork. Das liege auch daran, dass die Stromproduktion selbst nur etwa ein Drittel des Strompreises für Haushalte ausmache. Doc Zeitler, Berlin.
8: Bei einem Fährunglück vor Zypern sind mindestens 7 Menschen ums Leben gekommen. 237 Passagiere konnten gerettet werden, nach 23 weiteren wird noch gesucht.
9: Plötzlich hat sich das Schiff zur Seite geneigt. Menschen sprangen panisch auf und suchten nach Rettungswesten. Einige versuchten, Scheiben einzuschlagen, um aus dem sinkenden Schiff herauszukommen. An Bord herrschte Chaos, berichtet ein Überlebender. Warum Wasser in das Schiff eindringen konnte, ist bislang unklar. Die Hoffnung, weitere Überlebende zu finden, schwindet. Das Schiff ist nämlich an einer Stelle gesunken, an der das Meer rund 500 Meter tief ist. Takistafos Athen.
8: Bei einem russischen Angriff auf ein ukrainisches Munitionsdepot nahe Kiew sind nach Angaben von Präsident Zelensky 38 Menschen getötet worden. 4 weitere werden noch vermisst, 20 Menschen wurden verletzt. Das Lager befand sich entgegen ukrainischen Vorschriften in einem Wohngebiet. Unter den Opfern waren vor allem Bewohner eines Altenheims. Gegen die Verantwortlichen wurde ein Strafverfahren eingeleitet. Zum Sport. Der SC Freiburg hat in der Fußball-Bundesliga deutlich gegen Werder Bremen gewonnen. Die Breisgauer setzten sich mit 4:1 durch und führten bereits zur Pause mit 2:0. Bei Werder gab Niklas Füllkrug sein Bundesliga-Comeback. Die deutschen Hockeyherren sind erneut Weltmeister. Im Finale in Belgien setzte sich das Team von Bundestrainer André Henning mit 1:0 gegen Spanien durch. Für Deutschland ist es nach 2002, 2006 und 2023 der 4. WM-Titel.
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5: Achtung auf der A5 in Richtung Karlsruhe. Zwischen Freiburg-Mitte und Freiburg-Nord liegt ein Plastikteil auf dem linken Fahrstreifen. Im Kreis Bergstraße und Rhein-Neckar-Kreis ist die Kreisstraße zwischen dem Abzweig nach Unterhainbrunn und Brombach wegen eines Unfalls gesperrt. Auf der Landstraße zwischen Jettingen und Altensteig ist zwischen Ebhausen und Warterstraße die Straße in beide Richtungen gesperrt. Hier geht aktuell nicht viel voran. Gute Fahrt!
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3: In der Rhein-Neckar-Region bringt ein Tiefausläufer reichlich Regen und auch Gewitter nach Mannheim. Der Wind frischt dabei stark auf. In der Nacht bleibt es wechselhaft. Der Regen zieht nur langsam ab. Morgen früh wird es dann freundlicher mit etwas Sonnenschein. Später jedoch wieder lokale Schauer und Gewitter und es bleibt weiterhin windig. In Eberbach am Pulverturm sind es 22 Grad, in Ditzingen am Bahnhof 20 Grad und in Schifferstadt am Wasserturm ebenfalls 22 Grad.
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4: Ich bin Thomas Braut. Wer ist für den versuchten Anschlag mit einer Sprengstoffdrohne verantwortlich, die Anfang August auf dem Flughafen Leipzig-Halle in der Nähe ukrainischer Frachtmaschinen entdeckt wurde? Schon bald will die Bundesregierung dazu Angaben machen. Die Ermittlungen stünden kurz vor dem Abschluss, sagte Kanzler Merz am Abend im ARD-Sommerinterview.
5: Die Bundesregierung stimmt ihre angekündigte Reaktion auf den versuchten Sprengstoffanschlag demnach aktuell mit europäischen Partnern und innerhalb der NATO ab. Es werde eine Reaktion aus Deutschland sein, aber die Partner würden davon nicht überrascht werden. Auf die Frage, ob Deutschland überhaupt angemessen reagieren könnte, sollte sich eine Urheberschaft Russlands herausstellen, antwortete der Kanzler. Warten wir mal ab, was angemessen reagieren heißt. Aus Regierungskreisen ist zu hören, in einem so gravierenden Fall sei es mit der Ausweisung von einem oder zwei Diplomaten nicht getan. Dr. Zeitler, Nachrichtenredaktion.
4: Deutschland hat einer neuen Analyse zufolge unter den G20-Staaten die höchsten Strompreise. Nach Berechnungen des Vergleichsportals Verivox kostet eine Kilowattstunde hierzulande im Schnitt 35,6 Cent und damit mehr als doppelt so viel wie im G20-Durchschnitt. Als wesentlichen Grund nennt Verivox die hohe Belastung durch Steuern, Umlagen, Abgaben und Netzentgelte. Die Zahl der Toten nach der Flut in China und Nepal steigt weiter. Mehr als 3000 Menschen gelten als vermisst, darunter auch Deutsche. Rettungsteams kämpfen gegen neue Gefahren und schwierige Bedingungen.
6: Chinas Rettungskräfte beobachten einen See, der sich oberhalb eines schwer verwüsteten Grenzpostens in Tibet neu gebildet hat. Die Sorge ist, dass das Wasser eine neue Flut auslöst. In Nepal bleibt das Schicksal von Arbeitern an einem Wasserkraftwerk unklar. Sie sollen sich dort in einen Tunnel geflüchtet haben. Spezialretter konnten nun einen Zugang haben. Die Lage der vermissten Deutschen bleibt weiter ungewiss. Chinas Behörden machten heute öffentlich, dass sich in Tibet 3 Deutsche unter den 261 vermissten Ausländern befinden. Bislang fehlt von ihnen jedoch jede Spur. Aus Peking, Johannes Neudecker.
4: In der Fußball-Bundesliga hat der FC Schalke 04 ein bitteres Comeback erlebt. Der Aufsteiger verlor zum Saisonstart beim FC Augsburg mit 0:3. Außerdem gewann der SC Freiburg gegen Werder Bremen mit 4:1. Und die deutschen Hockeyherren sind zum 4. Mal Weltmeister. Im Finale in Belgien setzte sich das Team mit 1:0 gegen Spanien durch.
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3: Achtung auf der Autobahn 5 zwischen Karlsruhe und Basel. Zwischen Achern und Appenweier werden in beiden Richtungen Gegenstände auf die Fahrbahn geworfen. Im Kreis Bergstraße und Rhein-Neckar-Kreis ist die Kreisstraße zwischen dem Abzweig nach Unterhainbrunn und Brombach in beiden Richtungen wegen Bergungsarbeiten nach einem Unfall gesperrt. Auf der Landstraße zwischen Lahr im Schwarzwald und Kehl zwischen Marleen und Sundheim sind in beiden Richtungen Personen auf der Fahrbahn. Hier braucht ihr gerade etwas Geduld. Gute Fahrt.
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5: Über Mannheim und die Rhein-Neckar-Region ziehen am Abend dichte Wolken mit teils kräftigem Regen auf. Der Wind frischt merklich auf und kann böig werden. In der Nacht fällt zeitweise kräftiger Regen und beruhigt sich bis zum Morgen. Die Temperaturen liegen in Leimen am Kurpfalz-Zentrum bei 21 Grad, während es in Bietigheim-Bissingen am Eisenbahnviadukt und in Worms am Nibelungenturm 18 Grad sind. Der Montagmorgen startet voraussichtlich trocken.
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6: Ich bin Thomas Brock. Wie sieht die angekündigte Reaktion auf den versuchten Sprengstoffanschlag am Flughafen Leipzig-Halle aus? Die Bundesregierung will darauf bald eine Antwort geben. Das bestätigte Kanzler Merz nochmal in der ARD. Demnach laufen dazu aktuell Abstimmungen mit den Partnern.
7: Die ist abgestimmt, die wird in diesen Tagen auch final abgestimmt mit der Europäischen Union, mit den NATO-Partnern. Es wird eine Reaktion aus Deutschland sein, aber die Partner in der Europäischen Union und in der NATO werden davon nicht überrascht.
6: Bundeskanzler Merz. Eine mit Sprengstoff präparierte Drohne war Anfang August im Sicherheitsbereich des Flughafens zwischen ukrainischen Frachtmaschinen entdeckt worden. Nach dem Fährunglück vor Zypern mit mindestens 8 Toten sind der Kapitän und 7 Crewmitglieder festgenommen worden. Die Behörden kündigten an, mögliche Versäumnisse umfassend zu untersuchen. Die Rettungsarbeiten dauern an, nach zahlreichen Menschen wird noch gesucht. Die Fähre war kurz nach dem Auslaufen aus Kyrenia in Nordzypern gekentert, nachdem Wasser eingedrungen war. Die Schweiz wird von einer Bluttat erschüttert. Bei einem Rave in Aarau fielen vergangene Nacht Schüsse. Eine junge Frau starb und 5 Menschen wurden zum Teil schwer verletzt. Die Fahndung laufe auf Hochtouren, teilte die Polizei mit.
8: Die Ermittler tappen noch im Dunkeln. Sie wissen noch nicht, wer hinter der Tat steckt und was das Motiv sein könnte. Einen Anschlag halten sie für eher wenig wahrscheinlich. Die Veranstaltung war schon vorbei und nur noch wenige Besucher waren auf dem Gelände, als die Schüsse fielen. Eine 22 Jahre alte Frau wurde tödlich getroffen. Sie soll vor Ort verblutet sein. 4 Männer und eine Frau wurden teils schwer verletzt. Die Fahndung gilt auch für den deutschen Raum. Die Fahrt von Aarau an die deutsche Grenze dauert nur etwa 45 Minuten. Aus Wien, Matthias Röder.
6: In der Fußball-Bundesliga hat der FC Schalke 04 ein bitteres Comeback erlebt. Der Aufsteiger verlor zum Saisonstart beim FC Augsburg mit 0:3. Außerdem gewann der SC Freiburg gegen Werder Bremen mit 4:1. Und die deutschen Hockeyherren sind zum 4. Mal Weltmeister. Im Finale in Belgien setzte sich das Team mit 1:0 gegen Spanien durch.
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5: Achtung auf der Autobahn 81 zwischen Osterburken und Möckmühl. In beiden Richtungen sind Personen auf der Fahrbahn unterwegs. Im Kreis Bergstraße und im Rhein-Neckar-Kreis ist die Kreisstraße zwischen dem Abzweig nach Unterhainbrunn und Brombach in beiden Richtungen wegen Bergungsarbeiten nach einem Unfall gesperrt. Wer sich auskennt, fährt besser anders. Auf der Landstraße zwischen Jettingen und Altensteig, genauer zwischen Ebhausen und Warterstraße, sind beide Fahrtrichtungen wegen Reinigungsarbeiten gesperrt. Hier geht aktuell nicht viel voran. Gute Fahrt.
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3: Über Mannheim und die Rhein-Neckar-Region ziehen am Abend dichte Wolken mit teils kräftigem Regen auf. Der Wind frischt merklich auf und kann böig werden. In der Nacht fällt zeitweise kräftiger Regen und beruhigt sich bis zum Morgen. Die Temperaturen liegen in Leimen am Kurpfalz-Zentrum bei 21 Grad, während es in Bietigheim-Bissingen am Eisenbahnviadukt und in Worms am Nibelungenturm 18 Grad sind. Der Montagmorgen startet voraussichtlich trocken.
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4: Guten Abend Deutschland, mein Name ist Daniel Kaiser. Willkommen zur Night Lounge. Das Datum dieser Folge Montag, der 31. August 2026. Schön, dass ihr wieder mit dabei seid. Wir starten in eine neue Woche Night Lounge und das machen wir heute mit einer offenen Runde. Gibt also kein festes Thema. Ihr entscheidet heute Abend, worüber wir heute Abend sprechen, was euch beschäftigt am letzten Tag des Monats. So ungewohnt irgendwie, so den Montag mit dem letzten Tag des Monats zu starten. Aber ich bin gespannt, was bei euch so passiert ist, was ihr Interessantes erlebt habt in den letzten Tagen. Und ich habe dazu natürlich auch im WhatsApp-Kanal wieder mal eine kleine Umfrage gestartet, zu der konntet ihr einreichen, was euch denn die letzten Tage so beschäftigt hat. Und ein paar Sachen sind auch schon angekommen. Gibt zum Beispiel eine Userin, die uns geschrieben hat, dass sie über ihre Beziehung sprechen möchte. Dann hat eine andere Person geschrieben, kann gerade nicht schlafen, mir geht im Moment ziemlich viel durch den Kopf. Das wäre vielleicht auch mal interessant rauszufinden, was das ist und ob das vielleicht was ist, was man ändern kann oder ob es vielleicht Dinge sind, die einfach zu viel sind. Ja, kann ja sein, dass sich da einige Sachen angesammelt haben. Ja, und ansonsten reinklicken auf Facebook und auf Instagram. Unter Night Lounge, da haben wir das Thema für euch gepostet. Freue mich auf den ersten Anrufer oder Anruferin und es geht direkt los. Und zwar, da ruft wer an mit der Endziffer 82. Hallo, wer da woher?
5: Grüß dich, Daniel, mein Freund. Hier ist der Uwe aus Bruchsal.
4: Hallo Uwe, grüße dich.
5: Na?
4: Uwe, ich höre dich. Sehr lautes Rauschen bei dir im Hintergrund heute.
5: Ja, das ist mein Auto. Warte mal. Jetzt müsste besser sein.
4: Ja, kein Unterschied.
5: Nix? Okay.
4: Klingt genauso. Hast du was umgestellt?
5: Nein.
4: Nein.
5: Ich habe nur die Fenster zu.
4: Fenster zugemacht.
5: Ja, aber gut. Ich kann. Gut. Du, was mich beschäftigt, ist auf deinem WhatsApp-Kanal. Da kommt immer so ein trauriges Smiley, wenn du ein Thema postest. Da habe ich gesehen, am Wochenende bin ich mal durchgescrollt und da kommt immer so ein trauriges Smiley. Mich würde mal interessieren, wer das ist.
4: Da kommt immer ein trauriges. Also ich poste keine traurigen, ja, Smileys, Uwe.
5: Nee. Du nicht,
4: ach so,
5: aber
4: ich nicht.
5: Person.
4: Ich dachte schon.
5: Ja. Genau. Und jetzt habe ich ja gesehen, dass das bei jedem Thema fast jeden Tag, heute jetzt nicht, aber fast jeden Tag ein trauriges Smiley da jetzt darunter steht.
4: Lass mich mal gucken. Da habe ich jetzt gar nicht drauf geachtet. Lass mich mal schauen. Nee, heute nicht.
5: Ja, genau, heute nicht.
4: Heute nicht. Aber die Tage davor, ja, da ist mal jemand dabei. Stimmt.
5: Genau.
4: Was glaubst du? Was steckt dahinter?
5: Ja. Keine Ahnung.
4: Ist das ein Zeichen?
5: Jemand Trauriges? Ja, vielleicht.
4: Eine traurige Person?
5: Ja, schätze mal.
4: Aber warum ist sie bei jedem Thema traurig?
5: Keine Ahnung. Ja,
4: vielleicht, weil sie sich jedes Mal denkt, ach nein, schon wieder nicht mein Thema.
5: Oder so.
4: Kann ja sein. Aber dann hätte sie sich ja melden können, die Person.
5: Ja, genau. Deswegen hoffe ich heute ist eine offene Runde, dass sie sich heute meldet.
4: Ja?
5: Und was, genau, ja, ich hoffe mal.
4: Okay.
5: Würde mich ja interessieren.
4: Das würde mich auch mal interessieren.
5: Siehste?
4: Aber jetzt weiß ich auch, was mich... worauf mich letzte Woche die Nicole angesprochen hat, auch eine sehr treue Hörerin. Und die hat mir auch irgendwas von einem Smiley erzählt und ich wusste erst gar nicht, was sie meint.
5: Ja, okay.
4: Wahrscheinlich ist ihr das auch schon aufgefallen. Ja, ich musste so ein bisschen die Smileys begrenzen. Als wir die Gruppe damals gemacht haben, waren ja alle Smileys erlaubt, und also Emojis. Und die habe ich dann ein wenig eingeschränkt, weil ein paar, ja, haben das dann genutzt, um so ein bisschen, ja, Unfug zu treiben, so ein bisschen für Ärger zu sorgen. Da wurden dann Emoji-Kombinationen genutzt, die halt provozieren sollen, um es mal ganz kurz zu machen. Das ist auch irgendwie nicht so im Sinne des Erfinders. Und da habe ich mir gedacht, okay, bevor ich sie jetzt alle verbiete, lasse ich die Standard-Emojis drin.
5: Hast du recht gehabt.
4: Ja. Uwe, was passiert gerade in deinem Leben? Wo stehst du gerade?
5: Bei mir ist alles gut.
4: Bei dir ist alles gut? Was ist denn gut für dich? Ist gut, wenn du gesund alles. Bist und gerade keinen Stress hast, oder was ist der Zustand gut?
5: Alles gut, ja, genau. Gesund und kein Stress. So sieht's aus.
4: Und hast du was aktiv dafür gemacht?
5: Bitte?
4: Und hast du aktiv was dafür getan? Oder ist es einfach so, dass du sagst, nö, ich nehme, wie es kommt?
5: Ja, das auch.
4: Das auch?
5: Ich nehme, wie es kommt und alles, was ich jetzt wurde, erledigt. Genau. Okay. Deshalb ist bei mir nicht aufgeschoben.
4: Also gibt nichts, worüber du sonst reden magst. Na gut.
5: Nein. Ich habe das nur am Wochenende gesehen. Ist mir aufgefallen, wo ich da mal durchgescrollt bin, durch die einzelnen Themen. Und dann ist mir das aufgefallen, habe ich es gesehen. Und das hat mich halt beschäftigt, welche Person da dahinter steckt und warum das die immer so ein trauriges Smiley genau postet. Ja.
4: Benutzt du eigentlich oft solche Smileys, wenn du Nachrichten schreibst? Oder bist du jemand, der Nachrichten lieber ohne Emojis schickt?
5: Gar keine Nachrichten, sind wir lieber.
4: Aber du hast auch sowas wie WhatsApp. Klar, sonst würdest du es ja nicht reinkommen.
5: Natürlich. Aber ich bin schreibfaul, sagen wir mal so.
4: Du bist schreibfaul? Das heißt, du schickst dann Sprachnachrichten oder rufst du an?
5: Nee, begrenzt. Begrenzt. Keine halben Seiten oder so. Ein Satz reicht und ein kleines Smiley dahinter, ein gutes.
4: Welcher ist dein Lieblingssmiley?
5: Ja, Umarmung oder ein Kuss für meine Kinder. Ne? Und genau, Umarmung.
4: Mein Lieblingssmiley, ich glaube, das ist der meistgenutzte, das ist der mit diesen Tränen lachend.
5: Ah, okay.
4: Das ist so der benutze ich am häufigsten. Aber ich frage mich auch irgendwie, warum machen wir das eigentlich? Warum machen wir diese komischen Smileys rein? Damit wir nicht missverstanden werden, glaube ich.
5: Ja, genau.
4: Damit wir die Nachricht und Emoji, die Emotion mit dazugeben.
5: Ja, ist für mich wichtig, dass da eine Emotion dazugehört, ja, oder ja. Dazukommt. Nicht nur ein paar, so zwei, drei Wörter oder so, sondern auch den, genau,
4: aber das passt
5: hinterlegt oder
4: unter. Aber weißt du, ich finde, Uwe, das passt trotzdem manchmal nicht, weil wie oft kriegst du eine Nachricht mit einem Lachsmiley oder so, oder du hast vielleicht auch selber schon mal eine Nachricht mit einem Lachsmiley verschickt, hast aber selbst in dem Moment gar nicht gelacht.
5: Also ich lache meistens über alles. Also mit mir kannst du ich gehe nicht in den Keller zum Lachen. Ich kann über alles lachen, auch über mich mal, wenn es sein muss. Das ist kein Problem. Ja, also ich kann da nichts missverstehen.
4: Uwe, dann mach dir einen schönen Abend. Danke dir.
5: Ja.
4: Bis bald.
5: Danke dir, mach's gut, gell? Tschüss, Daniel.
4: Ciao. Hatten wir auch noch nicht, dass wir mal uns über Emojis unterhalten. Wobei ich überlege, vielleicht wäre das ja mal ein Thema, über Emojis zu sprechen. Emojis können auch einiges auslösen und können auch, ne, habe ich ja schon gerade gesagt, das kann je nach Kombination, kann das auch für Ärger sorgen. Wir haben es jetzt einfach mal so ein bisschen limitiert und frag mich sowieso, ob wir den WhatsApp-Kanal behalten oder nicht. Schauen wir mal. Gehen wir mal in die nächste Leitung erstmal. Und zwar, wen besuchen wir jetzt oder wer besucht uns besser gesagt? Es ist Uli aus Rhein am Lech. Grüße dich.
6: Hier ist die.
4: Bitte?
6: Der Uli.
4: Der Uli. Grüße dich, Uli. Guck mal, von Uwe zu Uli. Schon mal zwei neue Buchstaben dazu gekommen.
6: Wie geht's?
4: Ja. Wochenende ist rum. Wie es einem halt geht an einem Montag.
6: Ja, Ich freue mich, dass du wieder da bist.
4: Ja, das stimmt. Wobei, wie lange bin ich jetzt schon wieder zurück? Ich bin schon wieder 2 Wochen zurück, oder? Oder bin ich eine Woche zurück? Ich weiß es gar nicht.
6: 2 Wochen bist du derzeit zurück.
4: 2 Wochen bin ich schon wieder zurück. Guck mal, wie schnell das vergeht, ne?
6: Macht mir wieder froh, dass du wieder da bist.
4: Uli, warst du weg dieses Jahr? Warst du im Urlaub?
6: Ich war auch weg, ja, im Urlaub.
4: Wo denn?
6: Ich war in Nesselwang.
4: Wo ist das?
6: In Allgäu.
4: Ah, jetzt habe ich es verstanden, ja. War schön, hast du dich ein bisschen erholt? Hast du dich ein bisschen erholt?
6: Ja, schon, ja. Ich freu mich, wenn ich deine Stimme wieder höre, auf deinem Regenbogen.
4: Ah, freue mich. Da hörst du mich rüber,
6: über den Sender. Ich höre jeden Tag mit Radio Regenbogen.
4: Sehr gut. Uli, was bringst du mit? Was ist dein Thema heute Abend?
6: Was mich glücklich macht, dass es kein Corona mehr gibt.
4: Das ist ja schon 6 Jahre her oder 5?
6: Ja.
4: Oder 4? Also auf jeden Fall schon ein bisschen näher.
6: Und
4: ich glaube, hast du mir beim letzten Mal, glaube ich, sogar schon erzählt, dass du froh bist, dass das rum ist.
6: Ja.
4: Freust du dich da jeden Tag drüber?
6: Nee, ich bin froh, dass es vorbei ist und fertig.
4: Ja gut, aber ich meine, ist ja schön, wenn du dich da jeden Tag drüber freust. Ist ja wunderbar, da kann man dich ja leicht zufriedenstellen.
6: Ja.
4: Und sonst, was machst du, was treibst du gerade so? Was beschäftigt dich gerade so in deinem Leben?
6: Ich habe heute das FCA-Spiel angeschaut.
4: Bitte?
6: Ich habe heute das Fußball angeschaut, FCA gegen die Schalke.
4: Oh, das habe ich nicht mitbekommen. Du weißt doch, ich gucke keinen Fußball. Was kannst du denn Interessantes erzählen? Wer hat denn gegen wen gespielt und wie war das? Also wer gegen wen hast du gerade verraten, aber wie ist es ausgegangen?
6: 3-0 für Augsburg.
4: Ah. Und für wen warst du?
6: Augsburg.
4: Ach, du warst für Augsburg. Okay.
6: Ich habe gesagt 3-0 für Augsburg und hat mein Chef gesagt 4-0 für Schalke. Ich habe gesagt, von Deifel.
4: Hast du wenigstens gewettet und ein bisschen was gesetzt?
6: Ja, einen Kasten Spezi haben wir gewettet.
4: Sehr gut. Und du gewinnst ihn jetzt?
6: Ja, ich habe gewonnen.
4: Ja, mega. So, und was steht jetzt die Woche an? Hast du Pläne oder einfach mal gucken, was auf einen zukommt?
6: Ich habe jetzt noch Urlaub heute und dann morgen, am Dienstag geht's wieder arbeiten.
4: Was ist das denn für eine komische Urlaubsplan? Du hast den Montag noch mit eingetragen, warum?
6: Wenn er schön frei, wenn ich frei brauche.
4: Hast du richtig gemacht.
6: Und am 8. habe ich auch wieder frei, da fahre ich nach Augsburg auf den Blärer.
4: Was ist da?
6: Da ist der Herbstblärer losgegangen.
4: Was ist das? Ich kenne das nicht.
6: Ja.
4: Ja, was ist das?
6: Ja, da kann man so auf Kreuzfest gehen und tanzen.
4: Ah.
6: Oder Geschäfte fahren.
4: Ist das sehr groß? Kennt man das?
6: So, ja. Das wäre aber auch mal was für dich, dass du auch mal hingehst.
4: Ja. Ich habe mitbekommen, jetzt am Wochenende war wieder so viel los. Vor allem hier bei uns, wo ich bin, in Rheinland-Pfalz, war viel los. Ne, da war ja hier, Backfischfest, glaube ich, war irgendwie. Dann gab es diverse Weinfeste.
6: War super viel. Ich höre halt immer Radio Regenbogen. Wenn du immer da bist, dann weiß ich, aha, jetzt ist er wieder unterwegs.
4: Jetzt ist er wieder unterwegs, das stimmt. So, und du ja auch am 8. Ist ja noch ein bisschen hin.
6: Dann können wir mal das Thema machen, Fußball, die nächsten Tage mal.
4: Gerne, aber dann müsst ihr mehr reden. Ich kann nur blöde Fragen dazu stellen.
6: Ja, ob alle meisten Fans, welche Fans die alle sind.
4: Ja. Oh, das ja. Von welcher Mannschaft bist du ein Fan?
6: Ich bin ein Fan von FCA.
4: Nee, sollen wir das als Frage machen dann?
6: Ja, mal am Dienstag mit einem.
4: Aber nicht, dass ihr euch dann die Köpfe einschlagt, nur weil der eine Fan vom anderen Verein ist, ne?
6: Ist doch egal, hey.
4: Ja, mir ist auch egal, wer von wem Fan ist. Ich habe nur keine Lust auf Stress.
6: Ich bin nur ein Fan von FCA.
4: Okay, gut.
6: Wenn mein ganzes Zimmer mit FCA ist.
4: Ja, ich bin immer der Fan von dem Gewinner.
6: Ja.
4: Gewinnerteam bin ich immer, egal wer gewinnt.
6: Ja, wenn du mal in Rente bist, was machst du dann?
4: Dann gucke ich Fußball.
6: Da musst du auch irgendjemand anders suchen, dann wo er werden und dein Kapo macht in Radio Regenbogen.
4: Ach, bis dahin hat die KI übernommen. Die ist schon richtig gut geworden, Uli. Hast du dich schon mal mit einer KI unterhalten?
6: Nee.
4: Die sind so gut, also die sind wirklich erschreckend gut. Die sind, da merkst du teilweise gar nicht mehr den Unterschied zwischen echt und nicht echt.
6: Ja, aber das kannst du auch mit reinnehmen, das mit Fußball.
4: Du hättest doch wieder Fußball. Mensch, du bist aber auch sprunghaft in deinen Themen. Uli, ich danke dir für deinen Anruf. Und
6: ja, dir auch. Bleib stark und cool.
4: Das, ja.
6: Und mach deine Sendung weiter cool.
4: Ich versuche beides. Bis dann. Mach's gut.
6: Tschüss, Uli. Tschüss, Mädchen. Gruß an Mädchen.
4: Okay, wer auch immer das ist. So, ihr dürft auch anrufen vom Handy, vom Festnetz. Weiter geht's. Gucken wir doch mal, wen wir dran haben. Da wartet wer mit der Endziffer 79. Guten Abend, wer da woher?
7: Hi, grüß dich, der Joshua hier aus Köln.
4: Joshua, hatten wir schon mal die Ehre?
7: Wir hatten schon ganz oft die Ehre, aber schon ein paar Jährchen her.
4: Schon ein paar Jährchen sogar? Wie, ein paar Jährchen? Ja. Wie lange denn?
7: So ein, zwei Jahre bestimmt.
4: Krass. Guck mal, am Ende kommen sie alle wieder.
7: Ja, ja.
4: Das ist wie mit Ex-Partnerschaften. Am Ende kommen sie wieder. Sie wissen, ich habe sie gut behandelt.
7: Ja, das war spannend.
4: Ja, freue mich, dass du da bist. Was bringst du mit? Was ist dein Thema heute?
7: Ich habe ehrlich gesagt erst gerade zugeschaltet. Ich bin im Nachtdienst, aber ich dachte mir, ich habe immer ein bisschen was zu quatschen. Was ist denn heute das Thema? Ich bin gerade mitten im Gespräch des letzten Herrn reingekommen.
4: Offene Runde, es gibt kein Festes. Wir haben mit Uwe aus Bruchsal über Emojis gesprochen und er hat sich nicht beklagt, aber er hat angemerkt, dass es da bei uns in der WhatsApp-Gruppe Night Lounge gibt es anscheinend eine Person, die ständig ein trauriges Smiley postet und wahrscheinlich dadurch jetzt auch noch mehr Aufmerksamkeit bekommt. Aber gut, ist halt trauriges Smiley. Ja. Egal welches Thema, es wird immer ein trauriges Smiley gepostet.
7: Oh Mann, das ist auch nicht so schön.
4: Das ist nicht schön, nee. Vielleicht traurig, vielleicht verbittert, vielleicht
7: okay.
4: Weiß ich nicht.
7: Vielleicht können wir das, vielleicht können wir das ein bisschen verknüpfen.
4: Ja, womit denn? Mit einem lachenden Smiley, oder womit?
7: Ja, so, ja, pass auf, es ist gerade im RTW und hat Nachtdienst zum Rettungswache. Und ich meine, das sagt man kommerziell ganz oft, aber ich kann jeden, der jetzt hier zuhört, mit auf den Weg geben. Und ich habe auch meinen Frieden gefunden und kann sagen, Leute, das Leben ist kurz, genießt wirklich jede Kleinigkeit, die Zeit mit euren Liebsten, seid nicht so viel grimmig. Wenn ihr euch trennt, egal für was für eine Zeit, seid gut zueinander, seid lieb zueinander, verzeiht schnell, seid nicht zu lange auf jemanden sauer und tragt Frieden in euch. Ich kann es einfach nur allen mit auf den Weg geben, es ist so wichtig. Ich habe so lange gebraucht, das zu verstehen, bis ich diesen Frieden gefunden habe für mich endlich. Und das, ich glaube, viele tragen zu viel Hass in sich drin. Und das ist eine, finde ich, eine coole, also wirklich eine coole Message für die Leute, die gerade vielleicht zuhören. Vielleicht sitzen die gerade im Auto oder auf der Arbeit wie ich. Ja.
4: Das ist eine schöne Botschaft. Aber wenn du sagst, die Menschen, viele Menschen tragen Hass in sich, frage ich mich, wer hat ihnen das denn, also warum? Warum tragen sie den Hass mit sich? Wer hat ihnen das aufgebürdet?
7: Oh, ich glaube, wir alle haben so ein gewisses Maß an Sachen, die wir am Tag aushalten, bis wir dann gereizt werden. Ich glaube, die meisten starten, ich würde mal sagen, bei null in den Tag und die einen oder anderen sagen, hey, es ist egal, was kommt, egal, ob der Verkehr irgendwie blöd lief, Stau oder die Bahn ausgefallen. Ja, man hat sich kurz darüber aufgeregt und die anderen wiederum, die haben so viel Wut und Aggression in sich drin und kompensieren das nicht so gut. Und ich sag mir dann am Ende des Tages ganz ehrlich, ja, es ist ärgerlich, auch Stau nervt oder wenn du mal was verloren hattest oder kann alles Mögliche sein, was einen vielleicht so ein bisschen triggert. Es ist immer nur ein kleiner prozentualer Teil des ganzen Tages. Es macht vielleicht 2% von 98% des Tages aus. Das ist einfach unwichtig in dem Moment. Es geht weiter, der Tag hat noch so viele schöne andere Momente. Bleibt nicht auf diesen blöden Momenten sitzen, die immer wieder kommen werden. Weil es wird immer wieder Situationen geben, auch am Tag, die vielleicht ein bisschen nervig sind. Aber genieß den Rest des Tages, der vielleicht gar nicht mal so doof ist.
4: Glaubst du, dass wenn das wirklich der Fall ist und du morgens immer im Stau stehst, glaubst du, dass das etwas ist, was man ändern kann?
7: Naja, du kannst halt die Gelassenheit in dir selber suchen. Also du wirst, wenn du weißt, hey, der Arbeitsweg zum Beispiel, der ist immer, ist eine blöde Straße, das ist immer Stau, ist total nervig, dann wirst du immer merken, wenn du dich selber darüber aufregst die ganze Zeit, das tut dein Körper nicht gut. Du merkst dann,
4: ja,
7: du hast dann wirklich
4: du hast
7: Bluthochdruck teilweise davon, weißt du? Du machst dich, dieses Seelische macht dein Körperliche, greift es an und macht dann Bluthochdruck und regt sich auf und wenn man Hass oder wenn man so Aggression oder so negative Energie aufbaut, dann kommt man ja damit schon zur Arbeit. Und wenn jetzt ein Kollege morgens schon so grimmig ist, dann denke ich, hat er keinen Bock mit mir zum Beispiel zu fahren. Und dann trage ich dann dieses Negative wie so eine Kette immer weiter aus. Da bin ich zum Beispiel nicht mit einem strahlenden Lächeln beim Patienten oder im Krankenhaus. Und dann ist die Krankenschwester, die das sieht, die denkt sich auch, boah, warum war der Rettungssystem so grimmig gewesen? Und das kann sich ganz, ganz schnell in so eine negative Welle verbreiten. Aber wenn ich mit dem Lachen zur Arbeit komme, obwohl der ganze Stau war und es, obwohl die Leute auf der Straße wieder doof gefahren sind und ich habe so eine Energie in mir drin und lache und weiß, ey, mein Kollege lacht dann auch, weil dann sind wir gut gelaunt und sind auch gut gelaunt beim Patienten und im Krankenhaus, das verbreitet sich halt doppelt und dreifach so schnell und dann haben wir ein kleines bisschen Positivität in den Alltag der Leute gebracht. Unserer eigenen Reihen, vielleicht der Patienten hier, der Krankenhäuser, aber immer nur für unsere eigenen Reihen. Und das kann ja jeder für sich selber so ein bisschen finden und sagen, hey, ist da manchmal ein bisschen kacke, aber Leben geht weiter.
4: Was hast du denn für dich selbst umgestellt, damit der Stressfaktor für dein Herz, für deine Gesundheit und generell auch für dein Leben einfach so ein bisschen anders läuft? Wie machst du es? Wie setzt du es um?
7: Also ich zum Beispiel bin immer sehr emotional gewesen und habe mich sehr, sehr aufgeregt, wenn ich mit dem Auto zur Arbeit gefahren bin. Die Leute, die nicht Auto fahren können, die keine Rettungsklasse bilden zum Beispiel. Und da könnte ich jetzt, also ich bin jetzt ein Rettungsdienst, deswegen kann ich das Beispiel jetzt gut nehmen. Ne? Und da rege ich mich auch in der Einsatzfahrt darüber auf. Ich sage aber auch ehrlich, ich denke mir dann in dem Moment darüber wütend zu sein, hey, man muss irgendwie auch so ein bisschen mehr in den Fahrschulen, den Leuten erklären, den Fahrschülern, hey, pass mal auf, guck mal, es gibt zum Beispiel Rettungsgassen, die sind extrem wichtig, es passieren manchmal Unfälle, da muss man irgendwie an Hilfe kommen und die sind dann behindert dadurch. Dass man jetzt vielleicht nicht direkt sagt, boah, so blöde Menschen, nein, geh doch mal zu den Fahrschulen hin und sag doch mal, Leute, guck mal, schlag doch mal das und das vor. Und ja, Leute, die zum Beispiel langsam fahren, und wenn wir gerade 50 fahren dürften und 30 fahren soll, also das ist eine alte Dame, denke ich mir auch manchmal, ja, manchmal sollte man vielleicht nicht mehr fahren, aber im Großen und Ganzen, wie wäre ich denn, wenn ich mit 70 Jahren noch Auto fahre und mobil sein möchte, weil ich nicht stehen bleiben will im Leben, weil ich das Gefühl habe, ich werde eh nicht mehr gebraucht. Oder ne, ich habe keinen großen Nutzen mehr, das haben ja manche ältere Menschen vor allem. Da muss man sich so ein bisschen Leute hineinversetzen. Und ich denke, also abschließend, ganz, ganz oft ist das Grimmige, was Menschen an den Tag bringen, wenn du sie zum Beispiel jetzt mal schlecht gelaunt erlebst oder die zu dir doof sind, einfach nur dieses Unzufriedene von sich selbst. Und das darf man nicht immer an sich ranlassen. Ich habe dazu ganz kurz ein gutes Beispiel. Wenn jetzt jemand sagt, ey, ich finde, Josh, ich finde, du bist halt blöd, dann könnte mich das jetzt verletzen. Wenn jetzt aber jemand zum Beispiel sagt, ey Josh, ich finde deine roten Haare blöd, dann würde ich sagen, hä, aber ich habe doch gar keine roten Haare. Genau ist dasselbe, ne? Also, selbe Beispiel. Ich habe natürlich keine roten Haare und nur wenn jemand sagt, ich bin blöd, das kann man genauso gut abwenden, weil es ist einfach gerade der schlechte Tag von ihm und nicht von dir. Und das ist immer nur ein Moment des Tages, weißt du?
4: Ja, das natürlich ist das immer nur so ein Moment. Aber wie du gerade schon selber sagst, je häufiger das passiert, umso schneller sinkt die Laune. Und dann ist man so unzufrieden und so wahnsinnig gestresst und genervt von allem irgendwie. Ja. Ich habe letztens erst so einen schönen Videopodcast irgendwie mir angeschaut auf YouTube. Und der Gast, ich weiß nicht mehr, wer das war ein älterer Herr, der hat gesagt, du bist da, wo du sein willst. Und habe ich lange drüber nachgedacht und finde das aber sehr schlüssig. Also für mich, muss jetzt nicht für jeden schlüssig sein, ich finde das für mich schlüssig. Und er hat außerdem gesagt, dass du hast dich dafür entschieden, im Stau zu stehen. Das war deine Entscheidung. Und bei längerer Betrachtung habe ich mir in dem Moment gedacht, hat er recht. Jeder von euch und inklusive mir, jeder, der sich für ein Auto entscheidet, entscheidet sich auch für den Stau. Das ist ein, ja, das ein automatisches Ja. Ich sage Ja zum Auto, also sage ich auch Ja zu allem, was damit in Verbindung steht. Der Stau gehört genauso dazu. Und wenn ich morgens im Stau stehe, dann sage ich auch automatisch Ja zu dem Job, den ich gewählt habe, der mich verpflichtet, morgens aufzustehen und dahin zu fahren und dann dummerweise genau da zu landen. Alles eine Verbindung irgendwie. Aber das würden wir uns natürlich niemals eingestehen. Wir würden niemals mit dem Finger auf uns zeigen und sagen, ich bin selbst dran schuld. Aber im Endeffekt, ja, zwingt dich ja keiner. Kannst genauso auch zu Hause im Bett liegen bleiben. Dann bist du nicht im Stau. Bist du nicht gestresst, dann regst du dich nicht über Spritpreise auf, regst dich nicht über Stau auf, hast viel weniger Stress. Aber damit kann man uns ja auch nicht recht machen. Fand ich ganz. Wenn ich rausfinde, wer es war, wer das gesagt hat, dann kann ich euch das gerne mal posten. Ich hab's schon wieder vergessen, wer es war.
7: Total gerne. Ja, total gerne. Das klang tiefsinnig, aber ich mag solche solche.
4: Ich mag das total.
7: Momente, irgendwie, wo man darauf nochmal aufmerksam gemacht wird, weil wir meistens ja so oberflächlich denken und ja, gar nicht so tief in die Materie reingehen, ne?
4: Und ich mag es, wenn jemand einem Dinge sagt, die unbequem sind, aber unbequem, weil wir uns dieser Wahrheit nicht stellen wollen.
7: Ja.
4: Weil wir lieber nach außen blicken und mit dem Finger irgendwo hinzeigen und sagen, du bist schuld oder die sind schuld oder da oben ist schuld oder weißt du, irgendwer, Hauptsache nicht wir. Ja, es ist leicht.
7: Ja, tatsächlich sind wir gut darin, dass wir die Schuld in anderen suchen. Ich meine, wir sind nicht immer alles alleine schuld, aber letztendlich ist es unser Leben und wir gestalten uns das irgendwie und wir haben alle irgendwie dieselben 24 Stunden und man kann immer irgendwie versuchen, eine Chance zu nutzen, das Beste aus allem zu machen, oder man ist grimmig und sagt, nee, komm, ist mir alles egal und ich fahre gegen die Wand. Also man hat immer irgendwie die Möglichkeit, weiterzumachen und ja.
4: Du bist da, wo du sein willst. Würdest du sagen, dieser Satz trifft jetzt gerade in diesem Moment auf dich zu?
7: Jetzt gerade?
4: Mhm.
7: Ja, ich würde sagen, ich arbeite in einem Beruf, von dem ich schon als Kind arbeiten wollte. Macht mich sehr zufrieden. Ich bin sehr, sehr glücklich, hier zu sein. Ich habe gute Arbeitskollegen. Und ja, ich habe gerade mitbekommen, dass eine Kollegin von mir gerade zuhört. Sie hat immer gesagt, sag doch mal selber, wenn es so um Konflikte geht oder um Leute, die dich ein bisschen gehen lassen, raff dich, komm zum Punkt, das Leben geht weiter. Und ja. Wir haben immer wieder die Chance, einen neuen Tag zu erleben und sollten wir auch nutzen. Und ja, liebe Grüße an Gina in dem Fall.
4: Sehr gut. Dann Grüße auch von mir, von meiner Seite und dir einen schönen Abend.
7: Bis ja, bald. Dir auch, mein Lieber. Vielen Dank.
4: Gut.
7: Schönen
4: Abend. So, anrufen dürft ihr auch vom Handy, vom Festnetz. Offene Runde, es gibt kein festes Thema, bringt was mit. Wir hatten Emojis, wir hatten Fußball und wir hatten, dass wir alle mal ein bisschen positiver, ein bisschen weniger gestresst sein sollen. Die Nummer zu mir.
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4: So, wen haben wir dran mit der Endziffer 67? Guten Abend, wer da, woher?
9: Moin Daniel, das ist die Alex.
4: Die Alex aus Neustadt.
9: Ja.
4: An der Rheinstraße.
9: Ja.
4: Das ist
9: ich lebe
4: Wahnsinn.
9: Noch.
4: Du lebst noch, das ist schön. Ich habe dich normalerweise in Abständen von 4 bis 6 Wochen gehört, aber gefühlt jetzt schon seit einem halben bis dreiviertel Jahr nicht mehr.
9: Das war, glaube ich, früher, so irgendwie Februar, März, glaube ich.
4: Dass wir uns das letzte Mal gehört haben?
9: Ja, ja.
4: Wahnsinn. Aber viel erschreckender finde ich gerade, dass ich das gar nicht gemerkt habe, weil die Zeit gefühlt wie so ein Fingerschnips rumging.
9: Das ist Wahnsinn, ja. Das
4: und ich hatte noch vor wenigen Tagen, letzte Woche hatte ich nach der Sendung ein Gespräch mit einer Hörerin und da haben wir so Namen aufgelistet von Leuten, die wir lange nicht gehört haben. Aber deiner ist nicht gefallen und das erschreckt mich gerade, weil du bist für mich
9: das
4: ja auch...
9: Das ist aber echt schrecklich.
4: Ja, weil du bist ja auch eine Stimme, die mich schon lange begleitet. Alex, freue mich, dass du da bist. Erzähl, was gibt's heute bei der offenen Runde zu erzählen von dir?
9: Ja, das war jetzt der Yoshi, glaube ich, hieß der, ne, der vor mir da war.
4: Ich dachte, Joshua heißt der, dachte ich.
9: Oder Joshua, genau. Fand ich schon gut, was er so gesprochen hat. Ne? Also man soll, wenn es geht, halt eben ruhig bleiben, sich nicht immer gleich aufregen. Das ist bei uns im Moment ein ganz großes Thema. Noah ist jetzt mittlerweile 10.
4: Wahnsinn.
9: Ja, ja. Und ist jetzt im August in die weiterführende Schule gekommen, sprich 5. Klasse. Und ja, ganz schwer. Also ich weiß nicht, ich habe irgendwie das Gefühl, er ist irgendwie in der Vorpubertät. Also ja, da ist sich nicht aufregen, ja, an der Tagesordnung, sage ich jetzt mal. Na, also was Hausaufgaben angeht und es ist manchmal echt schwierig.
4: Ja, Moment. Ja, es ist aber vierte, fünfte Klasse jetzt, ne? Fünfte wird das jetzt werden.
9: Fünfte.
4: Das ist ja noch okay. Glaub mir, wenn die sechste, siebte anfängt, wenn sie anfangen, Zahlen mit Buchstaben zu mischen, dann wird's schlimm.
9: Nee, Gott sei Dank noch nicht. Aber wie gesagt, also man merkt ja auch den Umgang mit seinen Mitschülern und größere Schüler jetzt, ne? Weil er ist jetzt da auf einer Realschule plus und die sind ja bis zu 10., 11. Klasse, glaube ich. Ja, es ist wirklich sehr, sehr anstrengend. Auch die Wortwahl.
4: Das Vokabular, das sie heutzutage
9: genau,
4: nutzen, die jungen Leute.
9: Ja, ja, ja.
4: Aber da kannst du nichts ändern, Alex. War bei uns nicht anders. Das war bei uns nicht anders.
9: Ja, aber so die Ausdrucksweise hatte ich damals nicht so.
4: Ja, gut.
9: Ne, aber
4: ich glaube, sind wir ein Jahrgang? Ich bin mir gerade gar nicht sicher.
9: Ich bin 73.
4: Nein, sind wir nicht. aber ich habe es wirklich gedacht. Ich habe wirklich gedacht, ich bin 86. Ja. Das heißt, noch ein paar Jährchen dazwischen. Aber trotzdem, erinnere dich mal zurück an die Zeit, was damals die Eltern gesagt haben. So, ach, was ist das denn hier? Das kommt mir, ne? Solche Musik wird gefälligst nicht gehört und solche Ausdrücke werden
9: hier. Das war bei uns damals gar kein Thema. Also ich habe
4: wirklich
9: nee, gar nicht.
4: Boah, doch, bei uns schon.
9: Also wir waren zu dritt, ne? Ich habe noch einen jüngeren Bruder, eine jüngere Schwester und ich muss sagen, ich war eigentlich die Einzige, die ein Vorbild war, die Älteste. Ich hatte nie einen gelben Brief, einen blauen Brief mit nach Hause gebracht. Ich hatte nie einen Verweis von der Schule und. Also das, ja, ich versuche das irgendwie nur zu übermitteln. Ihr hattet so eine Phase, Mama, ich mag nicht die Hausaufgaben erledigen und. Aber das ist ja mittlerweile die weiterführende Schule und die sind jetzt ab übernächste Woche, glaube ich, richtig streng. Also das heißt, wenn er jetzt die Hausaufgaben nicht zu Ende gemacht hat für den nächsten Tag, müssen sie eine Stunde länger in der Schule bleiben und dann halt eben die Hausaufgaben zu Ende machen.
4: Okay, und hast du gerade die zeitlichen Ressourcen, um dich da einfach mit ihm hinzusetzen und das mit ihm einfach langsam durchzugehen? Oder bist du gerade wieder im Job? Oder was machst du gerade?
9: Nee. Also im Moment bin ich leider immer noch krank. Bei mir ist es jetzt mittlerweile, ich hab dir das letzte Mal erzählt, dass bei mir meine Nebennieren wahrscheinlich rausoperiert werden müssen, weil beide mit einem gutartigen Tumor befallen ist, Größe 5 cm, also nicht klein, ist schon relativ groß. Und ich aber da nicht nach Karlsruhe kann, weil es beidseitig ist, muss ich dann eine Spezialklinik nach München. Okay. Und da warte ich jetzt leider, immer noch auf einen Termin. Ich hoffe, dass ich jetzt die Woche dann mal Antwort kriege von München, dass ich relativ schnell dahin kann und dass ich da geholfen kriege. Und deswegen bin ich da ja sowieso schnell gereizt, was das angeht, ne? Wenn dann gut mit Noah mache ich Hausaufgaben, wobei es halt eben mittlerweile so eigentlich selbstständig werden müssen, also dass er halt eben die Aufgaben alleine erledigen. Ich meine, das erste halbe Jahr sowieso alles nur noch überwiegend wiederholen von der dritten und vierten Klasse. Ne?
4: Kannst du ihm eigentlich helfen oder sagst du, nee, die Aufgaben sind selbst für mich jetzt noch okay?
9: Nee, ist noch alles okay. Wo ich mir halt ein bisschen helfen muss, ist halt Englisch. Die hatten zwar ab der ersten Klasse Englisch, aber das war nicht so wirklich, ne, was ich so jetzt ab der fünften Klasse kenne. Und da fehlt noch ein bisschen das Know-how, wo ich ihm da noch ein bisschen Unterstützung geben muss.
4: Ja, das ist okay. Ja, da wird man selbst auch wieder so ein bisschen zum Kind, wenn man da die Hausaufgaben mitmacht.
9: Ja, bei ihm ist es ja, ich meine, du weißt ja, der hat ja ADHS und ist ja mit Medikamenten eingestellt. Ne? Und
4: stimmt, da war was.
9: Ja, genau. Und halt gegen Nachmittag, späten Nachmittag wirkt die Tablette nicht mehr. Und solange er kommt 14 Uhr von der Schule heim, dann wird gegessen, dann werden die Hausaufgaben gemacht. Dann muss es halt echt recht schnell, zügig gehen, wo halt eben die Konzentration nicht mehr da ist. Ne?
4: Und was passiert dann? Nimmt er dann das Fahrrad und geht raus oder was macht er dann?
9: Nee, dann versucht er sich irgendwie abzulenken. Er will dann mit Lego spielen oder möchte sein Tablet. Dann sage ich mittlerweile, nee, Tablet ist weg. Erst die Hausaufgaben, dann kriegst du dann ein Tablet.
4: Okay, aber dann.
9: Vorher nicht.
4: Und dann ist er den ganzen Nachmittag bis Abend mit dem Tablet oder was?
9: Nee, das nicht. Er geht auch zu Freunden. Also, er hat ja hier auf, von seiner Schule Freunde. Da geht er dann auch zu seinen Freunden. Freitag war sogar so krass. Die hatten nur 5 Stunden Unterricht. Und dann kam von seinem Schulfreund, von der Mutter, eine WhatsApp-Nachricht. Ja, wenn du deinen Sohn suchst, der ist jetzt mit Yunis, also seinem Schulfreund, ist er jetzt mit nach Hause gefahren. Ich sage, hä, wie nach Hause? Ja, die hatten nur 5 Stunden Schule und Noah hat gedacht, er kann ja dann gleich nach der Schule mit zu ihm gehen. Und dann hat mein Mann gesagt, ja, da wird jetzt langsam Flüge, ne? Mit 10.
4: Das stimmt, ja.
9: Aber
4: ja, finde ich aber schön. Ansonsten ist ja alles in Ordnung bei euch. Du und dein Mann, ihr versteht euch auch. Da ist auch nichts.
9: Immer noch. Du bist in den schon seit 20 Jahren zusammen und.
4: Und ich habe ihn noch nicht einmal kennengelernt. Oder?
9: Nee.
4: Er hat nie angerufen.
9: Nee, wird er auch nicht. Der schläft um die Zeit immer.
4: Er schläft immer. Ach.
9: Ja.
4: Aber wenn ich hier noch in 10 Jahren sitze, dann sagt dein Sohn wenigstens mal Hallo.
9: Ja, genau. Meine Frage, hast du von der Manu mal wieder was gehört?
4: Manu aus Köln? Ja, die hat vor ein paar Monaten, würde ich jetzt behaupten, hat sie mal angerufen. Habe ich sie mal gehört, ja. Aber ich glaube auch, dass es da auch gesundheitlich was Schwierigkeiten gab, meine ich.
9: Ja, weil ich hatte ja auch über WhatsApp mit ihr Kontakt und hatte jetzt längere Zeit nichts mehr von ihr gehört. Und die hat ja auch, also wir haben ja morgen zusammen Geburtstag, also am 1., ne? Und jetzt habe ich ja, wie gesagt, letzte Woche oder vorletzte Woche ihr geschrieben, aber da kam keine Antwort zurück. Jetzt dachte ich, ob sie vielleicht mal...
4: Ach, du hast ihre Nummer?
9: Tagen. Ihre Nummer habe ich, ja.
4: Ruf sie doch mal bitte tagsüber an. Ich habe sie nämlich nicht, die Nummer. Frag doch mal, wie es ihr so geht.
9: Ja, mache ich auf jeden Fall, ich mache mir da manchmal schon wirklich Gedanken drum, weil ich weiß, ihrem Bruder ging es nicht gut oder ihr Bruder ist verstorben. Irgendwas war da mit der Familie, wo ich da auch mit ihr gesprochen habe oder ihr geschrieben habe.
4: Das würde mich freuen, wenn du mal fragst und mir dann ein Feedback gibst, das wäre schön. Und frag sie bei der Gelegenheit direkt mal, ob sie zufällig weiß, wie es dem Marvin aus Köln geht, weil der hat auch oft mit ihr telefoniert und habe auch nichts mehr gehört.
9: Von dem hält man auch nichts mehr, gell, von Marvin.
4: Nee. Dem ging es gesundheitlich nämlich auch nicht so gut. Der hatte, einen Reizdarm hatte der.
9: Okay, ja, stimmt, das weiß ich noch. Ja, genau, das weiß ich noch. Ja. Kann ich mich noch dran erinnern. Nee, aber wie gesagt, ich kann dir über Insta, über die Nightlong-Seite, kann ich dir dann auch ein Feedback geben, wenn du magst.
4: So machst du es, perfekt.
9: Dann
4: schönen Abend dir, schön, dass du dich gemeldet hast. Bis bald.
9: Dankeschön, mach's gut, bis dann, ciao.
4: So, je älter die Kinder werden, umso schwieriger. Ist das wirklich so? Wollt ihr darüber mit mir reden? Wäre ja auch mal ein Thema, vielleicht nicht für heute, aber für die nächsten Tage. Anrufen dürft ihr vom Handy vom Festnetz, heute offene Runde. Es gibt kein festes Thema. Was beschäftigt euch zurzeit?
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4: So, wen haben wir in der nächsten Leitung? Schauen wir doch mal. Da wartet wer? Es ist... Jörg aus Königstein. Jörg.
10: Hallo.
4: So früh zu dieser Stunde erwarte ich dich ja eigentlich nie.
10: Wer ist denn da?
4: Jörg, geht's dir gut?
10: Bist
4: du auch medikamentös eingestellt?
10: Das sowieso, ja.
4: Ganz klar.
10: Du weißt ja, dass ich neuerdings mit dem Slippy willkommen gehe. Warte mal, ich muss mal umstellen. Hörst du mich?
4: Stimmt, Jörg möchte seine Nachbarn ein wenig ärgern. Warum eigentlich?
10: Genau.
4: Weil?
10: Ja, weil die mich ärgern und ich, man denkt ja selber immer irgendwas über die Nachbarn. Also wir sind ja alle nicht besser, auch ich nicht. Und dann bin ich der Meinung, haben sie wenigstens auch eine Begründung. Wenn sie vielleicht das Gefühl haben, der ist ein bisschen komisch jetzt zu mir und ich gehe dann ins Schlüppi raus und verwuschelte Haaren, dann haben sie wenigstens einen Grund zu sagen, siehste, ich wusste doch, der hat sie nicht alle auf der Latte. Und das befeuere ich dadurch ein bisschen. Das finde ich ganz lustig. Dann haben sie auch mehr zu denken.
4: Das könnte auch dazu führen, dass das Interesse gesteigert wird in der Nachbarschaft.
10: Ja, das meine ich ja. Das ist ja das.
4: Vielleicht denkt sich die Nachbarin noch, der hat ja noch eine gute Figur für sein Alter.
10: Das kann sein,
4: Weiß ich nicht. Solange der Schlüpfer sauber ist, ist ja okay, weißt du? Ich glaube, schlimmer wäre, wenn du noch Bremsstreifen drin hättest. Jörg.
10: Nein, sowas gibt es bei mir nicht. Ich habe gerade welche gemacht, die ist jetzt ganz sauber und ich bin ein bisschen fickere. Ich habe zu viel Kaffee getrunken, aber du hast gerade gesagt...
4: Um die Uhrzeit, wie kannst du... Okay. Ich verstehe euch nicht. Warum? Wie könnt ihr, also wenn ihr nicht arbeiten müsst, ne? Ich könnte um die Uhrzeit nicht. Ich habe eine Kaffeesperre. Wirklich aller spätestens um 17 Uhr trinke ich noch einen Kaffee. Aber eigentlich bis 14, 15 Uhr. Danach gibt es keinen mehr, weil ich weiß, dass ich dann abends, nicht, dass ich dann nicht einschlafen kann, aber ich habe Schwierigkeiten. Es fällt mir schwerer.
10: Ja, absolut. Aber das hat im Moment nicht Priorität. Ich muss wirklich noch was arbeiten. Das weißt du ja auch so ein bisschen, was ich hier so zu tun habe. Ich mache mir auch Sorgen um das große Kind, den Daniel. Geht es dir denn wieder besser? Du weißt, was ich damit meine. Ich meine das auch ernsthaft.
4: Ich überlege gerade, was du meinst. Stimmt. Letzte Woche, da habe ich mit Jörg nach der Sendung gesprochen und habe ihm erzählt, wie traurig ich bin, weil ich irgendwie unzufrieden war mit den Geschichten, die in der Sendung vorkamen. Da war ich so ein bisschen geknickt. Aber das ist schon wieder okay. Das ist alles wieder okay.
10: Ich war über die geänderte Wiederholung sehr beeindruckt, weil dann die Barbara und ich drin waren in der Wiederholung und die ganze Sendung war sehr schön. Irgendwann vom 24. Februar war die, ja.
4: 24. Februar. Und
10: hattest du dann eine, du hattest die...
4: Ach so, ja, das kann sein. Ja, das kann sein.
10: Genau.
4: Habe ich selbst nicht gehört. Sehr
10: schön. Ja. Ja, aber die Sendung war sehr gut vom 24. Also wer das nochmal hören will, auch die Thematik war sehr, sehr gut. Frag mich aber jetzt nicht, was die Thematik war, aber es war, war cool.
4: Ich weiß es auch nicht.
10: Also es geht dir wieder besser, das freut mich. Ich wollte jetzt eigentlich mal...
4: Nein, ich ärgere mich manchmal, aber das ist einfach, weil ich einen persönlichen Anspruch natürlich auch an diese Sendung habe und weil ich sie wirklich, wirklich, weil sie mir sehr wichtig ist. Und wenn dann mal ein Thema, und ich glaube, das war das Thema, bei dem ich so traurig war, dass da die Leute das nicht verstanden, oder was heißt nicht verstanden, aber es waren halt viele, die dann was ganz anderes erzählt haben. Ach so, genau, Sprache und Liebe. Und da ging es ja darum, dass wer hat sich schon mal verliebt, obwohl er die Sprache gar nicht gesprochen hat von der Person, irgendwie so in die Richtung. Mhm. Und dann ist man so ein bisschen unzufrieden irgendwie. Kennt ihr das nicht von euch, von eurer Arbeit? Ihr wollt das Beste rausholen und dann ärgert ihr euch aber trotzdem, dass, weiß ich nicht, die Kollegen irgendwie oder die Kunden irgendwie oder was weiß ich. Und dann sind so Sachen, ja, solche Tage gibt es halt auch. Aber es ändert ja nichts daran, dass ihr das gern macht, weißt du?
10: Darf ich mal eine Lanze für dich sprechen? Ich möchte dann den Zuhörern jetzt wirklich mal sagen, nehmt das mal ein bisschen ernst. Auch der Daniel ist ein Mensch und hat Gefühle und...
4: Quatsch, nein.
10: Daniel, doch, es ist so und man hat es gemerkt an dem Abend in der Sendung. Und einfach ein bisschen auch mal gucken, was an Thema dran ist und dann auch mal ein bisschen darauf eingehen und nicht nur meinen, sein Ding durchzudrücken. Also die Leute sollen einfach die Sendung auch ernst nehmen.
4: Ja, hört auf mich zu schubsen.
10: Ja, genau.
4: Es klingt gerade so, als ob du mein Vater wärst und der in die Schule gekommen ist, um den anderen Mitschülern zu sagen, hört auf, den Daniel zu ärgern.
10: So sieht's aus. Ich bin ein älterer Bruder, das haben wir ja schon festgestellt.
4: Das ist okay. Ist okay.
10: Ich wollte eigentlich mal fragen, was aus der Date-Show geworden ist. Wir haben ja das eine Pärchen, der hatte sich ja dann da noch im Kopf und Kragen geredet mit dem Gewicht, zweistellig und dreistellig. Aber es waren ja noch ein paar andere. Ist da jetzt was bei rausgekommen?
4: Ja, aber nur, ich glaube, eins auf jeden Fall war ja in der Sendung und zwei Interessenpärchen gab es dann noch nach der Sendung. Aber das war's. Ist aber trotzdem ein guter, normaler Schnitt, finde ich.
10: Warum hören wir davon nichts, von dem Ergebnis? Das muss.
4: Na, weil die privat untereinander bleiben wollen. Können ja nicht zwingen, in die Öffentlichkeit zu zerren. Habe ich ja auch gesagt, ihr dürft euch gerne nach der Sendung melden, wenn ihr einen dieser Personen kennenlernen wollt. Das dürft ihr übrigens immer noch. Also ihr könnt euch gerne die alte Folge anhören und die Dating Night Lounge und gucken, ob da vielleicht jemand dabei ist, den ihr oder die ihr interessant findet.
10: Gut.
4: Jörg klingt auch nicht begeistert.
10: Nein, habe ich noch eine Minute? Ich hätte nämlich noch ein Thema.
4: Ja, solange es nicht mit Schlüpfern zu tun hat, erzähl.
10: Nein, um Gottes Willen. Nee, das wäre auch eine Frage an alle Zuhörer. Und zwar habe ich am Donnerstag um 19 Uhr ganz erschreckt festgestellt, wie ich aus meinem Fenster geguckt habe, auf der Rückseite des Hauses. Da ist dann sind die Gärten und gegenüber ist der Nachbar und darüber sind noch Häuser. Und musste feststellen, weil wir haben eine riesen Baustelle vom Nachbarn nebendran und dass meine Stühle hinten...

0: dass also nicht nur die Stühle verrückt waren, sondern dass die ganze, also es gibt Kies vom Haus, so einen Meter breit, dann kommt die Wiese, da ist also dann die Grasnarbe, die war so auf einer Länge von 1,50 Meter, wie so ein Teppich, den du so auf 10 Zentimeter umklappst am Rand, war komplett hoch. Und um das Haus rum, auf der seitlichen Seite, waren auch verschiedene Bereiche total zerwühlt, weil da liegen so verschiedene Utensilien auch am Rand. Und dann war nochmal ein großer Stein, der etwas abdeckt, der war komplett umgedreht. Und es gibt also keinerlei Zugang durch diese Baustelle im Moment, durch diese Mauer in meinen Garten. Deswegen, vielleicht könnte mir jemand beantworten, was das sein könnte. Ich weiß, gegenüber, das ist aber 2,50 Meter hoch, gibt es so ein kleines wildes Grundstück, da sehe ich ab und zu eine Ratte. Dann habe ich gedacht, es könnte eventuell ein Frettchen sein. Alles andere kommt so im Moment nicht in meinen Garten. Also früher sind da mal Rehe und Füchse reinkommen, die haben absolut keinen Zugang mehr. Würden die reinkommen, kämen sie nicht mehr raus. Deswegen, vielleicht kann mir das mal jemand beantworten. Also ich war beunruhigt, habe auch den Bauherrn angerufen, habe nur gesagt, ich möchte das wissen, wenn das Handwerker waren, weil ich hatte halt jetzt Bedenken, ob sich jemand Zugang fürs Haus verschaffen will, ja, dass eventuell da jemand geguckt hat oder sonst was. Und das hatte mich halt beunruhigt. Also ich schiebe es im Moment auf ein Frettchen oder vielleicht die Ratte oder sonst was. Aber mit diesem Gras, was da ganz feinsäuberlich umgeklappt war, gut, das Tier hat wahrscheinlich schon nach Würmern oder sonst was gesucht, aber dass die Stühle verrückt waren, das traue ich maximal dem Frettchen von der Kraft zu. Das sind Plastikstühle, es waren zwei ineinander. Vielleicht hat jemand die Lösung. Also ich bin, jetzt ist seitdem auch nichts mehr passiert. Es ist absolut kein Wind, also das war es nicht. Nur um das zu sagen, auch in dem Bereich ist kein Wind. Wenn, dann ist das vor dem Haus. Vielleicht hat jemand eine Ahnung.
1: Nehmen wir mal so mit. Jörg, vielen Dank. Ja. Dir einen schönen Abend.
0: Aber bis ihr bald. Dürft natürlich auch über andere Dinge reden, nicht jetzt nur. Aber
1: über Frettchen würde ich auch gerne mal zwei Stunden reden. Dir einen schönen Abend, Jörg. Mach's gut.
0: Dir bleib auch. Gesund. Okay, ciao.
1: Tschüss. So, anrufen dürft ihr vom Handy vom Festnetz. Wobei das, was er gerade angesprochen hat, also es gibt ja wirklich so Baustellen beispielsweise, über die könnte man ja wirklich reden, wie sehr die einen aufregen. Aber ist ja blöd, ne? Wir wollen uns ja nicht zwei Stunden lang über Baustellen aufregen. Nichtsdestotrotz, heute offene Runde. Ihr dürft entscheiden, worüber ihr sprechen möchtet. Ruft mich einfach an, könnt mir auch gerne schreiben. Eine Nachricht kam gerade rein über WhatsApp und zwar... Manu schreibt, hallo Daniel, ich möchte die offene Runde mal nutzen, meinen Schatz Yvonne zu grüßen und dir eine gute Nacht und süße Träume zu wünschen. Na, das ist doch mal süß, oder? An dieser Stelle, schlaf schön, Yvonne. Und wir gehen mal weiter in die nächste Leitung, mal gucken, wer da ist. Gucken wir doch mal, da ist Karl aus Trier. Hallo Karl, grüß dich.
2: Ja, grüß dich, Daniel. Und wie klappt das hier mit dem neuen Handy?
1: Ja, jetzt habe ich einen Echo-Effekt bei dir. Was hast du denn dir geholt für ein Handy? Das heilt ja bei dir ganz fürchterlich.
2: Ja, das ist ein ZTE.
1: Oder steckst du gerade im Keller?
2: Nee, ich steck auf der Arbeit.
1: Auf der Arbeit? Aber du bist in einem halligen Raum.
2: Ja, da kann gut hinhauen.
1: Dann komme ich gleich wieder zu dir, wenn du nicht mehr da bist. Oder kannst du gerade woanders hin?
2: Moment mal, kann ich woanders hin? Moment.
1: Oder ich gehe in 10 Minuten dran, dann kannst du in Ruhe deinen Job weitermachen.
2: Ja, Mann, ich bin hier in der Haltung. Vielleicht geht es jetzt besser.
1: Ne, das heilt immer noch.
2: Immer noch?
1: Ja. Mach du mal. Ich komme gleich nach dem nächsten, dann ist es vielleicht besser. Dann müssen wir uns jetzt nicht stressen. Gehen wir weiter zu Christiane nach Offenburg. Christiane.
3: Hi, du.
1: Hi, du. Schön, dass du da bist.
3: Ich habe eigentlich 3 Themen, aber das ist zu viel.
1: Ja, das entscheide ich. Erzähl.
3: Eine ganz schlimme, eine mittelschlimme und eine ganz gute. Welche willst du hören? Die ganz schlimme.
1: Fangen wir, ja, wir können uns ja steigern. Wir können ja von schlimm zu gut.
3: Also ich versuche mich kurz zu halten.
1: Ja.
3: Die schlimme, oh Gott, ich sitze mir so tief. In meiner Verwandtschaft hat sich ein unheimlich lieber, netter junger Mann einfach das Leben genommen und sehr, sehr bedrückend. Ich mochte ihn sehr gerne. Ich gehörte mit in unsere Familie. Und heute habe ich erfahren, dass er sich das Leben genommen hat, indem er sich aufgehängt hat. Und
1: in welcher Verbindung stehst du zu ihm?
3: Ein angeheirateter Neffe.
1: Mhm. Okay.
3: Also von meiner jüngsten Nichte, der Ehemann.

0: mein Beileid. Das ist kein schönes Thema und das belastet dich
1: Nein,
0: auch sehr.
1: Nein, das ist ein ganz, ganz schlimmes Thema und das bedrückt mich auch ganz, ganz tief. Mhm. Weil
0: wann ist das passiert?
1: Jetzt erst.
0: Ganz frisch quasi das Thema.
1: Ja, ganz frisch. Mhm. Ganz frisch. Und
0: wie gut kannst du ihn? Also wie stark war die Verbindung zwischen euch beiden?
1: Sagen wir mal so, es war eine sehr starke Verbindung zwischen uns, weil wir so ein ähnliches Schicksal hatten. Also er ist auch ein Zwilling, so wie ich auch. Nur sein Zwillingsbruder, der lebt halt noch und meiner ist ja nach der Geburt gestorben. Er hat schon in frühen Jahren, fast im Alter wie ich, seine Mutter verloren. Waren auch 6 Kinder wie wir und auch seine ältere Schwester hat alles aufgegeben, um ihre kleinen Geschwister großzuziehen, weil der Vater alleine das nicht geschafft hätte. Und insofern hatten wir emotional eine ziemlich starke Verbindung, also fühlten wir uns. Er litt unheimlich unter Depressionen, also hatte Burnout, er war deswegen auch schon 2-mal weg. Und diesmal hat er es einfach hingekriegt. An der Heizung. An der Heizung. Man kann sich das gar nicht vorstellen. Er war vielleicht 1,86 Meter groß. Wie kann ich mich an der Heizung aufhängen? Einfach fallen lassen? Ich weiß es nicht. Es ist auf jeden Fall ganz schlimm. Also es beschäftigt mich wahnsinnig. Ja, vielleicht soll man Menschen, die dessen Seele so kaputt ist, gehen lassen, wird man sie aufhalten. Er wäre in einer Woche 65 geworden, hat alles geplant gehabt mit seinem Zwillingsbruder, ein großes Fest zu feiern. Ich weiß nicht, was ihn urplötzlich so getriggert hat. Aber er war depressiv, immer und immer wieder. Okay, das ist das weniger schöne Thema. Nicht, dass ich jetzt noch anfange zu heulen. Da machen wir gleich das ganz Schöne dazu, ja, damit das sich ein bisschen...
0: Ja, wollt man das Mittelschlimme? Okay. Was war denn das Mittelschlimme?
1: Das Mittelschlimme ist, dass mein Urlaub vor der Tür steht.
0: Was, warum ist das denn Mittelschlimme? Ist doch ein Grund zur Freude.
1: Ja, nee, das ist ja schon ein Grund zur Freude. Hatte ich auch. Ich habe mich wahnsinnig gefreut. Aber gut, und alle Welt macht mir so Angst. Und irgendwie hat sich das jetzt auf mich übertragen. Weil es vor 2 Jahren so schief gelaufen ist und ich im Krankenhaus lag, ich würde Selbstmord begehen. Selbst meine Ärztin sagt, sie wissen, dass ich gar nicht glücklich bin, dass sie das machen. Und ja, und ich bin da immer drüber weg. Das hat mich einfach alles nicht interessiert. Und jetzt auf einmal fängt es in mir an aufzugehen und ich werde selber ein bisschen unruhig.
0: Also es ist eher die Sorge, dass da vielleicht wieder was schief geht.
1: Genau.
0: Und du landest dann wieder im Krankenhaus und bist dann in...
1: Okay. Genau. Also das ist es. Und okay, das ist also das halb so Schlimme.
0: Aber es steht schon fest. Also Tickets sind gebucht, alles schon soweit.
1: Alles fertig. Wir fliegen jetzt demnächst. Ein paar Tagen.
0: Na.
1: Also es ist alles ganz, ganz nah.
0: Also... Wie hoch ist die Wahrscheinlichkeit, dass das beim zweiten Mal genauso wird wie beim ersten Mal? Was war nochmal der Auslöser beim ersten Mal, dass das nicht geklappt
1: hat? Der Auslöser beim ersten Mal hatte mit meiner eigentlichen Krankheit überhaupt nichts zu tun. Ich hatte 3-4 Monate vorher Corona mit einer Lungenentzündung und war im Krankenhaus.
0: Stimmt, ich erinnere mich dran, hatten wir drüber gesprochen.
1: Dass ich da einen Keim auf meiner Lunge gebildet hatte, ein tödlicher Keim, wie man mir hier dann in Offenburg sagte. Ich hatte eine Dauerlungenentzündung, ich habe das aber nicht gemerkt. Also, wenn ich gelegen bin, ging es mir gut, ich konnte nur nicht aufstehen, ich war zu schwach, ich konnte kaum noch laufen. Und das war diese Lungenentzündung, mit der ich 8 Wochen im Krankenhaus lag insgesamt.
0: Glaubst du, das heiße Wetter in Agadir hat dann dazu geführt?
1: Nein, das glaube ich nicht. Ich fühlte mich vorher schon nicht so gut. Ah. Und ich hatte das schon, aber dort ist es dann halt so richtig ausgebrochen.
0: Wie geht's deinem Bruder? Der ist ja in Agadir, richtig?
1: Ja, ich hoffe, das geht ihm gut. Da muss es halt überleben, wegen ihm fahre ich ja dahin.
0: Naja, aber du hast ja mit Sicherheit auch mit ihm gesprochen und gesagt, dass du kommst.
1: Er freut sich wahnsinnig auf mich. Das ist natürlich klar. Und wir sind ja nur noch zu dritt und wir hängen unheimlich aneinander. Aber er hat natürlich auch Angst.
0: Ja, verständlich.
1: Alle haben Angst. Und ja. Diese Angst hat sich jetzt auf mich übertragen. Und ich habe natürlich auch derzeit einen Blutdruck von 230 zu 110.
0: Oh.
1: Und kriege den kaum runter. Aber das kann auch alles sein, dass ich mich jetzt da so ein bisschen reinsteigere. Und da muss ich mich gucken, dass ich mich da ein bisschen in Kontrolle kriege.
0: Jetzt habe ich es schon wieder vergessen. Gehst du mit jemandem zusammen oder bist du
1: ja,
0: alleine?
1: Ja, ich gehe mit meiner besten Freundin und die habe ich finanziert. Weil
0: na, dann nimmst du die, oder die nimmt dich unter den Arm und auf geht's.
1: Ja, aber ich glaube, wenn da irgendwas wäre, sie ist tatsächlich unheimlich stark geworden, aber sie hat sich früher immer sehr hinter mir versteckt. Und ich glaube, ich weiß nicht, wie sie reagieren würde, wenn ich nicht dort in ein Krankenhaus müsste. Aber jetzt
0: nee,
1: soll man jetzt nicht
0: da mal denk mal gar nicht erst dran.
1: Spekulationen machen.
0: Wollte gerade sagen.
1: Geh jetzt dahin und ich
0: ab an den Flughafen, Pikolöchen aufmachen und Freude steigern.
1: Genau,
0: und los geht's.
1: Das wird auch so passieren. Und das Schöne ist, und wirklich, es war richtig, richtig schön, ich komme ja aus Singen und die machen das schon eine ganze Weile in Klassentreffen. Und ich weiß es nicht, ich habe mich dann nicht mehr ganz so dazugehörig gefühlt. Die haben zusammen ein Abitur gemacht, ich mit denen aber zusammen nicht, weil ich mein Bruder mich dann nach dem Tod meines Vaters auf eine andere Schule gesteckt hat. Und diesmal bin ich dahin aufgrund von einem Pfarrer, der also in unserer Klasse dann hinterher Pfarrer geworden bin. Ich glaube, der hat gestern gebetet auf Teufel komm raus. Ich wollte eigentlich gar nicht hin und plötzlich saß ich im Auto und fahre am Bahnhof und fahre nach Singen. Und es war so schön. Es war so schön, alle mal wiederzusehen. Ich habe sie zwar nicht mehr erkannt, also das sind ja in Zwischenzeiten 50 Jahre vergangen. Aber man hat sich gleich wieder so ein bisschen so Erinnerungen geholt und ja, es war ganz, ganz toll. Ich bin so richtig beseelt nach Hause, obwohl die Bundesbahn ja unwahrscheinlich ist, also was da sich am Bahnhof abspielt. Aber man konnte auch nicht so viel dafür. Die Oberleitung der Bahn war zerstört, weil Richtung Bodensee und Singen war ein wahnsinniges Unwetter. Während wir hier in Offenburg zwar auch hatten, aber das war kurz behäbig. Aber das dort war wirklich sehr, sehr stark. Und das hat die Oberleitung zerstört. Insofern fuhr der Zug, Endstation Singen, hat mir gereicht, sonst weiter bis Konstanz. Aber auf dem Bahnsteig war was los. Also Wahnsinn.
0: So, ich brauche die gute Story noch.
1: Das ist die beste Story, die ich dir geben kann. Dass ich gestern auf meinem Klassentreffen war. Also was Schöneres kann ich dir
0: überhaupt. Ach so, das ist. Ah, okay, gut. Also das Klassentreffen, das war das Highlight quasi.
1: Das okay. war das Highlight und ich weiß, dass ich jetzt.
0: Du musst mir.
1: Nee.
0: Ja, sag mal.
1: Wie, bitte? Nochmal, hast du mich nicht verstanden?
0: Nee, sag nochmal.
1: Ich weiß, dass ich jetzt jedes Jahr dorthin gehen werde.
0: Schön.
1: Und dass es einfach nur richtig toll war, sich wieder zu sehen. Und man hatte so das Gefühl, das geht weiter seit unserer Schulzeit, von den Gesprächen her.
0: Das wollte ich nämlich gerade fragen. Ich würde gerne wissen, was waren die drei häufigsten Themen?
1: Viele Themen natürlich, weil inzwischen noch einige verstorben sind. Natürlich, klar, das wurde dort auch benannt. Das war dann wieder ein bisschen das Negative. Aber die drei häufigsten Themen waren immer, wie man sich aneinander erinnert. Und egal, wen ich gefragt habe, die wussten immer, wo ich saß. Ich saß in der Fensterreihe, ziemlich hinten, ein blondes Mädchen. Also sie haben mich vom Namen her auch gleich erkannt, während ich mit den Namen zum Teil noch gar nicht viel anfangen konnte. Aber dann im Laufe des Abends, ja, wusste man immer mehr voneinander und was sie halt geworden sind. Wir haben zwei Ärzte sind geworden, haben alle eigentlich einen guten Job gekriegt, muss ich sagen. Und alle sind älter geworden, Gott sei Dank.
0: Das ist auch schön.
1: Ja, es war richtig, richtig toll. Das war das Schöne jetzt. So, das waren die drei Themen, die mich jetzt im Moment unendlich beschäftigen.
0: Christiane, ich wünsche dir viel Kraft. Gerade das erste Thema ist besonders schwer.
1: Ja, ist ganz schlimm, das ist ganz schlimm. Das ist echt, das ist wie ein Druck auf meiner Brust, das ist so.
0: Nimm dir die Zeit, die du dafür brauchst und erstmal.
1: Ein Arzt hat zu mir gesagt, als ich mit ihm darüber gesprochen habe, wir müssen sie retten und wir tun es auch. Aber wenn einer wirklich gehen will, der geht. Mhm. Man fragt sich manchmal nicht, soll man sie einfach gehen lassen. Sie wollen einfach nicht mehr. Mhm.
0: Ja, die Hinterbliebenen, das sind die, die dann leiden, ne? Die Personen, die gegangen sind.
1: Die leiden und nicht wissen, was haben wir falsch gemacht, ja? Plötzlich kommen so viele Dinge und wenn ich so reagiert hätte oder so, ich weiß auch nicht, was ihn getriggert hat. Ein paar Wochen später ist der Hund verstorben, altersmäßig. Mhm. Und an dem hing er sehr. Das kann auch sein, dass ihn das getriggert hat, ich weiß es nicht.
0: Man weiß die Verbindung, man kann jetzt nur spekulieren, aber das bringt am Ende aber nichts. Was hat man davon, wenn man jetzt die Antwort weiß?
1: Es bringt nichts. Nur, dass die Hinterbliebenen halt mit einem wahnsinnigen Druck leben. Gut, ich habe dir alles erzählt. Damit,
0: pass auf dich auf. Ne? Alles Gute, Christiane, fühl dich gedrückt. Bis bald.
1: Ja, fühl dich. Tschüss. Du dich auch. Bis dann. Tschüss.
0: So, anrufen dürft ihr auch vom Handy, vom Festnetz, die Nummer zu mir ins Studio.
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0: So, wen haben wir in der nächsten Leitung? Gucken wir doch mal. Da wartet jetzt Karl aus Trier. Karl, grüß dich.
3: Ja, Daniel. Wie ist dann jetzt?
0: Bitte? Ah, jetzt ist super. Jetzt ist alles wunderbar.
3: Ja, ich bin draußen jetzt. Ich mache mir Rundgang.
0: Jetzt höre ich dich so, wie ich dich sonst immer höre. Klar und deutlich. Karl, verrat mir doch mal, was beschäftigt dich bei der offenen Runde heute? Worüber magst du reden?
3: Mich macht momentan diese Reform da, die ärztliche Reform da Sorgen. Weißt du, wenn man da, wie gesagt, krank ist und man muss, wie gesagt, ich wohne hier in Trier, muss da, wie gesagt, 400-500 Kilometer fahren, wie gesagt, nach München runter in die Universitätsklinik mit meiner Frau, ne? Die hat, steht vor einer Leber, Leberaustausch, also zu einer Operation. Und weiß auch momentan auch nicht, wo momentan der Kopf steht. Weil kein Schwein bezahlt die Unkosten da, wo du da fahren musst. Hier ist eine Universität statt die Stadt Trier. Aber wir haben hier scheinbar keine 100% Ärzte.
0: Okay, das klingt dramatisch. Wir reden da gleich drüber. Und du musst uns gleich mal erklären, was es mit der Reform auf sich hat, für alle, die das Thema jetzt vielleicht nicht verfolgt haben. Wir reden gleich weiter. Kurze Pause, bis gleich.
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0: Schön, dass ihr da seid zur offenen Runde. Es gibt kein festes Thema heute Abend. Das Datum dieser Folge, der 31. August. Und ja, wir haben über Emojis gesprochen, über Fußball, über... Naja, nicht wirklich über den RTW, nur der Joshua hat es mal kurz angesprochen, dass wir uns weniger stressen sollten, ein bisschen mehr Freude verbreiten sollten, anstatt immer diese Unzufriedenheit. Alex über ihr Kind, über ihren Sohn, der Jörg über, ja, über die Nachbarn, über alles Mögliche, über Gott und die Welt und Christiane über die Sorge um die Gesundheit. Karl, bei dir geht es auch um das Thema Gesundheit, Gesundheitsreform. Was hat es damit auf sich? Hol uns kurz ab.
3: Ja, hat damit auf sich. Ich weiß, es dreht sich wesentlich um die ganzen Kosten, was man hat. Unkosten, weil du beim Arzt musst rennen, musst da Medikamente, alles Mögliche holen und dann wird wieder aus dem Ganzen wird wieder Profit rausgeschlagen. Ich habe doch gesagt, ja, was soll denn der ganze Kram? Da habe ich doch gesagt, wenn die Leute die Unkosten bezahlen, ist genauso wie mit den Krankenhäusern. Du bist ein, der wo Kassepatient ist, da kommt aber ein, der ist da, wie gesagt, ein bisschen mehr. Der hat erster Klasse oder so im Ganzen, der wird dahinter gestellt. Ich habe immer doch gesagt, wir sind alle Menschen. Ne? Und man soll auch, wie gesagt, jeder einen auch gleichen behandeln. Aber der eine besteht auf Chefarzt, ärztliche Behandlung und der andere natürlich, der wird mit... Billigkräften abgesondert. Das finde ich irgendwie nicht 100% richtig. Ne?
0: Ja, das ist blöd, ne? Muss man ganz ehrlich sagen.
3: Ja, ja, ja.
0: So, das Ding ist, damit wir mal wissen, wie war es vorher, wie ist es jetzt? Früher konntest du ganz normal in Trier behandelt werden, oder wie? Oder deine Frau besser gesagt?
3: Meine Frau, wie gesagt, die hat ja, wie gesagt, wir sind alle beide ja krank. Ne? Mhm. Ich mache dort all meiner Krankheit, mache ich hier der Wachdienst und alles andere. Ne? Ich bin Diabetiker, muss auch, wie gesagt, nach Vorschrift leben und habe jetzt wieder zwei verschiedene Medikamente zugeordnet, weil ich habe momentan übergewichtig wie jetzt mit der Größe 1,80, 122 Kilo und das wird scheinbar immer mehr bei mir, weil ich ja auch spritzen muss. Ne? Mhm. Mhm. Da habe ich die Krankheit, mein Frau hat die Krankheit jetzt, haben sie festgestellt, dass sie eine Leberentzündung hat. Und die Leberwerte werden nicht mehr besser, die gehen immer höher. Ne? Die steht momentan über 400, 500. Und die muss unbedingt damit runter, weil die muss 8 oder 9 Medikamente muss die schlucken, weil sie ja auch nebenbei noch Rheuma und der ganze Kram noch da hat. Und jetzt haben sie festgestellt, sie muss nach München runter, in die Universitätsklinik da. Da wird sie wahrscheinlich auch nochmal links gemacht, aber ich weiß nicht, kommt sie direkt wieder mit heim oder wie das aussieht, weiß ich nicht. So.
0: Ja, das ist das verstehe Problem. Ich. Ja, das ist wirklich blöd, muss man ganz ehrlich sagen.
3: Ja,
0: und das heißt, aber wie, nochmal für mein Verständnis, konntet ihr ganz normal in Trier die ganzen Behandlungen und jetzt durch diese Reform muss man große Strecken auf sich nehmen, um behandelt zu werden. Und ihr müsst in diesem Fall sogar bis nach München fahren, oder wie?
3: Und vor allen Dingen, das wird dir nicht bezahlt.
0: Und das wird dir nicht bezahlt, das kommt noch hinzu. Das heißt, du hast den Stress, dass du dich weit weg begeben musst, um die richtigen Ärzte zu bekommen. Ja. Und auf eigener Tasche quasi. Aus eigener Tasche musst du es bezahlen auch noch.
3: So sieht es aus. So okay. Sieht es aus.
0: Das ist ja wirklich, das ist egal wie alt man ist das richtig blöd?
3: Ja, ich sage noch so viel, ich bin Rentner, weißt du, das sind nicht nur einem wollen noch Köpfen, das ist ja. Einzig noch. Ich kann so mal vorstellen, das sind mir da alle jetzt momentan, wenn wir jetzt alle, gut, ich werde jetzt 72, mein Frau, die geht jetzt 62. Wir sind, wie gesagt, 10 Jahre auseinander. Mhm. Aber ich habe auch gesagt, wollen die jetzt unbedingt gucken, dass die Leute schneller jetzt noch vom Boden weggehen? Weil das heißt ja,
0: das will ich nicht hoffen.
3: Das heißt, die Altgeneration wird zu alt. Also irgendwer bestimmt damit ja unsere Regierung da nicht. Ne?
0: Ja, die Kosten werden wahrscheinlich auch nicht weniger. Die Hintergründe, die kann ich dir jetzt auch so nicht sagen. Ihr bringt ja einfach irgendwas mit und dann reden wir drüber. Aber was ihr da mitbekommen habt, mit Sicherheit auch durch die Medien, dass viele Leistungen entweder gestrichen wurden oder gekürzt wurden.
3: Ja.
0: Und man sagt dann irgendwie, dass alles so teuer geworden ist. Aber im Endeffekt ein Thema, das uns alle betrifft. Egal, ob ihr sagt, ich war jetzt schon seit 3 Jahren nicht mehr beim Arzt oder im Krankenhaus. Egal, das betrifft euch trotzdem. Das ist,
3: ja, ja.
0: Das ist ein ganz, ganz ernstzunehmendes Thema und das ist auch mit großer Sorge zu beobachten, sage ich dir ganz ehrlich.
3: Ich weiß nur nicht, wie die das alles jetzt noch machen will. Weißt du, mein Teststreifen allein, wo ich ja Diabetiker bin, ich muss mich ja jeden Tag, bevor ich esse, so muss ich mich messen und alle möglichen Kram, da muss ich mich spritzen. Und mein Teststreifen, der kostet einfach, geht, kostet 50 Euro. Ja? Das ist ja auch so ein Ding. Ich habe doch gesagt, stell mal vor, du kannst das irgendwann mal nicht mehr packen. Und trotzdem kriegst du keinen Zuschuss vom Staat, du kriegst gar nichts. Ne? Aber ich habe doch gesagt, aber da in die ganze Weltwirtschaft wird das Geld verschossen, es wird überall alles hingeschmissen, aber da, wo es gebraucht wird, da wird nicht auf den Mensch geguckt. Ne? Und weißt du, ich weiß nicht mehr, was ich dazu sagen soll.
0: Findest du, dass es dass es sehr viele Menschen gibt, die einfach zu wenig auf ihre Gesundheit achten, denen sie quasi egal ist und die dadurch auch dieses Gesundheitssystem unnötig belasten?
3: Nee, das nicht, aber ich habe schon mit so vielen Leuten gesprochen, weißt du, die haben doch gesagt, irgendwann gebe ich auf, ich muss so oder so, muss ich sterben und alles andere. Da habe ich doch gesagt, hört doch auf mit dem Quatsch. Warum willst du jetzt den Geist aufgeben, nur weil unsere Regierung jetzt missbaut mit den Leuten? Ich habe doch gesagt, ich soll mal besser dem Ganzen mal wirklich gucken, was wirklich benötigt wird. Wo die Leute wirklich Geld brauchen, für irgendwie den Gesundheitsstatus wiederzukommen. Ne? Und da, ich weiß nicht, was die sich dabei denken. Da reagiert doch kein Mensch was. Da wollen sie alle streichen, da wollen sie Geld verschenken. Aber statt sie mal an die Leute denken, die wo wirklich das Geld brauchen, da denken die Regierung wieder nicht. Ne? Aber dann wollen sie wollen aber gewählt werden. Ne? Und ich habe bis jetzt immer noch, ich bin wirklich echt dieser Wähler, der wo jedes Mal auf das Dings geht und gibt sein Kreuz ja da ab. Aber ich kriege nichts dabei raus, du.
0: Ja, das macht was mit dir, merke ich gerade.
3: Ja, ja. Ich weiß, ey. Manchmal muss ich mich wirklich manchmal überall festhalten. Ich könnte manchmal aus der Hose rausspringen. So.
0: Das glaube ich dir. Ja,
3: aber ich bleibe lieber in meiner Hose drin, bevor ich mir noch hier das Feuerkörner zuziehe. Das ist auch regnend, du.
0: Ja, das, das, Das sollte nicht der Fall sein. Reg dich nicht auf, das geht auch schon wieder aufs Herz, ne? Um mal das von Joshua mal zu zitieren. Das ist alles Belastung für uns. Dieser ganze Stress, dieses ganze Aufregen und so weiter.
3: Aber weißt du, was mich am meisten gefreut hat? Dass ich heute Abend mal wieder hier das Band bekommen habe. Weil das andere Handy, das war scheinbar irgendwie kaputt gewesen. Ich habe da abends versucht, gehabt, in den Sender bei dir reinzukommen. Ich bin nicht mehr reingekommen. Da war irgendwas kaputt.
0: Ich bin doch abends.
3: War irgendwas kaputt.
0: Ah, okay.
3: Bitte?
0: Dann liegt es am Telefon. Ja, kann sein.
3: Ja, ganz bestimmt. Aber wie gesagt, ich habe auch, wie gesagt, jetzt vorher das alles mitbekommen, da mit dem Herrn, der wo da Probleme hatte, weil er meinte, das wäre Brettchen. Ich auf seiner Stelle, ich hätte so einen kleinen Kist bauen. Das hatte ich früher gemacht, wenn ich einen Has gefangen habe. Da habt ihr so einen dünnen Stab drunter gesetzt, weißt du. Und dann, wenn der gerade der Has da kam, im Moment, da ist automatisch das Ding runtergegangen und ich habe das Ding gefangen gerade. Da wusste ich genau, was das war.
0: Okay.
3: Also, wenn der das jetzt gehört hat, was ich jetzt gesagt habe, ne?
0: Okay. Aber es freut mich, dass du, weil du hast ja an sich immer so ein positives Wesen, Karl, weißt du, das finde ich immer so schön. Auch wenn du dich mal über was aufregst, im nächsten Moment merkt man auch, du willst das gar nicht, du willst dich eigentlich gar nicht aufregen. Du bist ja im Grunde bist du ja ein positiv denkender Mensch.
3: Weißt du, ich war Karnevalist war ich gewesen, ich war so ein
0: Arsch. Ach, da kommt das her, da kommt das her.
3: Da hatte ich aber immer mit meinem Kollegen, weißt du, er ist jetzt auch schon lang verstorben, verstehst du? Da haben wir auf der Bühne gehabt, da haben wir so wie damals den Heinz Erhardt da mit noch einem Kollegen, die haben da auch so einen Sketch abgezogen mit dem Postmann und so, weißt du, die Sketche, die habe ich immer auch mit dem Dili Hallervorden da, damals da mit Palim da und allem gekommen, dann mit dem Spaghetti-Nudel da und so dem Ganzen, weißt du. Das haben wir immer richtig durchgezogen, aber wie der einmal verstorben war, weißt du, da ist mir auch natürlich die Lust weggegangen. Dann war der Spaß nicht mehr zu groß.
0: Ja. Fällt mir gerade ein, Dieter ist auch schon ganz schön alt, ne?
3: Bitte?
0: Dieter ist auch schon ganz schön alt, fällt mir gerade ein. Ja. Wie alt ist er denn? 90 ist der gute Dieter geworden, Wahnsinn. Und der ist immer noch aktiv, immer noch auf der Bühne.
3: Das ist mein Vorbild gewesen. Ja. Ich habe dem mal so viel abgeguckt. Weißt du, ich bin jetzt, wie gesagt, 72, er ist jetzt 90. Weißt du, da war ich gerade mittendrin gewesen. Da habe ich dem die Sketch so weit abgeguckt gehabt, das so. Auch wie er damals den Fernfahrer-Sketch da gezogen hat. Das war auch so ein Spiel für mich gewesen. Mhm. Also, er war super. Er war wirklich super.
0: War übrigens mal ein Ziel von mir, den mal in die Sendung zu bekommen, weil ich ein großer Fan von Dieter Hallervorden bin. Muss ich mal gucken. Jetzt eilt's. Jetzt, ich glaube, ich muss ihn mal wirklich anschreiben und mal fragen. So, Karl, vielen Dank für deinen Anruf. Dir einen schönen Abend. Bis bald.
3: Ja, das wünsche ich dir auch, Daniel.
0: Mach's gut. Tschüss.
3: Bis demnächst. Tschüss.
0: So, anrufen dürft ihr auch vom Handy und vom Festnetz. Die Nummer zu mir ins Studio.
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0: Ist eigentlich irgendwem aufgefallen, dass letzte Woche Dolly Parton gestorben ist? Das hat mich ganz schön mitgenommen. Ich war schon so ein kleiner Fan von ihr. Ich habe jetzt nicht wirklich ihre Musik regelmäßig gehört, aber ich war immer wieder beeindruckt, diese Frau zu sehen, die so einen toughen Eindruck gemacht hat und die gefühlt auch schon Jahrzehnte Musik gemacht hat. Ich weiß nicht, ob ihr sie alle kennt, aber die ist ja mit dem einen Hit weltweit berühmt geworden. Eine tolle Country-Sängerin und die Urheberin, glaube ich, von I Will Always Love You, den wir alle kennen, von Whitney Houston. Die hat das dann eigentlich gecovert, die gute Whitney. Ach, ja, irgendwann müssen wir alle gehen, das stimmt schon. Bei ihr war es leider der Krebs, noch nicht mal. Das war nicht der natürliche Zeitpunkt zu gehen. Wen haben wir in der nächsten Leitung? Müssen wir gerade mal gucken. Gitta aus Obertshausen, grüße dich.
4: Hallo, grüß dich.
0: Hallo,
4: ich wollte erstmal was zum Jörg sagen. Ich glaube nicht, dass es Ratten oder so oder ein Frettchen ist, sondern eher ein Waschbär.
0: Ein Waschbär? Auch möglich? Ja, möglich.
4: Weil die können auch die Stühle verrutschen. Weil ich habe im letzten Waschbär bei uns gesehen, meine Tochter, ihre Katze hat mit dem Fang gespielt. Aber ich glaube eher, dass die nicht wusste, was das ist, weil der Waschbär war dann hinter ihr her. Meine Tochter hat die dann reingeholt nachts. Ja, also ich glaube eher ein Waschbär, weil der kann bestimmt Stühle verrutschen.
0: Also wir haben zum Beispiel hier große Probleme mit Mardern. Marder sind hier ganz viele unterwegs.
4: Ja, die haben wir auch.
0: Und die können eventuell, also ich merke zum Beispiel immer, dass die ganzen Mülltonnen und so weiter, alles wirklich, am nächsten Morgen sieht es aus, als hätte da irgendjemand alles Mögliche aufgerissen. Und das sind diese Marder, bin ich mir relativ sicher.
4: Die Mülltonnen? Hm. Meinst du, die machen die Deckel auf?
0: Nee, das nicht, aber die reißen so Säcke auf und so weiter. Und manche haben ja den Deckel nicht drauf gemacht. Und dann liegt da alles verstreut. Okay. Ich denke mir so, wer macht denn sowas? Wer reißt denn Tüten auf und verstreut alles?
4: Ja, aber bei uns in Obertshausen läuft ein Fuchs rum, der holt immer die gelben Säcke und nimmt die mit in den Wald.
0: Das kann auch sein.
4: Ja, weil meine Tochter hat ihn auch mal gesehen. Da sagte sie mir, Mama, ich gehe jetzt nicht in die Straße, wo der drin ist. Sagst du, der macht dir nichts. Sag ich, geh einfach rein, der hat Angst vor Menschen. Sagt sie, nein, ich gehe da nicht rein. Sie ist da auch nicht reingegangen, weil der Fuchs da war. Ja, aber eigentlich wollte ich irgendwas anderes anrufen, weil letzte Woche hat irgendwann mal ganz kurz das Thema Umwelt angesprochen worden. Dann wollte ich anrufen, da bin ich durchgekommen. Meine Freundin, mit der gehe ich ab und zu einkaufen. Und wir waren im Laden und hat so Tomaten gekauft. Und dann meinte sie, da ist zu viel Verpackung, Plastik dran, das kaufe ich nicht, das ist nicht gut für die Umwelt. Okay, die waren in der Plastikschale und eine Tüte drum. Habe ich verstanden. Dann waren wir bei ihr zu Hause. Dann macht sie eine Küche das Wasser an und spült aber unter dem laufenden Wasser ihre Teller mit Spüli und Schwamm und alles und stellt es dann in die Spülmaschine. Ich sage, warum trocknest du die denn jetzt nicht ab und stellst sie in den Schrank? Die müssen richtig sauber werden. Hab ich gesagt, du regst dich über Tomaten in der Plastikpackung auf und lässt dir das Wasser eine halbe Stunde gerade laufen. Sag ich, was ist denn jetzt gerade schlimmer? Sag ich, die Verpackung ist doch nur schlimm, wenn es in die Umwelt wärst. Gut, ich weiß nicht, wie schädlich Plastik in der Herstellung ist für die Umwelt. Das weiß ich jetzt nicht. Ich wollte schon mal googeln, habe ich vergessen. Aber ich finde das Plastik jetzt nicht so schlimm, wie das Wasser zu verschwenden. Hm. Weil ihre Tochter macht das auch mittlerweile. Ich habe die letzte Woche gefragt. Das sagt die, doch, mache ich auch. Sag ich, was spült ihr denn all das Geschirr noch ab? Das muss man doch gar nicht mehr, wenn man es anschließend in die Spülmaschine räumt.
0: Ja, manche machen das aber so ein bisschen, also generell sollte man ja schon den Teller möglichst frei machen. Ne? Also ich mache das dann auch immer so in Bio, wenn da so Nudelreste oder Tomate oder was weiß ich was. Ich muss ja nicht mit einer halben Tomate das in die Spülmaschine legen. Das machen manche nämlich auch, das finde ich auch irgendwie Quatsch.
4: Das ist ja kein Müllschlucker.
0: Ja. Fällt mir gerade ein, dass das wirklich mal jemand gemacht hat aus meinem Bekanntenkreis. Ich sage jetzt extra keine Namen. Und ich habe dann gesagt, da wurde mir gesagt, hey, meine Spülmaschine, ich muss da jetzt immer zwei Tabs reinmachen. Da habe ich gemeint, warum machst du denn zwei Tabs rein? Ja, weil die spült nicht mehr richtig. Und dann habe ich gesagt, du weißt aber schon, dass du da regelmäßig die aufmachen musst und unten das Sieb raus und den Filter. Und dann guckt die Person mich an und sagt, wie? Ist doch eine Spülmaschine. Ich so, ja, aber die Spülmaschine muss auch mal gereinigt werden. Und dann habe ich gefragt, wann hast du das denn gemacht? Noch gar nicht. Die habe ich mir vor 3 Jahren gekauft. Ich dann so, oh mein Gott. Ja, und anstatt die sauber zu machen, einfach zwei Tabs reingemacht. Wie verrückt ist das denn?
4: Der Dreck ist doch trotzdem da.
0: Anscheinend hat dann irgendwie das dann mehr Power gehabt, wenn man zwei Tabs reingemacht hat. Also ich kann euch wirklich nur den Tipp geben, macht die mal auf und reinigt den Filter drinnen. Ihr habt eine neue Maschine plötzlich.
4: Mhm. Ja gut, das mache ich ja sowieso. Ich mache ja immer Spülmaschinenreiniger irgendwann da rein, so alle 4-5 Wochen mal. Ja,
0: aber machst du auch auf, nimmst den Filter raus, das Sieb raus und den ganzen Kram?
4: Den Filter nicht, ich weiß gar nicht, wo der Filter ist, aber das Sieb unten mache ich schon raus. Aber ich habe ja keinen Müll, also ich mache ja keine Essensreste rein. Die mache ich schon vom Teller runter. Aber ich mache das nicht unter dem Wasser sauber.
0: Sondern?
4: Ich mache doch nicht, ich mache das so runter mit dem Löffel. Außerdem ist mein Teller leer, da ist sowieso nichts drauf. Ja.
0: Bei Gitter werden die Teller noch abgeleckt.
4: Das habe ich, wenn du Spinat isst, das habe ich als Kind immer verboten bekommen. Aber als ich dann ausgezogen bin, habe ich das immer gemacht.
0: Warum sollte man das verbieten? Das beste Zeichen, also wenn das, gut, es sieht natürlich jetzt nicht so toll aus, würde ich euch im Restaurant jetzt auch nicht empfehlen. Aber Nein. Es ist ja eigentlich nur ein Zeichen, das war so lecker, dass ich selbst den letzten...
4: Ja, aber wir durften das als Kinder nicht. Mein Vater hat es immer verboten.
0: Verstehe ich auch.
4: Ja, aber ich bin der Meinung, auch wegen dem laufenden Wasser, das ist doch absolut schlimm für die Umwelt, gerade bei den 40 Grad, die wir dieses Jahr hatten. Mhm. Und die lassen ja auch beim Duschen das Wasser laufen. Das ist das Nächste. Weil sie sagt immer zu mir, ja, du bist so sparsam mit dem Wasser. Sag ich, das kannst du genauso, ihr müsst es nur mal ausschalten. Und kein Geschirr unter dem laufenden Wasser spülen. Die macht das ja noch mit Spüli. Eigentlich ist das Geschirr doch schon sauber. Aber dann stellt das noch mal in die Spülmaschine.
0: Was willst du machen?
4: Ja, sie macht das nicht mehr in meiner Gegenwart, weil ich weiß, dass sie vom Ärger kriegt. Wenn ich da bin, spült sie kein Geschirr mehr.
0: Wenn die irgendwann mal alleine leben, ja? Wenn sie irgendwann mal selber Strom, Wasser, Gas.
4: Nee, das ist ja meine Freundin.
0: Ja. Meine Freundin. Ach so, okay. Die zahlt das schon alles selbst.
4: Genau, die 66, also die zahlt schon alles selber, ja, ganz genau.
0: Ja. Ich finde ja generell, Wasser ist sehr günstig bei uns. Ne? Wasser, also Warmwasser nicht, aber normales Leitungswasser kostet ja nichts, muss man sagen. Und hat eine tolle Qualität verglichen mit anderen Ländern.
4: Ja,
0: da
4: stimmt.
0: Da können wir uns wirklich nicht beklagen. Aber wir müssen alle dafür beitragen, dass das geschont wird, ja. Dass wir auf die Ressourcen achten.
4: Ja, eben, deswegen sage ich ja. Also ich weiß nicht, ist Plastik in der Herstellung schon schädlich für die Umwelt? Ich habe keine Ahnung.
0: Ich weiß nicht.
4: Ja, ich auch nicht.
0: Plastik ist auf jeden Fall für die Umwelt sehr schädlich. Hat den größten, weiß nicht wie viele, 100 Jahre das dauert, bis es abgebaut wird.
4: Ja, wenn man es in die Umwelt schmeißt, oder?
0: Naja, guck dich doch mal um.
4: Überall, ja, ich finde es ja auch schlimm.
0: Überall liegt es.
4: Ja, eben. Ich finde es ja auch schlimm, dass sie ihren Dreck überall hinschmeißen. Hatte ich letztens jemanden bei uns vorm Haus, der kam mit seinem Hund vorbei, hat seine Zigaretten aufgemacht, hat die Folie und das Papier dahingeschmissen. Ich habe das Papier gar nicht gesehen, nur die Folie. Habe ich es aufgehoben, habe es ihm hinterhergetragen, habe ich gesagt, Entschuldigung, Sie haben was verloren. Mhm. Entschuldigung, der Hund. Ich sag, was hat denn jetzt der Hund mit Ihrem Müll zu tun? Ich bin gestresst. Dann ist er zurückgeladen und hat gesagt, ich habe das Papier auch noch dahin geschmissen. Dann hat er wenigstens noch sein Papier geholt, weißt du? Aber ich fand das schlimm, dass er mir sagte, Hund war schuld.
0: So, ich hab jetzt mal gerade gegoogelt, weil es mich mal selbst interessiert hat. Also Plastiktüten hängt natürlich davon ab, wie dick die ist. Also wenn wir jetzt zum Beispiel diese ganz dünnen Tütchen nehmen, die es zum Beispiel beim Obst und Gemüse manchmal gibt, ja, die können 20 bis 50 Jahre brauchen, bis die in der Natur abgebaut sind. Die dicken Taschen, die es heutzutage ja gibt, die, wo du dann auch schon ein bisschen was zahlen musst, wenn du an der Kasse bist und dir die holst, bis zu 500 Jahre kann das dauern, bis das abgebaut wird. So sieht es aber auch bei den PET-Flaschen aus. PET-Flaschen 400 bis 450 Jahre.
4: Oh. Und in der Herstellung?
0: Überleg doch mal, wie verrückt das eigentlich ist. 400 bis 450 Jahre. Du wirfst eine Flasche in den Wald oder in den Busch oder was weiß ich wohin. Und die liegt da vielleicht nach 400 Jahren immer noch. Das ist unvorstellbar. Ich meine, klar, jetzt könnte man sagen, naja, gut, es gibt ja Leute, die vor uns da waren, von denen findet man auch Reste. Ja, das sind dann vielleicht Glasflaschen und so weiter, aber...
4: Ja, und wenn man sich mal ganz weit zurückdenkt, die hatten das ja noch gar nicht mit der Umwelt, also mit dem Mülltrennen und so weiter, da gab es das ja noch gar nicht.
0: Ja, und trotzdem ist weniger Müll irgendwie von denen da gewesen.
4: Ja,
0: ich finde auf der einen Seite Plastik eine tolle Erfindung, aber gleichzeitig auch irgendwie die schlimmste Erfindung, oder?
4: Ja. Ja.
0: Such und Fluch
4: aber
0: und
4: Segen. Aber wurden nicht die Einkaufstüten in Plastik verboten irgendwann?
0: Naja, siehst du, hat nichts gebracht, gibt's immer noch.
4: Genau.
0: Und jetzt kommt mir nicht, ja, die sind ja inzwischen biologisch abbaubar. Also wüsste ich jetzt nicht, dass das so ist. Und das ist trotzdem kein Grund, die sie in die Natur zu werfen.
4: Naja, ich schmeiß ja meinen Müll auch nicht in die Natur irgendwo hin. Das finde ich ja ganz schlimm.
0: Ja, aber da landet es vielleicht irgendwie auf der ganzen...
4: Ja, aber nur, wenn ich es nicht dahin entsorge, wo es hingehört. Ja. Da ist doch das Problem von den Leuten, wie der Herr, der bei mir vorbeigelaufen ist. Das ist doch genau das Problem. Er schmeißt es einfach auf den Boden. Hm. Ich weiß nicht, ob es war, der vorne dann wieder weggeschmissen hat, weil ich bin dann ja weggefahren. Kann ich ja jetzt nicht beurteilen. Aber ich habe ja zu ihm gesagt, weil er gesagt hat, der Hund war schuld. Aber ich habe gesagt, wissen Sie, wie unschädlich sowas ist für die Umwelt? Hm. Ja, weil bei uns ist ja genau vom Haus eine Grünfläche. Ja, gut, da kommen ja ab und zu mal welche und machen sauber. Aber trotzdem, also ich finde es schon schlimm, wenn sie alles überall nicht hinschmeißen.
0: Ja, aber den Leuten ist das egal. Jetzt kommt mir gerade wieder eine Geschichte in Erinnerung vor 3-4 Jahren, als ich in Albanien war und dann mit dem Schiff rübergefahren bin nach Italien, also mit der Fähre. Und da habe ich dann, als ich da so saß, habe ich dann so gesehen, dass im unteren Deck, da hat einer gestanden und geraucht. Das ist ja erstmal okay. Aber was ich halt blöd fand, dass er seine Kippe einfach ins Meer geschnipst hat und seine leere Zigarettenpackung hat er auch ins Meer geschmissen, während wir gefahren sind. Und ich habe mir wirklich in dem Moment gedacht, was muss das für ein Mensch sein, dem das wirklich so egal ist, der einfach sagt, ja, ist mir das egal, werfe ich jetzt ins Meer so. Mhm. Weiß ich nicht, ob das was mit Erziehung zu tun hat oder so, mir käme das im Leben nicht in den Sinn. das zu machen.
4: Nee, mir auch nicht. Deswegen schreckt mich auch über Leute auf, die es machen. Wenn ich das sehe, ich gehe da hin und sage, den soll das wieder aufheben.
0: Ja, der hätte jetzt hinterher springen müssen.
4: Ja, genau, das wäre doch ganz okay gewesen.
0: Ich wollte gerade sagen, ich hätte ihn nicht vermisst. Gita, ich danke dir auf jeden Fall. Vielen Dank.
4: Aber im Moment noch, mein Nachbar oben im zweiten Stock, der raucht immer auf dem, wir haben vor der Haustür so einen Balkon. Und er steht immer vor der Haustür und hat die Kippen von oben runtergeschmissen. Das sah so schlimm aus. Und wenn ich das unserem Hausmeister sage, der kümmert sich nicht. Aber dann hatten wir Vertretung, ich hatte ihm das gesagt, noch am selben Tag hat er aufgehört. Ja, der hat, da unten sah es wirklich schlimm aus.
0: Ja. Ich hätte mir so eine Gummisteinschleuder, kennst du die? Und dann hätte ich einfach diese Kippen genommen und wieder zu hoch geschnipst.
4: Ja, aber so dann liegen sie bei mir vor der Haustür. Das ist vor der Wohnung.
0: So.
4: Das ist dann schlimm. Ja, weil ich mich mit ihm den Balkon teile.
0: Ah,
4: ja?
0: Okay.
4: Das ist so ein Balkon, den teilen sich immer zwei Familien. Ja, das ist nur so zum Drüberlaufen. Dann hätte ich den Dreck genauso. Ja, er hat ja sowieso da oben so eine richtige Müllhalde praktisch angebaut. Fahrräder, Kinderwagen. Ist eigentlich alles verboten. Aber es stört ihn nicht. Also der Hausmeister hat ihn schon darauf angesprochen. Der Tisch steht schon seit Dezember vor der Wohnungstür. Räumt er alles nicht weg. Keine Ahnung.
0: Sei froh. Bei uns riecht es im Treppenhaus gerade wie in so einer Biotonne. Irgendwem ist anscheinend der Müllsack gerissen. Der stand erst mal einen Tag im Flur und dann diese ganze Flüssigkeit über die alle Treppen bis nach unten verteilt.
4: Oh.
0: Kam aber nicht auf die Idee, das wegzumachen. Hätte ich mich auch für geschämt.
4: Ja, das haben wir halt immer im Aufzug. Das gleiche Problem. Ja.
0: So geht da.
4: Na gut,
0: danke dir.
4: Ja.
0: Alles Gute.
4: Bis bald. Ja, danke. Gleichfalls. Ciao.
0: Anrufen dürft ihr auch vom Handy, vom Festnetz. Offene Runde, kein festes Thema. Was beschäftigt euch?
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0: So, guck mal doch mal, wer dran ist. Als nächstes wäre es der Peter aus Düsseldorf. Peter, grüß dich.
5: Tag Daniel.
0: Tag Peter.
5: Tag. Oder guten Abend oder guten Morgen.
0: Ich nehme alles. Erzähl, was führt dich zu mir heute?
5: Ja, Daniel, ich bin so ein bisschen melancholisch und wenn ich zu lange allein in der Bude rumhocke und nur Trödel an und verkaufe bei eBay, dann ist irgendwo schlechte Laune oder schlechte Gefühle oder was weiß ich. Und jetzt habe ich was rausgefunden. Uns an der Ecke ist ein riesiges marokkanisches Straßencafé. Da passen 50 Leute hin, Marokkaner. Und im Innenraum auch, wenn es regnet oder im Winter ist. Und ich habe mich da angefreundet mit einigen und über Religion diskutiert. Die glauben ja, die Islam, Mohammedaner glauben auch an die alten Patriarchen der Bibel.
0: Das ist zu pauschal, also dass die alle daran glauben. Die, mit denen du da gesprochen hast, können ja alles
5: die Marokkaner mit ihrem Islam, mit ihrem Mohammed und Allah glauben an die alten Patriarchen wie Noah, Mose, Jesus, Jesaja und so weiter. Und ich baue dann interessante Gespräche auf. Aber man muss aufpassen, weil die sind schnell, ich sag mal, fanatisch, ist ein böses Wort, die sind sehr schnell ereifert und dann ist das Gespräch irgendwie kaputt und die gute Laune. So, jetzt.
0: Da musst du dir mal Gespräche zwischen katholisch und evangelisch anhören. Da habe ich auch schon manchmal Krisen miterlebt, wo ich mir dachte, warum?
5: Ja.
0: Warum muss man sich da so streiten? Warum muss man generell?
5: Ja.
0: Weißt du, für mich ist Religion, beziehungsweise der Glaube, der dahinter steckt, das ist für mich Liebe.
5: Ja.
0: Und ich verstehe nicht, warum das nicht einfach auch gelebt und gezeigt wird, statt sich gegenseitig zu streiten und so weiter. Weil das ist doch das, was alle Religionen verbindet. Liebe am Ende.
5: Ja, ja.
0: Und das ist doch die Botschaft.
5: Na klar, Daniel. Na klar. Also, man muss lernen, mit den Leuten richtig umzugehen. Und die wollen ja Deutschland islamisieren. Einer erzählte, Deutschland wird islamisiert. Und dann kommt hier auch so eine Polizei hin, so eine Scharia und so. Fand ich überhaupt nicht gut. Und jetzt habe ich aber gemerkt, wenn man mit denen nett spricht und unterstützt sie, dass Allah ja wirklich existiert im Himmel. Allah heißt Elohim. Elohim heißt Mächtiger, ist griechisch. Nee, griechisch ist Adonai. Hebräisch ist Elohim und Adonai. Und Allah, der gleiche Sinnesbegriff, auf Deutsch mächtiger, großer, Elohim, Allah. So, dann freuen die sich und dann rede ich über Satan, die nennen ihn Shaitan und schon hab ein tolles Gespräch und dann kommt der Kaffee und der Tee mit den Teeblättern, mit kochendem Wasser kommt dann. Und jetzt habe ich mittlerweile mir beigebracht, einigen dieser Leute den Rücken zu massieren, mit beiden Daumen die Wirbel bis oben im Nacken. Und die lassen sich das gefallen und freuen sich. Und weißt du was? Jetzt gehe ich jeden Abend dahin, ein, zwei Stunden, und die schlechte Laune und die Melancholie ist weg. Daniel.
0: Das hast du mir beim letzten Mal schon erzählt. Ich habe mich gerade schon gewundert, warum mir das so bekannt vorkommt.
5: Ja, ja, genau.
0: Was ist denn jetzt die neue Story, Peter? Was ist denn was?
5: Die neue Story? Ja. Ich habe lange nicht mehr Bluesharpen gespielt in der Gruppe, keine Gruppe mehr gefunden. Jetzt hat mich einer eingeladen.
0: Du hast lange nicht mehr was?
5: Bluesharmonika spielen.
0: Mundharmonika?
5: Ja, Blues-Mundharmonika, Blues.
0: Blues-Mundharmonika? Da gibt's ja auch noch.
5: Blues ist dort ein Musikstil, der die Traurigkeit auch so ein bisschen in sich drin hat, der Blues.
0: Ja, ich habe ja letztens schon lernen müssen, ich weiß nicht, wer mir das gesagt hat, dass es nicht nur die Mundharmonika gibt, sondern ganz verschiedene Modelle gibt.
5: Ja, ja. Es gibt Chromharmonikas mit so einem Keyboard, die macht halbe Töne. Und die Blues-Mundharmonika, die wird so gesaugt und kriegt dann so einen traurigen Charakter rein. So und dann habe ich mit dem Gitarrist auf der Straße Musik gemacht und dann war noch in der Bildzeitung sogar drin und ich habe gemerkt, zu Hause rumhängen und nur Sachen an und verkaufen bei eBay, das bringt irgendwie nicht. Wenn man also eine künstlerische Ader hat, muss man unter Leute sein, weil die Aura dann stimmt und die Ausstrahlung stimmt und die Freude stimmt und die Sympathie und die Empathie und die Harmonie und dann ist die Traurigkeit wieder weg, Daniel. Man ist wieder fröhlich.
0: Das ist die Hauptsache.
5: Ja, das war alles, was ich dir heute vorknatschen wollte.
0: Okay, das ist ein schöner Abschluss.
5: Ja.
0: Finde ich gut. So, dann Peter, dir einen schönen Abend.
5: Ja.
0: Bis bald. Tschüss.
5: Tschüss, Daniel.
0: So, anrufen dürft ihr auch vom Handy vom Festnetz. Halbe Stunde haben wir noch Zeit und wir gucken mal, was reingekommen ist an Gedanken von euch.
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0: So, reingekommen ist. Was beschäftigt dich zurzeit? Da hat eine Userin geschrieben, eine Hörerin. Ich habe Angst vor der Geburt von meinem ersten Kind. Dann schreibt eine andere Person, die Zeit und der Tod in Bezug auf meine Eltern, weil sie schon so alt sind. Und ich mache mir gerade Gedanken um meine Fellnase. Dann hat jemand geschrieben, nein, bitte nicht den WhatsApp-Kanal löschen, bitte behalten. So, was haben wir noch hier? Dann haben wir, mich beschäftigt vieles, haben einige geschrieben. Ja, also wenn ihr viel schreibt oder alles, dann ist das natürlich ein bisschen schwer rauszufinden, was euch wirklich beschäftigt. Und ja, ich glaube, dann gehen wir mal weiter, oder? Alles Mögliche haben wir hier. Geld, Finanzen haben wir hier noch stehen. Schulden haben auch einige Leute geschrieben. Also Geldprobleme, / Schulden. Gesundheit kommt auch öfters mal vor. Ja, das sind die Themen, die euch beschäftigen. Jetzt gehen wir in die nächste Leitung und da haben wir wen mit der Endziffer 39. Hallo, wer da und woher?
6: Ja, okay. Boah, ich dachte, ich bin die.
0: Ui, aufgelegt. Dann gehen wir weiter zu Franco nach Frankfurt.
7: Hallo Daniel.
0: Hallo Franco.
7: Bist du schon da?
0: Ich bin schon da. Ich sitze hier schon seit eineinhalb Stunden. Jetzt bist du endlich da.
7: Hallo Daniel. Ich habe mir so ein bisschen was angehört, welche Probleme ihr da in Deutschland habt. Ich bin ja vor circa 40 Jahren da weggegangen, bin jetzt hier in Alicante und Marbella.
0: Ich dachte in Frankfurt. Bist du nicht in Frankfurt?
7: Ja, immer mal bis 2, 3 Tage, 4 Tage, wenn wir Notartermin haben oder irgendwelche Apostillen für Bauaufträge für unsere Bauherren oder so. Ansonsten verziehe ich mich da relativ schnell wieder. Ich habe 53 Büros kreuz und quer von Norwegen bis Österreich in diesem Einzugsgebiet. Eins davon ist Langen bei Frankfurt. Vielleicht so, kommt daher
0: das. Daher kommt das. Und ich wollte gerade sagen, warum habe ich denn hier stehen? Du bist jetzt in Spanien. In Alicante,
7: ja.
0: Da lebst du.
7: Ja.
0: 40 Jahre schon.
7: Ja. Und ich habe diese Nummer behalten, weil mit meiner spanischen Nummer kommt man nicht rein in Deutschland.
0: Ach, das ist ja verrückt.
7: Jo,
0: das hast du mir vielleicht mal gesagt, aber es war mir, glaube ich, gar nicht so sehr bewusst, dass du da, dass du da wirklich eigentlich bist. Ich hab das wahrscheinlich in meinem Kopf so abgespeichert. Ach, der ist da jetzt gerade Urlaub machen oder so. Du lebst da jetzt immer.
7: Sei das, Daniel. Ich lade dich ein und dein ganzes Team, wenn du möchtest. Komm doch mal zu uns nach Alicante in unser Büro und wie die ganze Landschaft so hier bei uns ist. Und dann wirst du sagen, verdammt nochmal, warum sitze ich denn in Deutschland im Radio?
0: So, also 500 Mitarbeitern gefällt das. Die würden alle zu dir kommen. Ich hoffe, dein Haus ist groß genug.
7: Pack sie ein, das ist überhaupt gar kein Problem. Wir haben ein Jahres, wir haben einen Jahresumsatz achtstellig, nach Steuern. Da kommt ja 500 Mitarbeiter, die da in zwei Fliegel reinpassen, die kommt nicht drauf
0: an. Da kommt nicht drauf an, Franco. Sehr gut.
7: Du musst nur teilig genug Bescheid sagen, Daniel, dass ich ein Hotel schauen kann.
0: Stimmt. Franco, jetzt hast du ja gerade gesagt, du meldest dich, weil du dir die Probleme, Gedanken der Anrufer angehört hast. Und was willst du denen sagen? Was sind deine Gedanken dazu?
7: Oh, ich bin so ein bisschen, wenn ich jetzt anfange, Stellung zu beziehen zu den Problemen, die wir so auf oder ansprachen, dann komme ich in, ich sag schon mal dezent, in Wut, mich packt der Zorn. Sie haben doch Quintessenz. Sie haben doch eigentlich das ganze Volk da drüben gewählt. Kleines Beispiel. Unser Gesundheitsminister sitzt seit November vergangenen Jahres im Knast wegen Maskengeschäften. Die Deutschen haben ihren Gesundheitsminister hochgelobt. Und was hat der gemacht? Er gibt ihm noch einen dritten Arsch und fährt in die Staaten, holt sich sein Kind. Tausende Deutsche wollen auch ein Kind, aber nichts da. Aber das, Daniel, das ist nicht der Tenor. Mir geht es eigentlich um was ganz anderes. Ich bin ein paar Mal jetzt auf dem Jakobsweg gewesen. Ich bin 74 Jahre alt. Und ich habe mir nach einem Gespräch im Wetzlarer Dom mit dem Vikar dort überlegt, man könnte doch einen Jakobsweg machen von Wetzlar über Langen. Da gibt es eine Jakobuskirche. Durch Walldürren, das ist so ein heiliges Kirchending da, bis rüber nach Würzburg. Würzburg deshalb, weil da Dr. Frank Steinmeier, der mir ein großes Dankschreiben sandt für mein Engagement in Marokko mit den Flüchtlingen. Deshalb hatte ich gedacht, wir schließen den Weg rüber nach Würzburg. Und mein Problem oder meine Frage jetzt, vielleicht kannst du uns da helfen. Ich brauche ein Team, der Weg liegt etwas fest mittlerweile, aber ich brauche ein Team, die da lang gehen, die Kontakte machen mit den Bürgermeistern, mit den Dorffahrern, die Wegskennzeichnungen etc. veranstalten. Das kann ich nicht allein, ich bin 74. Und ich bin noch nicht mal verheiratet, verdammt.
0: Okay, und das ist jetzt, wofür genau ist das? Dem konnte ich nicht ganz folgen.
7: Weißt du, was Jakobsweg ist in Spanien?
0: Ja, natürlich, klar.
7: Ja.
0: Das ist etwas, was ich mir vorgenommen habe und so gerne machen wollen würde, aber dafür müsste ich mindestens 3 Monate verschwinden.
7: Nö, das doch. Wenn du wirklich Lust hast, ich bring dich in 10 Tagen von Sarria bis rein nach Santiago de Compostela, dann kriegst du eine Compostela. Das ist eine Urkunde in Lateinisch.
0: Naja, Moment mal, ich will ja den ganzen Weg. Ich will ja nicht nur ein paar Kilometer. Ich hab mir überlegt, dass wirklich in meinem Tempo und wirklich auch nicht mit diesem Gedanken, boah, ich muss mich beeilen, ich muss da ankommen, weil ich hab danach ein Tempo. Ich will das wirklich auf mich wirken lassen.
7: Ja. Ich sag mal einen ganz wichtigen Satz vorweg. Pilgern heißt glauben. Die anderen sind nur die Wanderer.
0: Pilgern heißt glauben, sagst du?
7: Ja. Pilgern.
0: Und die anderen sind nur Wanderer.
7: Ja,
0: das ist ja eine interessante Formulierung. Die habe ich ja so noch gar nicht gehört.
7: Aber nicht gehört. Keine Ahnung, was du mir sagen kannst. Du kriegst einen Pilgerpass. Da drin kannst du eine Reihe von Stempeln sammeln. Der Pilgerpass ist der Nachweis, dass du auf dem Jakobsweg unterwegs warst.
0: Ja, das ist klar. Das weiß ich ja. Das stimmt. Ja.
7: Und wenn du dann da ankommst, dann kriegst du die Compostela, aber nur für die, die sagen, ich habe das gemacht wegen dem heiligen Jakobus. Da gibt es ja so eine Geschichte hinterher. Alle anderen, die sagen, ich mache es als Sport oder als was weiß denn ich welchen Grund, die bekommen keine Compostela.
0: Ja, ich habe mir zwei Filme angeschaut, die vom Jakobsweg handeln, die ich euch beide wirklich empfehlen kann. Ist zwar heute keine Filmrunde, aber es ist eine offene Runde, da kann ich das ruhig mal sagen. Einmal der Film von 2012, der ist schon ein bisschen älter, der heißt Dein Weg mit Martin Sheen in der Hauptrolle, großartig. Geht um einen Vater, der seinen Sohn verloren hat. Der wollte auch unbedingt den Jakobsweg laufen, ist dabei verunglückt. Und der Vater folgt dann seinen Spuren und entdeckt den Jakobsweg für sich selbst. Sehr emotionaler Film, wirklich unglaublich schön. Und der andere Weg ist auch ganz gut. Der andere Film heißt Dein Weg. Der ist auch ganz gut. 780 Kilometer zu mir oder so ähnlich.
7: Genau.
0: Auch sehr, sehr schöner Film, muss ich sagen. Da geht es um einen Mann, der rausfinden möchte, warum die Menschen da sich auf diesen Weg begeben. Und die Neugier packt ihn. Und daraufhin sagt er, Schatz, ich mach das jetzt. Ich gehe da jetzt auch diesen Weg. Und ja. er kommt dann auch zu interessanten Erkenntnissen über sich selbst. Weil ja. Ich glaube, das ist ja der Grund. Ne? Man geht ja hin auf die Reise, um etwas über sich selbst zu erfahren am Ende.
7: Das ist ja die Stunde der Wahrheit.
0: Die Stunde der Wahrheit, sagst du. Würdest du sagen, wenn man das einmal gemacht hat, weil es gibt ja Menschen, die sind den Weg 3 oder 4 Mal sogar gegangen, es reicht einmal oder sagst du, nee, ich bin den auch schon öfters gegangen?
7: Ich bin den 7 Mal gegangen.
0: 7?
7: Das letzte Mal hat mich der Bischof von Astorga gesegnet in einer Mordskathedrale. Ich habe eine riesendicke Bibel bekommen. Das ist aber nicht der Punkt. Der Punkt ist, ich bin das 7. Mal auf dem Jakobsweg gewesen. Man ist immer wieder was Neues, obwohl mein Schädel, 74 Jahre alt, immer noch der alte ist.
0: Jetzt wird aber auch oftmals gesagt, dass das auch sehr gefährlich ist. Und vor allem, wenn man schon älter ist, würdest du das bestätigen oder sagst du, ach, das ist Quatsch?
7: Ich sag dazu mal nur so viel. Man muss sich selber einschätzen. Jeder ist seines eigenen Glückes Schmied. Es gibt ja genügend solche Sprüche.
0: Aber es ist nicht zu unterschätzen. Es ist schon anstrengend, oder nicht?
7: Ja, naja, guck mal, der Jakobsweg, wenn man vorne an der spanischen Grenze anfängt, sind ja ein paar 48 Kilometer. Ja. Also mit 760 kommt man nicht so weit. So, Stunde der Wahrheit Nummer 2. Wenn man dann doch so ein bisschen in die Tage ist und sich dann in sich reinhört, dann gibt es noch, aber das ist jetzt intern, nicht, dass die alle losmarschieren, dann gibt es noch den Hinweis, wenn man auf dem Jakobsweg verstirbt, marschiert die Seele direkt in den Himmel und man wird kostenlos beerdigt.
0: Oh, okay.
7: Aber noch mal, keiner von den Senioren soll jetzt loszittern und sagen, oh, auf Jakobsweg, seh den Himmel.
0: Dann geht es am Ende schneller, als man denkt.
7: Ja. Ich war ein Leben lang ein Lump, jetzt geht meine Seele doch noch in den Himmel.
0: Hast du also ich finde das total spannend, ne? Du merkst ja auch gerade schon, also das ist wirklich ein Thema, was mich beschäftigt. Hast du 7 Mal den Weg gelaufen, hast du auch 7 Mal eine neue Erkenntnis für dich gezogen oder sagst du, nö, man hat nicht jedes Mal eine neue Erkenntnis über sich?
7: Doch. Daniel, guck, ich habe diese Firma, also eine kleine Vorgeschichte will ich aber nicht ausholen. Ich habe eine Firma da, eine Immobilienfirma Umbau, Ausbau, Neubau in Alicante und Marbella. Ich habe in meinem Büro 11 Mädels, weil Mädels hören zu. Männer, wenn der Kunde ankommt und sagt, ich will, dann quatscht er einfach los. Die Mädels hören zu. Und meine Mädels, diese elenden Figuren, die sagen immer, Franco ist Familie und Kind. Die haben wieder geplant, oder die haben all die 7 Touren vorweg auch geplant, weil sie wissen, wie ich bin und weil sie wissen, was sie mir vielleicht noch zumuten können. Und weil sie auch wissen letztlich, aber keine von denen hat den Mut dazu, mal meine Erlebnisse aufzuschreiben, das sind Sachen passiert, die glaubt kein Mensch. Aber zum Thema nochmal Erkenntnis, es passieren Sachen, wo du wirklich, ich sag's nochmal, denkst, mein Schädel ist 74 Jahre alt, wir waren schon 7 Mal hier. Immer wieder passieren Dinge, wo du denkst, das kann doch gar nicht sein. Ich muss vorausschicken oder hinterher schicken. Ich bin kein so besonders großer Betbruder. Also, naja. Ne? Es gibt ja Leute, die sagen, ich habe gebetet, jetzt muss ein Wunder passieren. Das muss überhaupt nicht passieren. Ne?
0: Aber pass auf. Glaubst du, bist du gläubig?
7: Ich komme aus dem Dorf. Wir hatten keinen Friedhof. Bei uns hieß es, wir haben die Toten in einem Baum vergraben. Wir hatten keine Kirche. Das war so ein kleines Halunkendorf. Und ich bin jetzt 40 Jahre in Spanien. In Spanien musst du irgendwann gläubig werden, sonst kommt der Pope und haut dir auf den Kopf. Spanien ist katholisch. Und ich bin 2 kleine Gags. Ich habe viel zu lieben, sehr viel. So, ich schlage im Schnitt in der Nacht 2-3 Stunden, meine Psychologin ist halt wahnsinnig. Aber wenn ich dann so viel zu tun habe, du musst mittwochs zum Singen kommen, dann der Franco ist nicht da, weil er hat ja zu tun. Dann kommt am Donnerstag der Pfarrer und sagt, Herr Danke, wo bist du denn? Und ich höre, Lüge, irgendwas ist mir einfallen. Sonntag ist wieder großes Theater. Franco hat immer noch oder schon wieder Theater. Franco kommt nicht in die Kirche. Dann wird er Pope zornig bei uns.
6: Jetzt muss ich weiter, Franco. Ich danke dir auf jeden Fall für deinen Anruf. War mal wieder schön. Ja. Dir alles Gute. Und bis zum nächsten Mal.
7: Einen Satz darf ich dir noch mal sagen trotzdem. Wir planen diesen Jakobsweg von Wetzlar über Frankfurt, Langen nach Würzburg. Ich bräuchte bitte ein paar Leute als Team, die uns da unterstützen.
6: Das nehmen wir mal so auf, wenn jemand da sagt, oh, das ist auch voll mein Thema und da hätte ich Bock drauf. Ich leite es dir weiter.
7: Das wäre auch nicht unbedingt.
6: Ja. Bis bald, mach's gut. Grüße nach Alicante. Ciao.
7: Zu einem Gang mit uns auf Jakobsweg. Tschüss.
6: Tschüss. So, anrufen dürft ihr auch vom Handy vom Festnetz. Offene Runde, kein festes Thema und wir haben noch ein bisschen mehr als eine Viertelstunde.
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6: So, wen haben wir denn in der nächsten Leitung? Gucken wir doch mal. Es

0: Selbstständig.
1: Genau, so ist das. Ich habe gerade noch die Mitarbeiter nach Hause gefahren, weil die keinen Führerschein haben.
0: Du bist aber ein guter Chef hier.
1: Ja, klar.
0: Gleich mal ein paar Pluspunkte sammeln. Sehr gut. So, Elias, was bringst du mit? Was ist dein Thema?
1: Auch gut behandeln, ne? Damit die auch gerne zur Arbeit kommen.
0: Stimmt, ja. Stimmt.
1: Ne? Sonst bringt das ja alles nichts.
0: Was bewegt dich? Was beschäftigt dich?
1: Ja, also ich bin ziemlich jung, sagen wir mal.
0: Was heißt, sagen wir mal? Ich rate mal, ja?
1: Ja.
0: Hat also selbstständig gemacht, Mitarbeiter. Ich würde sagen, mein erster Eindruck ist 28.
1: Nee, ich bin 22.
0: 22? Boah, du bist ja wirklich jung.
1: Ja, ich bin 22, habe vor 3 Jahren mein Abi gemacht. Habe neben dem Abi immer gearbeitet und mir ein Startkapital aufgebaut. Hab immer gespart, hab mir ein Startkapital aufgebaut und ja, hab dann einfach mal gestartet. Und bin jetzt seit 2 Jahren bin ich selbstständig und kann einfach sagen, dass es eigentlich im Grunde ziemlich gut läuft.
0: Was heißt im Grunde?
1: Im Grunde, das heißt, wir machen einen guten Umsatz, aber am Monatsende bleibt nicht viel übrig.
0: Ja, du hast ja auch Ausgaben, du musst Mitarbeiter bezahlen, du musst, ich weiß nicht, was für Ausgaben du hast, für Miete vielleicht oder für Gebäude.
1: Richtig. Und ich sag mal so, wir können ja offen reden, weil die Zahlen, die kann man ja auch im Internet nachlesen. Wir machen 50.000 Euro Umsatz im Monat. Mhm. Ja, und von den 50.000 bleiben mir, wenn es hochkommt im Monat, 1.800 Euro netto.
0: Umsatz oder Gewinn? Kannst du dir das
1: vorstellen? Gewinn.
0: Gewinn 50.000.
1: Genau. Nee, Umsatz 50.000.
0: Wie bezahlst du von 50.000 10 Mitarbeiter?
1: Bitte?
0: Wie bezahlst du?
1: Nee, ich hab nicht 10 Mitarbeiter.
0: Sondern?
1: Ich hab nicht 10 Mitarbeiter. Ich habe, also muss mal kurz selber überlegen, diesen Monat sind noch mal ein paar dazugekommen.
0: Aber die sind jetzt nicht Vollzeit, oder? Sind so Teilzeit, so aushilfsmäßig? Oder 400 Euro?
1: Also wir haben aktuell 8 Mitarbeiter.
0: Minijobber oder wirklich fest?
1: Das alles mitgemischt. Also wir haben, glaube ich, 3 Vollzeit haben wir. Und dann haben wir halt Minijobber und Teilzeitangestellte. Weil, also Gastronomie ist immer so, weil wir haben auch von 11 Uhr bis 0 Uhr immer geöffnet, dass wir da 2 Schichtensysteme haben.
0: Okay. Ja. Klingt wirklich wie eine knappe Kalkulation.
1: Ja.
0: Da muss ja nur mal ein Monat sein, wo schlechter Umsatz ist und dann legst du drauf.
1: Ja, so ist das.
0: Aber du machst weiter. Also dein Ziel ist aber es nicht aufzugeben.
1: Ich sag mal so, das Problem ist sind nicht mal die Mitarbeiter. Das Problem ist eher das, was ich an anderen Kosten habe. Beispielsweise Krankenversicherung, die ich bezahlen muss von den Mitarbeitern, dann meine Krankenversicherung.
0: Deswegen frage ich ja, wie kommst du da mit 50.000 hin? Also wenn du die Sozialabgaben noch zahlen musst und Steuern und so weiter.
1: Ja,
0: das ist doch im Moment immer noch ein 0-0-Geschäft, oder nicht?
1: Genau, ja, aktuell schon. Ich hoffe, dass es halt irgendwie besser wird oder mehr Umsatz gemacht wird.
0: Warum traust du dich dann, neue Mitarbeiter einzustellen, wenn du sagst, es ist eh schon gerade eine ziemlich knappe Geschichte?
1: Ja, weil wir haben, wie gesagt, jetzt längere Öffnungszeiten, ne? Und ich bin halt auf diese Mitarbeiter angewiesen. Wenn ich die nicht einstelle, dann habe ich halt keinen, der bei mir arbeitet, ne?
0: Und du selbst?
1: Also das Problem, da müsste ich theoretisch, bitte?
0: Und du selbst?
1: Ich selber arbeite auch, aber wir sind halt ein Lieferservice. Und ich kann halt keine Pizza backen und gleichzeitig Pasta machen und gleichzeitig ausliefern, ne?
0: Was ist denn deine Rolle? Bist du derjenige, der in der Küche steht oder wer?
1: Unter anderem, ich mache einfach alles da, weil es kommt ja auch unter anderem vor, dass irgendwie jemand krank ist oder einfach mal, keine Ahnung, einfach nicht zur Arbeit kommt und sagt, ja, schau mal, ich habe die Kündigung eingereicht. Mhm. Also es kann ja immer was passieren, ne? Und dann springe ich halt in die Ecke ein, wo gerade was frei geworden ist. Mhm. Ja.
0: Sagst du irgendwie, ich schaue jetzt mal, wie das läuft und vielleicht ändere ich auch nochmal den Bereich komplett oder also den Selbstständigen, die Selbstständigkeit, eine andere Firma, eine andere Idee oder sagst du, nee, das ist es, das ist das, was mir auch Freude bereitet, also Gastronomie meine ich damit.
1: Ja, also wir sind ja eigentlich von der Gastronomie, meine ganze Familie, die ist

0: ja schon sehr, sehr lange in der Gastro.
1: Ah.
0: Und mein Ziel war es eigentlich damals, Maschinenbauingenieur zu werden.
1: Mhm. Aber du hast keine Lust gehabt, einen Chef über dir zu haben?
0: Nee, nicht direkt. Ich komme eigentlich damit ziemlich klar. Das war eigentlich so, dass ich gesagt habe, ja, ich hatte damals neben dem Abi immer als Teilzeit bei einer anderen Pizzeria gearbeitet. Und das hat mir eigentlich immer sehr, sehr, sehr viel Spaß gemacht, da zur Arbeit zu gehen. Selbst wenn ich da kaputt bin oder so und nach der Schule noch gearbeitet habe, hat es mir ziemlich viel Spaß gemacht. Und dann habe ich gesagt, ja, schau mal, ich würde mir dann ein kleines Stahlkapital aufbauen und habe mir eine kleine Pizzeria so am Rande der Stadt zusammengeflickt, sagen wir mal.
1: Hm. Und dann hast du dir gedacht, das kriege ich auch hin. Das, wo ich jetzt gerade arbeite, das ist ja nicht so schwer, oder?
0: Genau. Ja, genau, so ähnlich. Aber ich habe da schon lange gearbeitet, 3 Jahre. Und da habe ich eigentlich alles schon gemacht und nebenbei, also so gelernt.
1: Ich verstehe. Ja,
0: also, war sozusagen wie ein 3-Jahres-Praktikum quasi.
1: Okay, so. Und jetzt bist du dabei. Jetzt bist du am Machen. Du willst wahrscheinlich auch größer werden, gehe ich mal von aus, oder?
0: Ja, genau. Also wir haben jetzt demnächst haben wir eine Werbekampagne, wo wir viel über Social Media machen, eine eigene Webseite aufgebaut haben. Genau, und dann wollen wir halt mehr Leute erreichen, weil ich denke, das ist halt eine Pizzeria, die wird halt oft von Leuten geleitet, die ein bisschen älter sind als ich und die nicht so in dem Bereich halt sind, ne? In dem Bereich so, also die nicht so besonders viel Ahnung von Social Media und so sonstige Sachen haben, ne? Und ich denke, damit kann man halt die meisten Leute erreichen, weil die meisten Pizzerien, die machen halt immer nur Werbung, indem sie irgendwie so alte Zeitschriften verteilen oder so, ne?
1: Ich habe wirklich regelmäßig einen Flyer bei mir im Briefkasten, dass irgendeine neue Pizzeria aufgemacht hat. Und das ist ja auch okay, kann man ja auch so machen. Social Media ist natürlich ein toller Weg für dich. Die junge Generation nutzt das auf jeden Fall. Aber am Ende des Tages, sind wir doch mal ehrlich, wenn die Pizza nicht schmeckt, dann bestelle ich bei dir auch nicht. Selbst wenn du einen coolen KI-generierten Instagram-Post gemacht hast, die muss schmecken.
0: Ja, klar.
1: Das ist wichtig. Die muss frisch sein, die Zutaten müssen frisch sein. Und das ist das, darauf kommt es am Ende an. Dann hast du einen guten Umsatz. Wenn die Leute sagen, ey, beste Pizza in Town, dann geht's ab.
0: Ich habe halt auch überlegt, vielleicht, damit man die Kosten ein bisschen runtersetzt, dass man vielleicht sagt, ich mache doch nicht so lange auf, dann vielleicht mache ich halt nur, keine Ahnung, 7 oder 6 Stunden auf zu der Rush-Hour und dann halt spare ich mir davon die Hälfte der Personalkosten.
1: Kannst du dir überlegen. Was ist denn für dich dein... In welchem Punkt willst du dich von den anderen abheben, frage ich mich. Weil Pizza ist ja jetzt, kennt jeder, gibt super viele Pizzerien, gibt auch viele Kombis, die bieten Döner an und Pizza an oder also mehrere Sachen gleichzeitig. Was ist so das, wo du sagst, das ist besonders bei uns, das gibt sonst nirgendwo?
0: Also das, was bei uns besonders ist, ich habe mir einen Ofen importieren lassen.
1: Steinofen?
0: Genau, richtig, mit Kohle, also mit Holz, mit der Hitze. Das ist jetzt nicht so wie die anderen, halt mit Gas oder so. Ne? Oder mit, es gibt ja einen Gasofen beispielsweise, oder gibt es einen Stromofen, der erzeugt einfach so eine künstliche Flamme und dadurch wird halt die Pizza gebacken, wie ein Ofen halt zu Hause quasi.
1: Mhm.
0: Ne? Dadurch haben wir halt napolitanische Pizza und ich habe extra darauf geachtet, dass ich Pizzabäcker habe, die auch wirklich aus Italien kommen.
1: Jetzt wirklich?
0: Ne? Also die wirklich, bitte?
1: Jetzt wirklich? Darauf hast du geachtet?
0: Ja, klar. Ja, darauf habe ich geachtet. Also meine Pizzabäcker sind auch wirklich Italiener.
1: Naja, aber sind das Italiener oder sind das Italiener, die gelernt haben, wie man eine Pizza macht? Nicht jeder Italiener kann Pizza machen.
0: Das
1: ist ein Gerücht.
0: Pizzabäcker.
1: Ich habe nämlich einen guten Freund, der ist Italiener und der hat Pizza gemacht. Habe ich gesagt, du, deine anderen Landsleute können es besser. Aber ist nicht schlimm.
0: Die haben auch in Italien in Pizzerien gearbeitet und so. Und die sind dann halt in den 90ern sind die hingekommen. Die sind auch schon etwas älter, die Pizzabäcker. Also das sind wirklich napolitanische Pizzabäcker, so wie man sich einen Napolitaner vorstellt, mit dickem Bauch und eine Kochmütze quasi.
1: Schön.
0: Ja. Genau, und das zeichnet uns halt aus. Und das hat uns halt ermöglicht, auch so viel Umsätze weil wir sind jetzt auch schon seit, keine Ahnung, jetzt nur 2 Jahre, das ist ja fast nichts. Wenn man so schaut, genau.
1: Ja, dann drücke ich dir die Daumen.
0: Aber eine Sache hätte ich definitiv noch auf dem Herzen.
1: Bitte.
0: Ich wünsche mir definitiv von Deutschland, dass wir da ein bisschen mehr Hilfe und Unterstützung bekommen.
1: Im Bereich Gastronomie oder Selbstständigkeit?
0: Von der Selbstständigkeit.
1: In welcher Form würdest du dir Hilfe wünschen?
0: Also, da erstens, dass die Steuern definitiv gesenkt werden im Gastronomiebereich, dass der Kunde, also wir hatten das ja mal, dass die Mehrwertsteuer gesenkt wurde, das war schon mal ein super Schritt. Da kann man sich definitiv also sehr drum freuen, weil die konnten wir auch wirklich an unsere Kunden zurückgeben. Die ist ja erst seit diesem Jahr. Und dadurch sind halt unsere Preise auch gesunken und man merkt, dass die Leute wirklich auch einen Unterschied merken. Ne? Und wenn man jetzt sagt, ich nehme jetzt beispielsweise für eine Pizza, eine große Pizza nehme ich 14, 15 Euro. Wenn ich jetzt sage, wir würden allgemein noch weniger, also beziehungsweise mehr Nachlass bekommen, beziehungsweise irgendwie noch Unterstützung bekommen in der Hinsicht von Gewerbestrom, Gewerbegas. Ich zahle allein schon an Gas im Monat, an Gas und Strom 1.500 Euro. Und wir haben wirklich nicht so einen großen Laden. Das ist wirklich so, weil wir zahlen halt auch immens hohe Kosten. Also der Gas und Strom, der ist so explodiert, die Preise, dass man da wirklich auch an dem Preis schrauben muss und das mitkalkulieren muss von den Gerichten. Wenn man da sagt, dass der Strom und der Gewerbestrom und Gas sinken würde, da würde die Pizza definitiv um einiges auch günstiger werden wahrscheinlich.
1: Ne, weil ja, aber selbst die Zutaten sind teurer geworden, muss man ja auch dazu sagen. Ne?
0: Genau, und die Zutaten sind halt teurer geworden, weil der Strom, der Gewerbestrom und das Gewerbegas so in die Decke geschossen wurde.
1: Also hängt alles zusammen,
0: der
1: mit
0: Grund.
1: Anderen Worten.
0: Okay. Ne? Genau, das ist halt der Grund. Genauso wie die Spritpreise und allem drum und dran. Wenn man sagt, wir würden allgemein auf Energie, keine Ahnung, 30% oder so Nachlass erlassen, dann würde man das definitiv merken, weil ich sehe, wie manchmal Kunden bei mir in die Pizzeria kommen mit Familien oder so und die sagen, das Erste, was sie fragen, ist nicht, worauf hast du Lust, was möchtest du essen, sondern die fragen erstmal, wie teuer ist das Essen? Ne? Ganz egal, was für eine Qualität sie haben. Sie müssen definitiv schauen, wie teuer ist die Pizza. Kann ich mir für mich und meine Familie jeweils eine Pizza leisten? Also dass beispielsweise, wenn das jetzt 4 Personen sind, jeder eine Pizza haben will, dann ist das teuer.
1: Das stimmt.
0: Ne?
1: Aber dann, du hast auf jeden Fall groß ausgeschildert, ne? Die Preise.
0: Genau, die sind groß ausgeschildert. Aber das ist ja überall so. Das bezieht sich ja nicht nur auf mich, sondern allgemein. Deshalb.
1: Ilias, ich wünsche dir viel Erfolg mit deinem Business.
0: Und vielen Dank.
1: Und find das wirklich stark, in dem Alter, sich sowas aufzubauen. Und ja, bin einfach gespannt, wie sich das so entwickelt.
0: Probieren,
1: wird.
0: Ne? Ja, jetzt auf die Nase fallen kann man ja nicht.
1: Das stimmt. Dann alles Gute dir. Und
0: jo, alles klar, danke.
1: Bis bald. Ciao. Mach's gut, ciao. So, anrufen dürft ihr. Ja, eigentlich nicht mehr. Ich sehe gerade 3 Minuten. Jetzt braucht ihr wirklich nicht mehr anzurufen. Aber wir gucken mal, wen wir noch dran haben. Ulrike ist bei mir. Komm, da sage ich wenigstens mal Hallo. Ulrike, hallo.
2: Hallo, ich grüße dich. Schön, dass ich mal durchkomme.
1: Letzte Woche habe ich über dich gesprochen. Da habe ich noch gefragt, wie es dir wohl geht, weil ich dich länger nicht gehört habe. Alles
2: gut.
1: Okay bei dir?
2: Sehr, sehr gut. Bei uns ist etwas passiert, was ich nicht erwartet hätte.
1: Ui, was denn?
2: Wir sind ja vor 3 Jahren umgezogen, von Nidda nach Viersen, ja, nach Nordrhein-Westfalen. Und da war ein Flyer im Briefkasten von der Postlotterie. Und mein Mann hat das ausgefüllt. Und jetzt ist es ja am 1. August schon 3 Jahre her, wo wir hier wohnen. Und wir hatten das eigentlich schon vergessen. Weil da wird monatlich, wurde uns 34 Euro abgebucht. Und naja, wir haben irgendwie nicht mehr daran gedacht. Ich habe mich zu viel um meinen Mann gekümmert, um die Gesundheit und allem, tralala. Und vor 2,5 Monaten kam ein Brief und da stand drin, Lotterielos 10.000 Euro. Eine Woche später kommt wieder so ein Brief, Lotteriepreis 10.000 Euro. Eine Woche später kommt wieder so ein Brief, Lotterielos 10.000 Euro.
1: Und ihr habt es nie abgeholt?
2: Habe ich zu meinem Mann gesagt, irgendwas, ich glaube da nicht dran, also irgendwas, ich weiß nicht. Ich traue dem Frieden, das habe ich gesagt.
1: Ich weiß, was du meinst, ja. Ich bin da auch immer skeptisch. Also ich bekomme ja auch, und ihr wahrscheinlich auch, immer so E-Mails, wo man angeblich was gewonnen hat oder auch Briefe.
2: Ich habe da noch nicht dran geglaubt.
1: Man ist da immer skeptisch, aber du weißt ja hoffentlich, wo du quasi abgeschlossen hast. Und am Ende...
2: Ja, logisch.
1: So, dann kannst du mir das gleich gerne noch in Ruhe erzählen, Ulrike. Sendung ist leider vorbei. Aber ihr da draußen, vielen Dank fürs Zuhören, fürs Mailschreiben und fürs Posten. Das war die offene Runde und es war ja wirklich wieder eine bunte Mischung mit allem Möglichen. Ich hoffe, ihr habt ein bisschen was mitgenommen, fandet es unterhaltsam. Wir hören uns heute Abend wieder ab 12 Uhr, dann mit einem neuen Thema und hoffentlich auch wieder spannenden Geschichten. Bis dahin, bleibt gesund und munter, lasst euch nicht ärgern. Und wenn ihr Themenvorschläge habt, dann keine traurigen Smileys, schickt sie mir einfach per WhatsApp. Bis dann, tschüss.
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4: Ich bin Thomas Brock. Wie sieht die angekündigte Reaktion auf den versuchten Sprengstoffanschlag am Flughafen Leipzig-Halle aus? Die Bundesregierung will darauf bald eine Antwort geben. Das bestätigte Kanzler Merz am Abend nochmal in der ARD. Demnach laufen dazu aktuell Abstimmungen mit den Partnern.
5: Die ist abgestimmt, die wird in diesen Tagen auch final abgestimmt mit der Europäischen Union, mit den NATO-Partnern. Es wird eine Reaktion aus Deutschland sein, aber die Partner in der Europäischen Union und in der NATO werden davon nicht überrascht.
4: Kanzler Merz, eine mit Sprengstoff präparierte Drohne war Anfang August im Sicherheitsbereich des Flughafens zwischen ukrainischen Frachtmaschinen entdeckt worden. Das US-Militär hat Medienberichten zufolge erstmals seit Ende Juli wieder Ziele im Iran angegriffen. Es nahm dabei 2 Raketenwerfer auf der Insel Larak ins Visier, wie unter anderem die Sender Fox News und CBS berichten. Sie sollten daran gehindert werden, neue Seeminen in der Straße von Hormuz zu legen, hieß es. Die iranischen Revolutionsgarden drohten umgehend mit Vergeltung. Die Schweiz wird von einer Bluttat erschüttert. Bei einem Rave in Aarau fielen vergangene Nacht Schüsse. Eine junge Frau starb und 5 Menschen wurden zum Teil schwer verletzt. Die Fahndung laufe auf Hochtouren, teilte die Polizei mit.
6: Die Ermittler tappen noch im Dunkeln. Sie wissen noch nicht, wer hinter der Tat steckt und was das Motiv sein könnte. Einen Anschlag halten sie für eher wenig wahrscheinlich. Die Veranstaltung war schon vorbei und nur noch wenige Besucher waren auf dem Gelände, als die Schüsse fielen. Eine 22 Jahre alte Frau wurde tödlich getroffen. Sie soll vor Ort verblutet sein. 4 Männer und eine Frau wurden teils schwer verletzt. Die Fahndung gilt auch für den deutschen Raum. Die Fahrt von Aarau an die deutsche Grenze dauert nur etwa 45 Minuten. Aus Wien, Matthias Röder.
4: In der Fußball-Bundesliga hat der FC Schalke 04 ein bitteres Comeback erlebt. Der Aufsteiger verlor zum Saisonstart beim FC Augsburg mit 0:3. Außerdem gewann der SC Freiburg gegen Werder Bremen mit 4:1. Und die deutschen Hockeyherren sind zum 4. Mal Weltmeister. Im Finale in Belgien setzte sich das Team mit 1:0 gegen Spanien durch.
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7: Aktuell gibt es keine Staus oder Gefahrenmeldungen auf den Straßen in Baden-Württemberg. Alles fließt. Gute Fahrt.
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